0: eines Schwertransports bis etwa 4 Uhr gesperrt. Und zum Abschluss noch eine Gefahreninformation für Hessen im Rheingau-Taunus-Kreis. Zwischen Bad Schwalbach und Taunusstein-Seitzenhahn, da brennt immer noch ein größeres Waldstück in Wiesbaden. Da ist im gesamten Stadtgebiet deutlicher Brandgeruch wahrnehmbar. Deswegen gilt, Anwohner werden gebeten, Fenster und Türen geschlossen zu halten und Lüftungen abzuschalten. Und das war's von den Straßen und von drumherum. Ich wünsche euch weiterhin eine gute Fahrt, kommt gut und vor allem sicher durch die Nacht.
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0: Hallo, ich bin's, Philipp Strunk. Ich wünsche euch einen schönen Donnerstagmorgen. Und junge Nachthörer Thorsten wünsche ich einen guten Start in die Schicht. Er muss nämlich jetzt arbeiten. Schreibt er über die 0221 567 89 111. Er wünscht euch allen aber auch eine gute Schicht, falls ihr gerade arbeiten müsst. Erzählt mal, was geht bei euch in dieser Nacht? 0221 567 89 111. Das ist die Nummer hier zu mir. 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

0: Hier ist die junge Nacht und jetzt geht's ab auf die Insel und zwar in Kanada.
1: Willkommen auf Sterling Point.
2: Es ist eine Insel?
1: Ja, eine Insel.
0: Ja, habe ich ja gesagt. Eine Insel in Kanada. Und da wird nicht nur schön geplanscht in einem geilen See, da gibt es auch ganz ruhige, schöne, idyllische Landschaften, schönes Sommerwetter und eine Menge Familiendrama. Sterling Point ist nämlich eine neue Serie auf Amazon Prime. Brinja Becker aus dem Junge Nacht-Team, du hast es schon gesehen, das ist so ein richtiges Inseldrama, ne?
3: Ja, es geht nämlich vor allem um Annie. Die hat einen Zwillingsbruder Connor und die beiden erfahren am Anfang der Serie, dass ihr Großvater gestorben ist.
4: Grandpa ist tot.
3: Was?
4: Also nicht Grandpa. Mom's Dad, der angeblich ein Arsch ist. Sorry, war.
3: Ja, die hatten nie Kontakt zu ihrem Opa, aber der hat ihnen ein Grundstück vererbt und das will Annie jetzt erstmal auschecken.
2: Ich denke, ich sollte nach Kanada fliegen.
4: Wenn du dich da jetzt reinhängen musst, tu, was du willst.
3: Also geht's nach Kanada auf die Insel Sterling Point.
0: Und dann sind wir beim Inseldrama. Was genau passiert denn da?
3: Also Annie guckt sich erstmal die Hütte von ihrem Großvater an und da trifft sie jemanden.
5: So brichst du in mein Haus ein und klaust ein Foto von meiner toten Mutter.
6: Sie ist auch meine Mutter.
5: Oh, shit.
3: Ja, also Ramona, das ist eine Mädel, ist die leibliche Tochter und Annie und ihr Bruder von der Mutter wurden dann adoptiert.
0: Okay, also erstmal sehr viele Namen, klingt alles ein bisschen verworren und kompliziert und ehrlich gesagt jetzt auch nicht wirklich neu für eine Serie, oder?
3: Ja, voll, da passiert echt nicht viel Neues, aber das lieb ich doch. Genauso sollen solche Serien sein wie Every Year After und Der Sommer, als ich schön wurde, einfach richtiges Seelenfutter. Die Serie hat einen richtig schönen Sommer-Vibe, schwere Themen wie Trauer und Schuld werden ganz leicht erzählt und alles in der Traumnatur von Kanada.
0: Okay, also wenn ihr genau auf solche Serien steht, wie auch Brinja Becker aus dem Junge Nacht-Team, dann ist Sterling Point was für euch. Gibt's ab jetzt auf Prime Video.

2:22 Uhr. Hier ist die Junge Nacht und Junge Nachthörer Finn hat sich reingemeldet über die 0221 567 89 111. Ich wollte ja eben von euch wissen, was geht bei euch in dieser Nacht? Warum seid ihr überhaupt wach mitten in der Nacht und hört Radio? Und Finn hat mir geschrieben, dass er Mitfahrer ist und zwar im LKW von seinem Papa. Der hat ihn jetzt mal mitgenommen. Seit 1.30 Uhr sind sie unterwegs Richtung Köln. Dann wünsche ich euch beiden auf jeden Fall eine gute Fahrt. Ist bestimmt auch mal spannend, beim Papa da mitzufahren im LKW. Stelle ich mir auf jeden Fall mal spannend vor. Ich war auch schon mal Mitfahrer in einem LKW. Da habe ich eine Auszubildende begleitet. Ist, glaube ich, vor 2 oder 3 Jahren gewesen. War auch mal sehr, sehr spannend, da mitzufahren und das eben auch mal aus der Perspektive als Beifahrer mitzuerleben. Was ja und wie lange auch so eine Fahrt dann dauern kann, in eurem Fall durch die Nacht. Gute Fahrt und kommt gut ans Ziel. Was geht sonst so bei euch in dieser Nacht? Erzählt es mir gerne. Bis 5 Uhr bin ich am Start und solange könnt ihr mir eure Storys schicken. Seid ihr auch gerade in der Nachtschicht unterwegs? Genießt ihr gerade noch die lauen Sommernacht-Temperaturen? Habt vielleicht den Grill noch eingeschaltet? Oder ein Lagerfeuer irgendwo am Laufen? Habt dabei das Radio an? Oder geht was komplett anderes? Seid ihr auf Sidequest unterwegs, wie Sven aus Essen, und verlegt noch Laminat schnell in der Wohnung und legt euch mit euren Nachbarn an, weil es ein bisschen laut geworden ist mitten in der Nacht? Kann alles sein. Haut es gerne raus. 0221 567 89 111. Das ist die Nummer hier zu mir.

0: Schönen guten Morgen, hier ist die junge Nacht um 2:30 gleich und ich gucke mit euch auf die Straßen. 5 Meldungen sind's. Zuerst die A1 Bremen Richtung Osnabrück. Die ist zwischen Dreieck Stur und Wildeshausen Nord wegen eines defekten LKW gesperrt. Dann die A10 Dreieck Barnim Richtung Dreieck Spreeau. Die ist zwischen Rüdersdorf und Erkner wegen einer Ölspur auf der Fahrbahn gesperrt. Die A63 Mainz Richtung Kaiserslautern ist zwischen Göllheim und Winnweiler wegen einer Baustelle dicht bis etwa 5 Uhr. Die A81 Singen Richtung Stuttgart, die ist zwischen Kreuz Böblingen-Hulb und Böblingen-Ost wegen eines Schwertransports bis etwa 4 Uhr gesperrt. Und zum Abschluss noch eine Gefahreninformation für Hessen. Im Rheingau-Taunus-Kreis zwischen Bad Schwalbach und Taunusstein-Seizenhahn, da brennt immer noch ein größeres Waldstück. In Wiesbaden ist im gesamten Stadtgebiet mittlerweile deutlicher Brandgeruch wahrnehmbar. Deswegen gilt, Anwohner werden gebeten, Fenster und Türen geschlossen zu halten und Lüftungen abzustellen. Und das war's von den Straßen und von drumherum. Ich wünsche euch weiterhin eine gute Fahrt. Kommt gut und sicher durch.
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0: Und da bin ich, Philipp Strunk, hi zusammen. Und ich bringe uns jetzt einmal zurück ins Gefühl von vor ungefähr 3 Wochen. Da war die WM, da war Sommer, da war es auch schon heiß, auch schon zu heiß. Aber es gab zumindest die WM und man konnte abends immer irgendwie geil Fußball gucken. Und was gehört zur WM natürlich dazu? Der WM-Song Shakira und Burna Boy, Die, Die, spiele ich euch jetzt. Kommt alle gut durch.

So, ich habe gerade mal nachgezählt, ne? Über 33 Tage ist es mittlerweile schon her, dass Taylor Swift und Travis Kelce geheiratet haben. Und es gibt immer noch kein offizielles Hochzeitsfoto. Ich will ja echt keinen Druck machen. Aber so langsam könnte der Fotograf mit dem Bearbeiten wirklich mal fertig werden.

Hier ist die junge Nacht mit einer Warnmeldung. Achtung, Falschfahrer auf der B93 Schneeberg Richtung Borna zwischen Mosel und der A4 Merane. Da kommt euch ein Falschfahrer entgegen. Fahrt da bitte äußerst rechts und überholt bitte nicht. Auf der B93 Schneeberg Richtung Borna zwischen Mosel und der A4 Merane. Da ist ein Falschfahrer unterwegs. Seid da bitte vorsichtig in beiden Richtungen. 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

0: Lois. Gold. Hier ist die junge Nacht und Marcel hat mir eine Nachricht geschickt über die 0221 567 89 111.
1: Yo, moin. Einmal eine Information an euch. Hendrichenburg auf der A2, Fahrtrichtung Hannover. Steht ein unbeleuchtetes Fahrzeug. Wie gesagt, Polizei ist heute informiert.
0: Sehr gut, danke dir für den Hinweis, lieber Marcel. Und noch eine gute Fahrt durch die Nacht. Was geht sonst noch so bei euch? Das wollte ich eben von euch wissen. Warum seid ihr wach? Was geht bei euch in dieser Nacht? Dazu hat sich junge Nachthörer Justin nochmal gemeldet. Vielleicht erinnert ihr euch. Am Anfang der Show, da hat er mir schon mal erzählt, dass er auf einem Konzert war in Berlin gestern. Und dann ist er direkt nach dem Konzert zurückgefahren nach Hause, nach Hamburg. Wie ist denn der Stand bei dir, Justin?
2: Ich bin jetzt auch zu Hause angekommen.
0: Sehr gut.
3: Jetzt kann ich mich auch wieder melden, weil während der Fahrt geht man natürlich nicht ans Handy.
0: Vorbildlich.
3: Jetzt gehe ich ins Bett. Gute Nacht. Hab noch eine schöne Nachtschicht und danke für die schöne Unterhaltung die letzten 2,5 Wochen.
0: Wochen?
3: Stunden. Die letzten 2,5 Stunden. Es wird Zeit, ins Bett zu gehen. Gute Nacht.
0: Ja, ich merke, es ist gut für dich, ins Bett zu gehen. 2,5 Wochen Heimreise wäre krass. Da könntest du dich schon so fühlen wie in der Odyssee, ne? Da war der Odysseus ja 10 Jahre unterwegs, bis er dann zu Hause war nach dem Krieg von Troja. Ihr merkt, ich war vor kurzem in dem Film. Bin noch sehr im Film. Da musste ich gerade dran denken. 2,5 Wochen von Berlin nach Hamburg, das ist auf jeden Fall vergleichbar. Wärst du wahrscheinlich auch noch am Zyklopen vorbeigekommen, an den Sirenen, was man alles so sieht, ne? Wenn man von Berlin nach Hamburg fährt. Aber zum Glück hast du es in 2,5 Stunden geschafft und bist jetzt zu Hause. Was geht sonst noch so bei euch in dieser Nacht? Warum seid ihr wach? Warum seid ihr unterwegs in der Nacht? Das könnt ihr mir sehr, sehr gerne weiter erzählen. 0221 567 89 111. Das ist die Nummer hier zu mir. Text oder Sprachnachricht könnt ihr mir sehr, sehr gerne schicken. Ich habe jetzt hier gerade noch eine Nachricht reinbekommen, sehe ich, hat jemand einfach nur als Namen Punkt angegeben. Das ist nicht so gut. Dann kann ich nicht so gut vorlesen, von wem die Nachricht kommt. Hier steht, moin, bin gerade unterwegs und fahre von Frankfurt nach Dresden. Dir auch eine gute Fahrt, lieber Punkt. Ich bin auch noch hier für euch am Start bis 5, kann ich euch sagen. Und versuche euch wach zu halten oder wach zu machen. Jetzt mit Zartmann. Ich spiele euch Tau mich auf. Hier ist die Junge.

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1: Um 3 Uhr mit Marc Geißler. Nach dem Fund einer mit Sprengstoff bestückten Drohne am Flughafen Leipzig-Halle spricht Bundesinnenminister Dobrindt von einem mutmaßlichen Anschlagsversuch. Er bezeichnet den Vorfall als sogenannten hybriden Angriff, also eine Aktion, die gezielt Angst und Verunsicherung auslösen soll. Die Drohne wurde in der vergangenen Nacht in der Nähe ukrainischer Transportmaschinen entdeckt, die Sprengvorrichtung rechtzeitig entschärft. Wer hinter der Tat steckt, ist noch unklar. Baden-Württembergs Ministerpräsident Özdemir hat sich für eine Frau als nächste Bundespräsidentin ausgesprochen. Nach 12 Männern an der Spitze des Staates wäre das aus seiner Sicht ein starkes Zeichen. Deutschland habe viele Frauen, die Erfahrung, Autorität und die nötige Fähigkeit zum Vermitteln für dieses Amt mitbringen, sagte Özdemir den Zeitungen der Funke Mediengruppe. Die Nachfolge von Steinmeier wird Anfang 2027 gewählt und nach 2 Amtszeiten darf er nicht erneut antreten. Der Iran und der Oman haben sich auf eine neue Route für Handelsschiffe durch die Straße von Hormus geeinigt. Der Iran würde dadurch deutlich mehr Kontrolle über die Meerenge bekommen. Aus der Nachrichtenredaktion Klaus Regineck.
2: Frachter könnten auf einer nördlichen Route durch iranische Hoheitsgewässer in die Straße von Hormus einfahren. Nachdem sie Häfen im Iran oder in arabischen Golfstaaten angelaufen haben, könnten sie für die Rückfahrt eine südliche Route durch omanische Hoheitsgewässer nutzen. Was weiter in der gemeinsamen Vereinbarung steht, ist allerdings noch nicht bekannt und auch nicht, ob Gebühren für die Durchfahrt erhoben werden sollen. Die USA waren an den Plänen nicht beteiligt. Ihre Zustimmung gilt als ausgeschlossen.
1: Moritz Wesemann hat bei der Schwimm-EM in Paris seinen 2. Europameistertitel gewonnen. Der 24-Jährige aus Halle an der Saale setzte sich nach seinem Erfolg vom 1-Meter-Brett nun auch vom 3-Meter-Brett durch. Der Sieg gibt ihm viel Selbstvertrauen mit Blick auf sein großes Ziel, die Olympischen Spiele 2028. FIFA-Präsident Gianni Infantino bleibt wohl offenbar trotz der Kritik an seinen Investorenplänen im Amt. Bei einer Krisensitzung in Marokko bekam er von der Führung des Fußballweltverbandes volle Unterstützung. Die FIFA sprach zwar von Fehlern im Umgang mit den umstrittenen Vorhaben, stellte sich aber klar hinter Infantino. Er wollte Teile der Rechte an der Fußball-WM an Investoren verkaufen. Der Plan sorgte für großen Widerstand, vor allem bei der UEFA. Nach der Androhung eines möglichen Boykotts wurde das Projekt inzwischen gestoppt. Das Wetter für Deutschland, mal wolkig, mal klar. So zeigt sich der Nachthimmel bei Tiefstwerten von bis zu 12 Grad. Tagsüber vor allem im Südosten wechselhaft mit schauerartigen Regen und Gewittern. Sonne und Wolken wechseln sich ansonsten ab bei bis zu 31 Grad. Die Zeit, es ist gleich 3.03 Uhr.
3: Schönen guten Morgen, hier ist die junge Nacht und ich schaue mit euch auf die Straßen. Erstmal nochmal die Warnmeldung. Achtung, Falschfahrer auf der B93, Schneeberg Richtung Borna. Zwischen Mosel und der A4, Merane, da kommt euch immer noch ein Falschfahrer entgegen. Fahrt da bitte äußerst rechts und überholt bitte nicht. Auf der B93, Schneeberg Richtung Borna, zwischen Mosel und der A4, Merane, da ist ein Falschfahrer unterwegs. Seid da bitte vorsichtig in beiden Richtungen. Jetzt die weiteren Meldungen von den Straßen. Zuerst die A1 Bremen Richtung Osnabrück. Die ist zwischen Dreieck Stur und Wildeshausen Nord wegen eines defekten LKW gesperrt. Dann die A10 Dreieck Barnim Richtung Dreieck Spreeau. Die ist zwischen Rüdersdorf und Erkner wegen einer Ölspur auf der Fahrbahn dicht. Die A63 Mainz Richtung Kaiserslautern ist zwischen Göllheim und Winnweiler wegen einer Baustelle bis 5 gesperrt. Die A81 Singen Richtung Stuttgart ist zwischen Kreuzböblingen Hulb und Böblingen Ost wegen eines Schwertransports bis etwa 4 gesperrt, also eine Stunde jetzt noch etwa. Und zum Abschluss nochmal die Gefahreninformation für Hessen. Im Rheingau-Taunus-Kreis zwischen Bad Schwalbach und Taunusstein-Seizenhahn, da brennt immer noch ein größeres Waldstück.

0: In Wiesbaden ist im gesamten Stadtgebiet deutlicher Brandgeruch wahrnehmbar. Deswegen, wenn ihr in der Nähe wohnt oder auch ganz nah dran, Fenster und Türen geschlossen halten und Lüftungen bitte abstellen. Und das war's von den Straßen und von drumherum. Ich wünsche euch weiterhin eine gute Fahrt. Kommt gut und sicher durch.
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0: Und die gibt's mit Philipp Strunk. Halt zusammen. Und Leute, falls ihr die letzten Tage mal in Monschau in der Eifel unterwegs wart, dann habt ihr vielleicht kurz gedacht, hä, da hinten dieser rothaarige Typ, den kenne ich doch irgendwoher. Ist das nicht Ed Sheeran? Habt ihr falsch gedacht, es war ein anderer Promi.
2: Ich bin übrigens Ron Weasley.
0: Ja, aka Schauspieler Rupert Grint. Der hat seinen Sommerurlaub dieses Jahr schön bodenständig in der Eifel gemacht, in Monschau. Warum er das gemacht hat und vor allem, wie fannah er sich da gezeigt hat, das hört ihr in 10 Minuten hier in der Jungnacht.

viele Falschfahrer irgendwie heute unterwegs. Noch einer. Achtung, Falschfahrer auf der A5 Karlsruhe Richtung Frankfurt zwischen Bruchsal und Kronau kommt euch ein Falschfahrer entgegen. Fahrt auch da bitte äußerst rechts und überholt bitte nicht. Auf der A5 Karlsruhe Richtung Frankfurt zwischen Bruchsal und Kronau, da ist ein Falschfahrer unterwegs. Seid da bitte vorsichtig in beiden Richtungen. 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

Hier ist die junge Nacht und jetzt kann ich schon wieder Entwarnung geben auf der B93 Schneeberg Richtung Borna. Da ist jetzt kein Falschfahrer mehr zwischen Mosel und der A4 Merane unterwegs. Da habt ihr wieder freie Fahrt. Kommt gut durch die Nacht.

0: 14. Hier ist die junge Nacht und ich meine, so wie die Stadt aussieht, ne, da könnte sie auch ein Harry Potter Drehort sein mit diesen ganzen Fachwerkhäusern da, diesen kleinen Gassen, dem Kopfsteinpflaster. Also, dass da ein berühmter Zauberer Urlaub macht, finde ich gar nicht so die krasse Überraschung.
1: Ich bin übrigens Ron Weasley.

0: Ja, Ron Weasley aus Harry Potter, a.k.a. Schauspieler Rupert Grint, der hat jetzt Urlaub gemacht in Monschau. Richtig schön bodenständig in der Eifel. Jana Kreuz aus dem Jungen Nachtteam. Hat Rupert Grint schon immer in Eifel Bettwäsche geschlafen oder wie ist er da jetzt drauf gekommen?
1: Nee, also laut der Bürgermeisterin von Monschau hat er einfach nur gegoogelt, berühmte Städte in Deutschland. Ja, und zack, da taucht Monschau halt auf.
0: Da taucht Monschau halt auf, okay. Und dann sagt man sich als Rupert Grint, komm, dann mach ich einfach mal einen Sommerurlaub mal in Monschau. Was genau hat er da gemacht?
1: Also er hat übernachtet im Hotel Horchem mit seiner ganzen Familie und gegessen hat Rupert Grint ein Schnitzel und dazu gab es ein Bier.
0: Einmal komplett Deutschlandpaket durchgebucht. Wie hat er sich da so verhalten? Irgendwie unauffällig oder war er schon fannah?
1: Überhaupt nicht. Er war ganz lieb, ganz offen, obwohl ja seine Familie dabei war und da sind viele ja immer sehr defensiv und so beschützerig. Aber er hat original mit allen Fotos gemacht, mit der Köchin, mit der Kellnerin, mit der Bürgermeisterin und er hat das teilweise wohl sogar so von sich aus angeboten.
0: Cool, ich denke, vorgestellt hat er sich dann immer so, ne?
2: Ich bin übrigens Ron Weasley.

0: Tate McRae, Greedy, hier ist die junge Nacht und der größte Ehrenmann der heutigen jungen Nacht ist auf jeden Fall Dennis. Der hat sich gerade eben bei mir reingemeldet über die 0221 567 89 111 und hat mir diese Sprachnachricht hier geschickt.
1: Guten Morgen, was geht, was geht? Ich bin noch wach, weil ein guter Kumpel von mir im Urlaub ist und ja, nicht rechtzeitig Urlaub eingereicht hat und deswegen mache ich jetzt quasi seinen Nebenjob, damit er nicht rausgeschmissen wird.
0: Das ist wirklich krass und das ist wirklich eine starke, respektable Leistung von dir. Also das für einen Freund zu machen, mega gut. Richtig cool finde ich das. Ich habe ihn auch mal gefragt, was ist das für ein Nebenjob? Und da hat er geschrieben, in einem Büro putzen. Ihm zuliebe bin ich jetzt jede Nacht von 23 bis 3 Uhr da. Das ist wirklich krass und ich hoffe, dein Kumpel zeigt sich da sehr, sehr dankbar bei dir, weil das ist nicht selbstverständlich, da so einzuspringen und so den Freund da aus der Scheiße zu retten. Ist übrigens auch immer meine größte Angst, wenn ich im Urlaub bin, dass ich vergessen habe, das irgendwo einzutragen und ich aus Versehen irgendeine Schicht habe. Horrorvorstellung. Da ist es gut zu wissen, in dem Fall von deinem Kumpel, so Freunde zu haben wie dich, lieber Dennis, dass du da eingesprungen bist. Dir einen schönen Feierabend, Grüße gehen raus und ich verleihe dir offiziell den Titel Größter Ehrenmann der jungen Nacht heute. Jetzt mit Nico Santos, Why Don't You Stay?

0: Hier ist Junge Nacht um kurz nach 3:30 und ich schaue mit euch auf die Straßen. Erstmal kann ich Entwarnung geben auf der A5 Karlsruhe Richtung Frankfurt. Da ist kein Falschfahrer mehr zwischen Bruchsal und Kronau unterwegs. Da habt ihr wieder freie Fahrt. Jetzt die weiteren Meldungen. Zuerst die A1 Bremen Richtung Osnabrück. Die ist zwischen Dreieck Stur und Wildeshausen Nord wegen eines defekten LKW immer noch gesperrt. Die A10 Dreieck Barnim Richtung Dreieck Spreeau. Die ist zwischen Rüdersdorf und Erkner wegen einer Ölspur auf der Fahrbahn immer noch dicht. Die A63 Mainz Richtung Kaiserslautern, die ist zwischen Göllheim und Winnweiler wegen einer Baustelle bis 5 Uhr gesperrt. Dann die A81 Singen Richtung Stuttgart, die ist zwischen Kreuz Böblingen-Hulb und Böblingen-Ost wegen eines Schwertransports jetzt noch bis etwa 4 Uhr gesperrt, also eine halbe Stunde noch. Und zum Abschluss habe ich eine Gefahreninformation für Hessen im Rheingau-Taunus-Kreis. Zwischen Bad Schwalbach und Taunusstein-Seizen Hahn. Da brennt immer noch ein großes Waldstück. In Wiesbaden ist im gesamten Stadtgebiet deutlicher Brandgeruch wahrnehmbar. Anwohner werden gebeten, Fenster und Türen geschlossen zu halten und Lüftungen abzustellen. Und das war's von den Straßen und von drumherum. Ich wünsche euch weiterhin eine gute Fahrt. Kommt gut und sicher durch.
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0: Gumo, ich bin's, Philipp Strunk. Ich grüße euch und wünsche einen schönen Donnerstagmorgen. Und ihr seid natürlich auch weiterhin mit am Start über die 0221 567 89 111. Warum seid ihr wach? Warum hört ihr Radio? Das will ich von euch wissen. Junge Nachthörerin Clara hat sich gemeldet. Die hört, glaube ich, Radio einfach, weil sie sich sehr freut. Sie kommt aus Rheinberg und schreibt: Ich freue mich, weil ich bis jetzt verletzungsfrei durch den Sommer gekommen bin. Ich mache Leichtathletik, Diskuswerfen beim SV Sonsbeck. Liebe Grüße gehen raus an dich, liebe Clara. Verletzungsfrei durch den Sommer kommen, das ist natürlich sehr, sehr geil. Besonders wenn man eben regelmäßig Sport macht, da kann ich dir ein Lied von singen. Immer wenn ich Fußball gespielt habe, bin ich selten verletzungsfrei durch eine Woche gekommen. Bei mir ist es immer so, wenn ich mal einmal Fußball spiele, habe ich direkt eigentlich irgendein Wehwehchen. Aber diesen Sommer bin ich verletzungsfrei, weil ich kein Fußball spiele, sondern immer ins Gym gehe oder joggen, und das funktioniert ganz gut. Also teamverletzungsfrei bin zum Glück auch ich. Was geht bei euch sonst so in dieser Nacht? Das könnt ihr mir gerne erzählen. 0221 567 89 111. Das ist die Nummer hier zu mir. Meldet euch gern rein.

3.38 Uhr. Hier ist die junge Nacht am Donnerstagmorgen. Und auf Mallorca, ne? Da haben mittlerweile, glaube ich, nicht immer mehr die Fische Bock auf die Touris. Ihr habt das ja wahrscheinlich mitbekommen, ne? Auf Mallorca, da gibt es ja schon seit einigen Jahren so eine Gegenbewegung gegen den Massentourismus. Da gehen jedes Jahr eigentlich immer, wenn Saisonstart ist, viele Menschen auf die Straßen, die keinen Bock mehr haben auf diesen Massentourismus, vor allem auf die besoffenen Ballermann-Touris. Und mittlerweile haben die Demonstranten scheinbar die Fische auf ihre Seite gezogen. Es gibt nämlich gerade Meldungen von vermehrten schmerzhaften Beißattacken an den Stränden von Mallorca. Betroffen ist da gerade noch der Südwesten der Insel. Ja, da soll es immer mal wieder so kleine Fische geben, die die Badegäste da beißen. Teilweise kann das richtig schmerzhaft sein. Manche haben sogar ja blutende Wunden da gehabt. Da muss man gerade besonders vorsichtig sein. Playa Hiatus ist da betroffen. Ja, wie gesagt, im Südwesten der Insel. Also auch die Fische haben nicht so Bock auf Touris offenbar gerade auf Mallorca. Könnte mir aber vorstellen, dass sich das Problem langfristig von selbst lösen könnte. Sollten die Fische nämlich dann irgendwann mal doch zum Ballermann schwimmen und da so ein paar besoffene Ballermann-Touris beißen, dann wird wahrscheinlich so viel Blut in den Organismus von den Fischen landen, dass sie nicht mehr schwimmen können und irgendwo hintreiben und die Gäste in Ruhe lassen. Ist jetzt mal so mein vorsichtiger Guess.

Good Old Days. Hier ist die junge Nacht. Und Leute, ich habe mal eine kleine Frage. Was würdet ihr machen? Hier im Studio, hinter mir links, liegt eine Banane. Eine sehr schön gelbe, frische Banane, die irgendein Kollege vergessen hat. Ich habe in meinem Beutel auch eine Banane heute mitgebracht. Die habe ich noch nicht gegessen, weil die ist ein bisschen, ja, nicht mehr die frischeste. Die ist ganz schön braun geworden. Jetzt überlege ich gerade, soll ich einfach diese geile gelbe Banane essen und die braune dahinlegen, weil, ja, kann ja über Nacht passieren, dass so eine Banane braun wird.

oder fällt das auf? Was würdet ihr machen? Banane austauschen und die geile essen? Oder soll ich meine braune Banane essen? Haut gern mal raus an die 0221 5678 9111. Ich bin mir ein bisschen unschlüssig.

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1: um 4 Uhr mit Marc Geißler. Bundesverkehrsminister Bilger kommt heute für eine Fachkonferenz nach Bonn. Grund ist das anhaltende Niedrigwasser und neue Tiefststände auf dem Rhein. Die Einzelheiten hat Nicolas Fortunarakis.
2: Bilger will sich nach Informationen aus dem Bundesverkehrsministerium unter anderem mit der verladenden Industrie, Vertretern von Binnenhäfen und Verbänden aus der Branche treffen, um konkrete und schnelle Maßnahmen als Reaktion auf das anhaltende Niedrigwasser zu besprechen. Ergebnisse sind am Nachmittag zu erwarten. Das Ministerium verwies vorab auf einen bereits bestehenden Aktionsplan für den Rhein und auf ein in diesem Sommer erstmalig deutschlandweites Lagebild zum Niedrigwasser. Der wirtschaftliche Schaden durch das fehlende Wasser und der Handlungsdruck sind bereits groß. Frachtschiffe können nur noch deutlich weniger transportieren, Waren werden teurer, aber auch der Schiffstourismus leidet.
1: Unionsfraktionschef Frei wirbt weiter für das Rentenpaket der Koalition. Im ARD-Interview bezeichnete er das Vorhaben als eine Jahrhundertreform. Einzelne Punkte wie das Ende der abschlagsfreien Rente nach 45 Beitragsjahren sollten aus seiner Sicht nicht wieder in Frage gestellt werden. Mit dem gesamten Paket könnten die Herausforderungen der Rentenpolitik für die kommenden 25 Jahre gelöst werden, sagt Frei. Die USA erhöhen den Druck auf eines der mächtigsten Drogenkartelle Mexikos. Für Hinweise, die zur Festnahme führender Mitglieder führen, haben die US-Behörden Belohnungen von insgesamt umgerechnet fast 87 Millionen Euro ausgesetzt. Allein für Kartellchef Pelon werden knapp 22 Millionen Euro geboten. Wasserspringer Moritz Wesemann hat bei der Schwimmer-Europameisterschaft in Paris zum zweiten Mal eine Goldmedaille gewonnen. 4 Tage nach seinem Sieg vom 1-Meter-Brett triumphierte der 24-Jährige vom SV Halle auch im Finale vom 3-Meter-Brett. Damit wiederholte er seinen EM-Erfolg von 2023. Trotz seiner umstrittenen Investorenpläne bleibt FIFA-Chef Gianni Infantino wohl weiter im Amt. Bei einer Krisensitzung in Marokko hat ihm die Spitze des Fußballweltverbandes volle Rückendeckung gegeben. Aus der Sportredaktion an Katrin Rose.
3: Von einem konstruktiven, positiven Treffen in Rabat schreibt der Weltverband in seiner Mitteilung zum von Präsident Gianni Infantino einberufenen Krisentreffen. Infantino, der zuletzt auch wegen eines inzwischen verworfenen Investorendeals in der Kritik stand, habe dabei die uneingeschränkte Rückendeckung der FIFA-Spitze erhalten. Zwar räumte die FIFA im Schreiben Fehler ein, adressierte aber auch die zuletzt deutliche Kritik und betonte, der Weltverband werde keine Angriffe auf seine Integrität dulden.
1: Das Wetter für Deutschland: tagsüber im Südosten stark bewölkt mit schauerartigem Regen. Ansonsten wechseln sich Sonne und Wolken ab. Die Höchstwerte 21 bis 31 Grad. Und die Zeit, es ist gleich 4.03 Uhr.
4: Schönen guten Morgen, hier ist die junge Nacht und ich schaue mit euch auf die Straßen. Jetzt sind es nur noch 3 Meldungen. Wir starten mit der A1 Bremen Richtung Osnabrück. Die ist zwischen Dreieck Stur und Wildeshausen Nord wegen eines defekten LKW gesperrt. Dann die A63 Mainz Richtung Kaiserslautern. Die ist zwischen Göllheim und Winnweiler jetzt noch eine Stunde lang gesperrt bis etwa 5. Und zum Abschluss nochmal die Gefahreninformation für Hessen im Rheingau-Taunus-Kreis zwischen Bad Schwalbach und Taunusstein-Seizenhahn. Da brennt immer noch ein größeres Waldstück. In Wiesbaden ist im gesamten Stadtgebiet deutlicher Brandgeruch wahrnehmbar. Anwohner werden deswegen gebeten, Fenster und Türen geschlossen zu halten und Lüftungen abzustellen. Und das war's von den Straßen und von drumherum. Ich wünsche euch weiterhin eine gute Fahrt. Kommt gut und sicher durch.
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4: Ey, und die Bananenfrage, ne, die erhitzt aber wirklich mal eure Gemüter. Ich habe eben gefragt, was soll ich tun? Hier liegt im Studio nämlich eine richtig schön knackig gelbe Banane, die hat ein Kollege hier liegen lassen. Ich selber habe mir heute auch eine Banane mitgebracht, die sieht im Vergleich aber zugegebenermaßen ziemlich scheiße aus, richtig braun und eigentlich so, dass man am liebsten eher ein Bananenbrot draus machen würde. Jetzt habe ich mich eben gefragt, soll ich die Bananen vielleicht einfach austauschen? Merkt der Kollege das, wenn er die irgendwann dann wiederholt? Ich weiß ja gar nicht, wenn der wiederkommt. Da habt ihr sehr, sehr viele unterschiedliche Meinungen zu. Die gehe ich gleich einmal durch und dann werde ich mich entscheiden in 10 Minuten hier in der jungen Nacht. Dann gibt es Verköstigung.

0: 4.13 Uhr, hier ist die junge Nacht und wir kommen zur Bananenfrage. Ich habe euch eben erzählt hier in der jungen Nacht, ein Kollege hat hier seine Banane liegen lassen. Das ist eine wirklich sehr geile, eine pralle, eine frische, gelbe Banane. Wie gemalt sieht die aus? Ich selber habe auch eine Banane mit dabei, die ist aber ganz schlaff. Braun. Wirklich, sieht so aus, da kannst du vielleicht noch ein Bananenbrot draus machen, das war's. Ich habe die aber sicherheitshalber mitgenommen, weil ich dachte, irgendwann kriege ich safe wieder Hunger in dieser Nacht und dann brauche ich Zucker. So, jetzt habe ich aber eben überlegt, vielleicht tausche ich einfach diese Kackbanane von mir gegen die geile Banane vom Kollegen aus. Ja, es geht immer noch um Bananen. So, habe ich euch gefragt, was würdet ihr an meiner Stelle machen? Nicht, dass sich der Kollege die extra schon für seine nächste Schicht hier hingelegt hat, dann kommt er nachher her und denkt, was ist denn mit meiner Banane passiert? Und dann ist er ganz traurig oder so. So, jetzt haben ein paar von euch sich reingemeldet über die 0221 567 89 111. Ein paar sagen, ich soll die braune Banane, also meine, essen. Heiko sagt, die schmeckt eh besser im Braun. Ja, gut, ist deutlich süßer, aber so braun wie meine aussieht, weiß ich nicht, ob ich die essen will, ehrlich gesagt. Die ist noch brauner jetzt innerhalb der letzten Stunden geworden. Der junge Nachthörer was Sven sagt, du, ist einfach die geile Banane, kann an der Klimaanlage liegen, dass sie so schnell braun wurde. Also der Kollege denkt dann später, wenn er meine alte braune Banane hier findet, oh, meine ist so schnell braun geworden, weil die Klimaanlage nicht richtig ging. Ja, könnte klappen. Ich finde aber, die beste Antwort habe ich per Sprachnachricht bekommen über die 0221 567 89111.
1: Moin Philipp, der Dirk hier. Du, zum Thema Banane, ne? Machst dir auch nicht so kompliziert. Gönn dir einfach beide. In diesem Sinne, angenehme Schicht noch.
0: Er hast recht, dann sind auch einfach alle Beweise vernichtet, ne?

0: Von Kissin' My Friends kommen wir jetzt zu Kissin' My Rivalen. Es geht um Heated Rivalry Teil 2. Und da wurde uns ja schon lange angekündigt, was uns erwartet.
1: Season 2, Heated Rivalry. Hotter. Firm, wetter, longer.
0: Es wird heißer, es wird länger und es wird feuchter. Und wenn das bei einer Serie wie Heated Rivalry angekündigt wird, dann können wir das wörtlich nehmen. Ihr wisst ja, das ist ja diese Hype-Serie mit den zwei Eishockeyspielern, die eigentlich Gegner sind, aber im Bett das ein oder andere Freundschaftsspiel austragen. Gerade laufen in Kanada die Dreharbeiten eben zu Staffel 2. Einige Fans, die denken sich scheinbar aber gerade näher, enger und nerviger. Denn Jana Kreuz aus dem Junge Nacht-Team, die wollen gerade zu nah an die Dreharbeiten ran und haben jetzt erstmal eine ordentliche Ansage gekriegt, ne?
2: Der Heated Rivalry Insta-Account und die Produktionsfirma, die haben so eine Kachel gepostet. Da bedanken die sich erst bei den Fans, ne, für deren Support und Enthusiasmus. Aber die schreiben auch, wenn ihr seht, dass wir drehen, dann gebt der Crew und dem Cast genug Freiraum, damit die halt vernünftig ihren Job machen können.
0: Ja, Fan sein ist ja gut, aber ich finde es dann auch gut, dass man dann da mal so eine klare Ansage macht.
2: Ja, das müssen sie auch, weil das ist mittlerweile leider so ein typisches Phänomen irgendwie bei Shows, die wirklich komplett durch die Decke gehen. Zum Beispiel wird ja auch gerade der Film zur Serie Der Sommer, als ich schön wurde, gedreht. Und dann gab es bei der letzten Staffel ja auch so einen kranken

0: Ken-Hype, dass die Fans jetzt bei den Dreharbeiten in North Carolina hautnah dabei sein wollen. Und dann haben die direkt alles gefilmt, fotografiert und halt sofort gepostet. Und dann gab es von der Buchautorin Jenny Hahn und dem Produktionsteam auch direkt mal eine Ansage, wie kontraproduktiv und schädlich das halt eigentlich ist.
1: Ja, und schädlich ist ja das Stichwort, weil im Prinzip, im schlimmsten Fall, schaden sich die Fans dann selbst. Weil wenn sie jetzt zum Beispiel wie bei Heated Rivalry die Dreharbeiten behindern und blockieren, dann dauert es im schlimmsten Fall länger, bis dann die neue Staffel rauskommt. Also von daher am besten wegbleiben und die Leute mal machen lassen und sich dann freuen, wenn die Staffel dann tatsächlich rauskommt. Und bei Heated Rivalry, wenn es nach Plan läuft und die Fans jetzt wegbleiben, ist es im April soweit. Nächstes Jahr, da kommt Heated Rivalry Season 2.

0: Schönen guten Morgen, hier ist die junge Nacht und ich schaue mit euch auf die Straßen. Drei Meldungen sind. Zuerst die A1 Bremen Richtung Osnabrück. Die ist zwischen Dreieck Stur und Wildeshausen Nord wegen eines defekten LKW gesperrt. Dann die A63 Mainz Richtung Kaiserslautern. Die ist zwischen Göllheim und Winnweiler wegen einer Baustelle bis 5 Uhr dicht. Und zum Abschluss noch eine Gefahreninformation für Hessen im Rheingau-Taunus-Kreis zwischen Bad Schwalbach und Taunusstein-Seitzenhahn. Da brennt immer noch ein größeres Waldstück. In Wiesbaden ist deswegen im gesamten Stadtgebiet immer noch deutlicher Brandgeruch wahrnehmbar. Heißt, Anwohner werden gebeten, Fenster und Türen geschlossen zu halten und Lüftungen abzustellen. Das war's von den Straßen und von drumherum. Ich wünsche euch weiterhin eine gute Fahrt. Kommt gut und sicher durch.
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0: So, und das höre ich natürlich gerne, dass ihr euch sogar mit euren Kollegen drum streitet, die junge Nacht hören zu können. Ich habe gerade eine Nachricht bekommen über die 0221 567 89 111. Ich wollte ja wissen, warum seid ihr wach? Und Raj, Latifa, Tanja, Kim und Nasta haben mir geschrieben. Sie schreiben, wir sitzen gerade in der Nachtschicht und hören seit 22 Uhr euren Sender. Wir mussten uns um das Radio mit den Kollegen streiten, weil wir euch so gerne hören. Ey, dann freut es mich, dass ihr diesen Streit gewonnen habt und dass ihr die Macht übers Radio bekommen habt und die junge Nacht hören könnt. Eine halbe Stunde gibt's noch die junge Nacht, solange bin ich noch für euch am Start. Euch wünsche ich eine gute Schicht und später einen schönen Feierabend. Ich spiele euch jetzt Tampa City, Self-Aware. Kommt gut durch die Nacht.

0: Taylor Swift, Open Light, hier ist die junge Nacht. Und bei manchen Dingen, da verstehe ich wirklich nicht, warum und wie man sich über sowas aufregen kann. Es geht nicht in meinen Kopf rein. Vielleicht habt ihr es auch mitbekommen, Comedian Maria Clara Groppler, die hat sich verlobt, hat davon ein Foto gepostet, zusammen mit ihrem Verlobten Phil Laude. Dieses Foto ist viral gegangen. Und viral gegangen ist es auch, weil sehr viele negative Kommentare darunter geschrieben wurden, was ich überhaupt nicht verstehen kann. Warum wurden diese Kommentare geschrieben? Weil der Antrag nicht, wie man es kennt, vom Mann, von Phil gekommen ist, sondern weil Maria Clara gefragt hat, willst du mich heiraten? Das ist für viele Männer offenbar immer noch ein krasser Hot Take. Fühlen sich manche sogar, wenn man so die Kommentare liest, in ihrer Männlichkeit drin gekrankt. Also nichts könnte mir egaler sein. Also bei mir, ich habe den Antrag gemacht, bei mir und meiner Freundin. Wenn sie mich gefragt hätte, wäre für mich auch voll okay gewesen. Also wie kann man sich über sowas aufregen? Und vor allem, wie kann man sich darüber aufregen, wenn andere das so machen? Es geht in meinen Kopf nicht rein. Junge Nachthörerin Laura aus Loma, die hat tatsächlich auch schon mal drüber nachgedacht, selbst einen Antrag zu machen. Sie hat aber auch die Befürchtung, dass das vielleicht nicht so gut kommt.
1: Sagt mein Partner denn dann ja oder nein? Bei einem Mann, man kann ja halt nicht in den Kopf schauen. Ne? Ich glaube, ein Mann fühlt sich da dann ein bisschen anders bei einer Frau. Und bei Männern kann man es ja gar nicht einschätzen. Null. Deswegen habe ich da viel zu viel Schiss, wenn ich sagen würde, komm, willst du mich heiraten?
0: Ja, für Maria Clara Groppler war es gar nicht so deep. Sie hatte da jetzt nicht so die Bedenken. Das hat sie uns im Interview erzählt.
2: Ehrlicherweise nicht. Ich habe auch schon mal ein bisschen bei ihm vorgefühlt, so, wie er so grundsätzlich das fände denn. Und wir ziehen jetzt halt auch in ein Haus in Brandenburg. Also ich habe wirklich den Antrag 2 Tage vorher gemacht. Also er hatte gar keine andere Wahl, als ja zu sagen.
0: Sehr gut. Aber es muss ja auch nicht immer alles starr und gleich sein, ne? Also es kann ja auch einfach mal ein bisschen anders laufen, als es so bekannt und traditionell gemacht wird.
2: Ich bin natürlich auch mit diesem klassischen Bild aufgewachsen, dass der Mann auf jeden Fall den Antrag macht. Und mein neues Programm heißt halt Ehefrau. Und dann habe ich mich irgendwie ganz viel mit dem Thema Ehe beschäftigt und einfach angefangen zu reflektieren und gemerkt so, hey, warum, also wir sind auch total gleichberechtigt. Wir Frauen können alles machen. Warum ist der Heiratsantrag das, was irgendwie nicht geht, was so Männersache ist? Und das, wenn irgendwas immer so gemacht wird und alle sagen, ja, das muss so sein, das hinterfrage ich halt ganz gerne und mache es dann halt gerne anders.
0: Ja, und wenn ich dann sehe, wie glücklich der Phil Laude auf den Verlobungsfotos guckt mit seinem Verlobungsring, da kann ich nur sagen, alles richtig gemacht. Und wer darüber abhatet, er ist wahrscheinlich in den meisten Fällen einfach neidisch und wahrscheinlich auch ein bisschen einsam, ist jetzt so meine Vermutung.

Mark Embor, Belong Together. Hier ist die junge Nacht um 4.54 Uhr und ich sag tschüss für heute. Habt noch eine schöne Woche. Ich bin raus und lasse euch jetzt noch Addison Rae mit einer Diet Pepsi da. Danach noch Cat's Eye und Animal. Ich bin Philipp und sage tschüss, bis bald.

0: 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Um 5 Uhr mit Marc Geißler. Auch rund 4 Monate nach der Einführung der 12-Uhr-Regel an Tankstellen wurden im Juli deutschlandweit tausende mutmaßliche Verstöße registriert. Fachleute halten die Strafen für viel zu gering. Nur in seltenen Fällen ermitteln Behörden. Eine SWR-Anfrage zeigt, einige Bundesländer fangen jetzt an, Tankstellenbetreiber zu bestrafen. Andreas Hein berichtet.
1: Besonders auffällig, ein Zehntel aller mutmaßlichen Verstöße fällt auf 15 Esso-Tankstellen. Die Datenanalyse zeigt, dass seit April deutschlandweit fast 250.000 Prüffälle aufgelaufen sind. Jedem Einzelnen müsste aufwendig nachgegangen werden. Der Leiter der Spritpreis-Taskforce der Bundesregierung Zorn teilt dazu mit, dass die Strafen so bemessen sind, dass sich Verstöße nicht lohnen. Mit 55 Euro Bußgeld pro Fall geht das Land Niedersachsen seit Juli dagegen vor. Der ADAC hält es für fraglich, ob das abschreckend genug ist.
0: Wegen des anhaltenden Niedrigwassers beraten heute Vertreter aus Schifffahrt, Häfen und der Wirtschaft mit Bundesverkehrsminister Bilger in Bonn über mögliche Lösungen. Im Vorfeld des Treffens sagte Bilger dem Kölner Stadtanzeiger, Ziel sei es, die Wasserstraßen widerstandsfähiger gegen extreme Niedrigwasserlagen zu machen. Der Bundesverband öffentlicher Binnenhäfen schlug gegenüber der dpa unter anderem einen 24-Stunden-Betrieb an Schleusen vor, um Transporte zu beschleunigen. Der Umweltverband BUND kritisiert dagegen, dass Umweltverbände nicht an dem Treffen beteiligt sind und fordert langfristige Maßnahmen gegen die Folgen der Klimakrise. Baden-Württembergs Ministerpräsident Özdemir hat sich für eine Frau als nächste Bundespräsidentin ausgesprochen. Nach 12 Männern an der Spitze des Staates wäre das aus seiner Sicht ein starkes Zeichen. Deutschland habe viele Frauen, die Erfahrung, Autorität und die nötige Fähigkeit zum Vermitteln für dieses Amt mitbringen, sagte Özdemir den Zeitungen der Funke Mediengruppe. Nach 2 Amtszeiten darf Steinmeier im kommenden Jahr nicht erneut antreten. FIFA-Präsident Gianni Infantino bleibt offenbar trotz der Kritik an seinen Investorenplänen im Amt. Bei einer Krisensitzung in Marokko bekam er von der Führung des Fußballweltverbandes volle Unterstützung. Die FIFA sprach zwar von Fehlern im Umgang mit den umstrittenen Vorhaben, stellte sich aber klar hinter Infantino. Er wollte Teile der Rechte an der Fußball-WM an Investoren verkaufen. Der Plan sorgte für großen Widerstand, vor allem bei der UEFA. Nach der Androhung eines Boykotts wurde das Projekt inzwischen gestoppt. Und das waren die Nachrichten mit Marc Geißler. Und das Wetter für Deutschland tagsüber im Südosten stark bewölkt mit teils schauerartigen Regen, teils kräftigen Gewittern. Höchstwerte 21 bis 31 Grad und auch morgen am Freitag bleibt es wechselhaft. Am sonnigsten ist es im Südwesten bei 19 bis 29 Grad. Und noch die Zeit, gleich ist es 5:03 Uhr.
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0: 5.30 Uhr, halb sechs am Donnerstag. Guten Morgen zusammen.
1: Hallo, mit Benji und Sophie.
0: Ja, es ist schön, dass ihr auch wieder dabei seid. Und umso schöner, dass wir uns ein bisschen den Donnerstagmorgen versüßen mit toller Musik, Leute.
1: Wir starten rein mit What You Saying von Lil Uzi Vert. Und danach kommt auch unser Wiz DMC mit Falling Stars.
0: Guten Morgen.

0: So, ich muss mal ganz kurz, ich mach mal Folgendes für euch jetzt. Ja. Ich geh mal da hinten in die Ecke.
1: Macht es mal. Ich sag so lang schon mal herzlichen Glückwunsch an alle, die wach sind. So. Ihr habt's extrem gut, weil reißt sie auf eure Fenster alle. Es ist nämlich endlich heute Morgen ein bisschen frischere Luft.
0: So, hat euch noch den Ventilator anmachen, damit die frische Luft von draußen reinkommt, Leute.
1: Und schön rumgepustet wird.
2: Oh, angenehm.
0: Das ist toll gerade. Ich bin wirklich heute Morgen rausgekommen, dachte ich, jetzt können wir schön durchlüften.
1: Ja.
0: Ist das nicht schön angenehm?
1: Man steht nicht mehr so ganz im Saft, man kann endlich wieder durchatmen.
0: Man steht nicht mehr so ganz im Saft?
1: Ja.
0: Ja, eigentlich stehen wir ja sogar noch gerade auch. Also sagt man das nicht, wenn es einem gut geht, man steht voll im Saft?
1: Ich dachte, wenn man halt so schwitzig ist.
0: Kann man auch sagen.
1: Hätte ich jetzt halt gesagt, ich weiß
0: dann
1: es doch
0: ist
1: nicht.
0: Ist das so Doppelbedeutung dann quasi?

0: Erhebe die Schere.
1: Schere, ja. Jaha. Ich hab's vercheckt. Ich dachte, weil heute Morgen ist es ein bisschen fresher hier von der Temperatur und so, da meinte ich, wir stehen mal nicht im Saft und du warst direkt so, das heißt so nicht. Ja. Ich dachte, im Saft stehen heißt so ein bisschen schwitzig sein. Mein Gott.
0: Nein, aber ich dachte schon, also ich dachte immer, Saft, im Saft stehen heißt was anderes. Naja, 0172 10951, das Dingviertel hilft uns natürlich aus. Auch so. In diesem Falle, guten Morgen.
2: Guten Morgen, ihr zwei. Ich bin Singo aus Crailsheim.
3: Ja, hallo.
2: Also bei uns sagt man, man steht voll im Saft, wenn man noch jung ist, ne? Weil wenn man älter ist, verkraftet man nicht mehr alles so. Da kann man nicht mehr so durchmachen. Ja, dann fällt einem halt allen das ein bisschen schwerer. Aber wenn man jung ist, verkraftet, ja, geht halt alles viel einfacher. Darum ist man dann noch voll im Saft.
0: So.
1: Ich übersetze,
0: ja.
1: Im Saft stehen heißt in seiner Prime sein.
0: Genau, oder wenn man sich richtig gut fühlt, steht man voll im Saft.
1: Okay, dann wünsche ich euch halt, dass ihr voll im Saft steht.
0: So
1: heute.
0: Saft.
1: Das hört sich so eklig an.

0: Blue Hour bei Marco in St. Ingbert am Gourmetkreisel.
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2: Ja. Das könnt ihr sehen auf dasding.de, da ist ja der Livestream, in dem unser Das-Ding-Reporter Marco, der ja gerade auch vom Verkehrsreisezelt hat.
0: Weil er macht Inselurlaub.
2: Richtig, ja, Verkehrsinselurlaub. Da könnt ihr den beobachten und ja, wir haben ihn dann nämlich hingeschickt.
0: Die ersten 3 Tage sind, ich sag mal vorsichtig, ein kleiner Fiebertraum gewesen. Mhm. Wir gucken nochmal kurz zurück.
3: Sie wissen, was das hier ist, was auf dem Campingtisch liegt?
4: Also das sieht ganz stark nach Zelt aus.
3: Das ist mein Zelt, da habe ich jetzt gleich mal vor, mit Ihnen das aufzubauen. Haben Sie das letzte Mal so ein Zelt aufgestellt?
4: Ich habe mir für mein Leben geschworen, nie an Campingurlaub.
5: 3, 2, 1.
3: Oh je, oh je.
5: So, weiter geht's. Dann hier Kniebeugesprünge.
3: Schneller Duschgang mit Haare, mit Körper, aber sehr kaltem Wasser.
6: Wir haben kein warmes Wasser dabei.
0: Also Zeltaufbau mit dem Bürgermeister von St. Ingbert. Dann hat er mit einem Feuerwehrschlauch geduscht gestern. Die Feuerwehr war da und hat ihn geduscht.
2: Ja. Also das ist die wirklich...
0: Ehrenmänner aber auch da in St. Ingbert, oder?
2: Total.
0: Toll. Frühsport bei 36 Grad hat er auch schon
2: mit einem Personal Trainer. Alter.
0: Jesus Christ. Ja, toll.
2: Naja, mal schauen, wie viele Stunden Marco heute Nacht geschlafen hat. Das checken wir mit ihm gleich aus, aber noch ist es ruhig im Zelt.
0: Wir lassen ihn noch ein bisschen schlafen.
2: Ja.
0: Wir gönnen ihm ein bisschen Ruhe. Wenn ihr vorbeifahrt bei ihm in St. Ingbert, huft doch mal.
2: Ja, gerade sagst du noch, wir gönnen ihm Ruhe. Mein Gott.
0: Da habe ich gerade umentschieden.
2: Ja.
0: Von Tag.
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1: Mit Michelle Noé. Guten Morgen. Der Vorfall mit einer Sprengstoffdrohne am Flughafen Leipzig-Halle gestern war ein Anschlagsversuch. Das sagte der Bundesinnenminister Dobrindt gestern bei einer Pressekonferenz. Laut Dobrindt waren es hochprofessionelle Täter.
2: Meine Einschätzung, dass wir es hier mit einem hybriden Anschlagsszenario zu tun haben. Ich spreche nicht umsonst von hybrider Bedrohungslage. Und ich habe nicht umsonst die Spitzen aller Sicherheitsbehörden zusammengezogen, um sich mit dieser Thematik auseinanderzusetzen.
1: Bei hybriden Bedrohungen setzen Angreifer eine Kombination aus zum Beispiel klassischen Militäreinsätzen und Cyberangriffen ein. Gestern Abend war auf dem Flughafen eine Drohne entdeckt worden, die einen Sprengsatz befestigt hatte. Sie befand sich in der Nähe eines ukrainischen Flugzeugs. Tausende Tankstellen sollen gegen die neue Regel für Spritpreise verstoßen haben. Nach Recherchen vom SWR gab es seit April fast 250.000 mögliche Verstöße. Tankstellen dürfen ihre Preise nur noch zu bestimmten Zeiten erhöhen. Ein rund 4 Tonnen schweres Teil einer SpaceX-Rakete ist offenbar auf dem Mond eingeschlagen. Forscher der Europäischen Südwestwarte in Chile haben mit einem Spezialteleskop unter anderem eine Trümmerwolke entdeckt. Der Weltraumschrott war 1,5 Jahre im All geschwebt. Bei der Schwimm-EM in Paris hat Turmspringer Moritz Wesemann zum zweiten Mal Gold gewonnen. Der 24-Jährige setzte sich nach seinem Erfolg vom 1-Meter-Brett jetzt auch vom 3-Meter-Brett durch. Auch Pauline Ralf aus Berlin und ihr Partner Ole Rössler aus Rostock holten eine Silbermedaille. Und noch zum Wetter für den heutigen Donnerstag. Heute wird es wieder sehr sommerlich mit maximal 30 Grad. Die Sonne gibt wieder mal alles mit ein paar Wolken zusammen. Im Südosten von Baden-Württemberg kann es aber auch mal regnen.
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4: 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Mit Benji und Sophie, guten Morgen.
5: Hey, startet gut rein in den Donnerstag.
4: Phoebe Rex heißt auch am Start, die stand ja jetzt auch auf dem Tomorrowland.
5: Ja, und sie war auch auf dem World Club Dome vor 2 Monaten.
4: Sie ist auf allen Bühnen unterwegs und sie hat sich für ihren ersten Auftritt beim Tomorrowland jetzt Tipps geholt. Ihr erstes DJ-Set auf dem Tomorrowland von David Guetta. Sie hat ja viel mit dem auch zusammengearbeitet, ist wahrscheinlich Bestie mit dem.
5: Süß.
4: Und wollte wissen, wie mache ich denn das auf dem Tomorrowland? Weil das ist ja eine big crowd. Und David Guetta hat wohl gesagt, nicht unter 135 BPM gehen.
5: Aha,
4: also schön schnell nach vorne. Keine ruhigen Momente. Volle Energie.
5: Ja, geil. Und das machen wir doch jetzt wohl auch hier um 6:02. Volle Energie.
4: Mit New Religion.
5: Bibi Rexha, guten Morgen.

0: Uhr acht. Guten Morgen, Herr das Ding.
1: Hello, wer folgt auf den hier?
2: Golden. Erinnert ihr euch noch? Eieiei. Letztes Jahr Sommerhit des Jahres geworden.
0: Rauf und runter lief's.
1: Und heute wird die GfK wieder einmal sagen, welcher Song dieses Jahr denn der Sommerhit des Jahres werden wird.
0: Ja, das kommt immer so ein bisschen drauf an, wie gut die ins Ohr gehen, wie viel der gestreamt wurde, ob er zum Sommervibe passt. Mhm. Es kommt um 11. Wir sind gespannt.
1: Brauche ich nicht, sage ich ehrlich, weil letztes Jahr Golden habe ich schon nicht gefühlt. Ich möchte euch ganz gerne meinen persönlichen Sommersong 2026 vorstellen. Das ist auch viel interessanter.
0: Ja, jetzt kommt hier die EDM-Abfahrt, ne?
1: Man würde meinen, bei mir kommt die EDM-Abfahrt. Halb ist es teilweise. Aha. Weil im letzten Monat war ein bisschen wild bei mir. Da war nämlich der hier auf der 1 bei mir.
0: Ekimel, ich bin so stolz auf dich. Ich bin weit weg. Ganz toll,
1: der
0: Menschi.
1: Barista bringt mir noch einen Chai-Tee. Und Mr. 21 Jahre möchte ich eincremen.
3: Und danach noch seinen toller
0: Song. Ja gut, würde ich mit abstimmen.
1: Das ist letzten Monat mein Song gewesen. Und dann kommt die.
0: Jetzt kommt die Idee am Abfall.
1: Diesen Monat ist es der hier.
0: Ganz anderer Vibe.
1: Ja, wilde Kaschmir mit Pretender I Love It.
0: Oh.
1: So, jetzt merkt man ja aber schon, es sind zwei unterschiedliche Monate, zwei unterschiedliche Songs. Und ein Song, der sich bei mir tatsächlich seit Mai in den Top 5 aufhält. Mhm. Und damit quasi ja irgendwo mein Sommerhit ist, weil er sich seit Mai durchzieht, ist Alok und Khalid. Sehr basic, sehr einfach, aber ich liebe ihn. Dive Into Me.
0: Ach, das ist das Pieplied. Das mag ich auch.
1: Mein Sommerhit 2026, Leute.

0: 6.16 Uhr.
1: So, und ich habe was gefunden. Es klingt wie Rage Bait, ehrlich gesagt. Fenster beim Schlafen zu. Wie soll ich die Nächte überstehen, welche Fenster zumachen soll beim Schlafen nachts im Sommer?
0: Ich check das schon. Ich mach's auch wirklich zu, so lang es noch geht.
1: Oh.
0: Und Mirko aus dem Distinct-Team, der hat sogar eine Studie gefunden, die sagt, offenes Fenster, Achtung, keine gute Idee.
1: Kommt von der Universitätsmedizin Mainz.
2: Mhm. Weil die meisten von uns nachts halt dauernd Autos, Flugzeuge oder auch mal den kläffenden Hund hören. Und das ist quasi Cortisol-Maxing für uns. Also sogar leise Geräusche im Schlaf stressen uns schon und killen unsere Nachtruhe. Ballert jedes Mal unter anderem den Blutdruck nach oben. Und das ist jetzt nicht so nice fürs Herz. Macht auf Dauer auf jeden Fall anfällig für Herz-Kreislauf-Krankheiten.
1: Jesus, ich dachte, man gewöhnt sich irgendwann dran, dass vorm Fenster laut ist.
2: Ja, im Gegenteil sogar. Also die Studie sagt, der Körper wird sogar immer sensibler für den Lärm. Also wir werden immer öfter wach und fürs Herz werden die Geräusche auch immer schlimmer.
1: Oh je.
0: Krass, wusste ich nicht.
1: Die Fenster zumachen oder was beim Schlafen und vielleicht deinen Lifehack da testen?
0: Ja, ich habe doch gestern ein Handtuch eingefroren und das so ein bisschen als Decke genommen. Das hat sehr gut geklappt. Habe ich auch die Nacht wieder gemacht. Toll.
1: Super. Das

0: Mach mal, Sophie, so cool wie du kannst, dich selbst so, als wärst du so ein Rapper.
1: Das kann ja
0: so,
1: nur cringe werden.
0: Hey, ich bin Sophie und bla bla bla. Ganz cool, so cool wie geht.
1: Oh Gott. Also so Donnerstag 6.23 Uhr. Bin noch nicht ready dafür. Nee, Moment, ich channel meine innere Coolness.
0: Ja.
1: Hey, was geht ab? Ich bin Sophie. Nee, oh Gott. Nee.
0: Das ist nicht cool.
1: Nee, oh, ich krieg das nicht hin.
0: Guck mal, weil zum Beispiel bei Drake, den hören wir jetzt mit Janice, shut the fuck up, der ist ja Coolness in Person.
1: Ja, was vergleichst du mich auch mit Drake, Bruder?
0: Stimmt. Ja, wie konnte ich nur? Der macht hier, hör mal, wie der das macht. Yo, what's going on, man? This is Drake. Ist cool, oder?
1: Yo,
0: what's going on? This is Drake.
1: Yo, what's going on? This is Sophie. No. Yo, what's going on, man? This is Drake.

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1: Mit Michelle Noé. Guten Morgen. Auch im Juli sind bundesweit tausende Verstöße gegen die 12-Uhr-Tankregel registriert worden. Fachleute halten die Strafen dafür für viel zu gering und nur in seltenen Fällen ermitteln Behörden. Eine SWR-Anfrage zeigt, einige Bundesländer fangen an, Tankstellenbetreiber zu bestrafen. Das Ding-Reporter Andreas Hein.
2: Besonders auffällig, ein Zehntel aller mutmaßlichen Verstöße fällt auf 15 Esso-Tankstellen. Die Datenanalyse zeigt, dass seit April deutschlandweit fast 250.000 Prüffälle aufgelaufen sind. Jedem Einzelnen müsste aufwendig nachgegangen werden. Mit 55 Euro Bußgeld pro Fall geht das Land Niedersachsen seit Juli dagegen vor. Der ADAC hält es für fraglich, ob das abschreckend genug ist.
1: Der Vorfall mit einer Sprengstoffdrohne am Flughafen Leipzig-Halle war laut Bundesinnenminister Dobrindt ein Anschlagsversuch. Das sagte er gestern bei einer Pressekonferenz. Laut Dobrindt waren es hochprofessionelle Täter. Die Drohne war in der Nähe eines ukrainischen Flugzeugs gesichert worden. Baden-Württembergs Ministerpräsident Özdemir hat sich für eine Frau als nächste Bundespräsidentin ausgesprochen. Nach 12 Männern an der Spitze des Staates wäre das aus seiner Sicht ein starkes Zeichen, sagte er der Funke Mediengruppe. Die Nachfolge von Frank-Walter Steinmeier wird circa in einem halben Jahr gewählt. FIFA-Präsident Infantino bleibt im Amt. Die Führung des Weltverbandes hat sich bei einem Krisentreffen gestern in Marokko trotz Kritik hinter ihn gestellt. Infantino wollte Teile der Rechte an den Fußball-WM-Turnieren an Investoren verkaufen. Der Plan ist inzwischen Geschichte. Und das Wetter für den heutigen Donnerstag, das zaubert dem einen oder anderen wieder eine Sommersprosse ins Gesicht. Die Sonne ist nämlich den ganzen Tag am Start mit maximal 30 Grad. Ab und zu gibt's Wolken. Im Südosten von Baden-Württemberg kann's auch mal regnen.
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4: Mit Benji und Sophie, guten Morgen.
3: Hello, heute Morgen sind wir aufgewacht und haben gedacht, endlich
5: saftig.
3: Nicht mehr so.
5: Saftig, ja.
3: Ja, jetzt vielleicht nochmal schnell Fenster aufmachen, die frische Luft reinlassen.
4: Das ist eine ganz großartige Idee, machen wir alle zusammen. Einmal aufstehen, so.
6: Fenster auf.
3: Oh, super.
6: Warte.
3: Benji, du bist großartig.
4: Fenster ist auf, Leute.

0: Hello.
1: 6:37 Uhr.
0: Armani White gleich mit Billie Eilish. Und gerade sind die Nächte ja so
2: tropisch. Vom Feeling her ist es auch tropisch.
3: Riecht frisch, riecht tropisch.
1: Ah. Ja, naja, du hast immerhin ein Klima. Wir anderen müssen nachts die Fenster aufmachen.
0: Ja.
1: Ich sag, ich kann das nicht so gut. Ich schlafe dann einfach sehr unruhig.
0: Ja, ist nicht gut für den Schlaf, haben wir gerade gelernt. Wie macht ihr es denn dann also? Fenster auf bei dem Wetter? Oder sagt ihr auch, ist mir zu laut, ich mach das Fenster einfach zu? WhatsApp an den 0172 10 10 95. Weiß ja, wer das Fenster jetzt zumacht, hat komplett an einer Waffel.
1: Ich bin gespannt, ob es da Leute gibt, die in meinem Team sind, solange zu wie geht. Unser Das Ding-Reporter Gabriel war da mal in Frankfurt unterwegs und hat auch euch gefragt.
4: Die letzten Tage habe ich das Fenster zugemacht, weil ich morgens nicht früh genug aufwachen will, um es wieder zuzumachen.
5: Team, Fenster auf oder Fenster zu?
6: Fenster auf, weil es dann irgendwann abkühlt auch nachts.
5: Und wenn dann die Tiere kommen und wenn der Lärm kommt und so?
6: Dann lasse ich es trotzdem offen. Und in der letzten Hitzewelle, würde ich sagen, gab es auch keine Mücken mehr irgendwann, weil die eh alle gestorben sind.
7: Wenn das Fenster offen ist, dann ist es so laut und dann ist es nicht so geil an der Berger Straße.
8: Ich bin auch Fenster auf und dann Schlafmaske und Oropax rein. Bei mir ist Lärm und Licht und das ist dann dadurch gut gelöst.
1: Ja, sie ist mein Spirit Animal.
0: Lärm, Licht, alles nicht so förderlich.
1: Ne? Wie haltet ihr es denn so mit den Fenstern? Auf oder zu? WhatsApp an die 0172 10 10 951.

0: Aber ich habe mir gerade ernsthaft überlegt, stellen wir gerade wirklich die Frage.
1: Fenster zu oder auf? 0172-10-10-951, ja.
0: Bei dem Wetter.
1: Ja.
0: Das ist ernsthaft eine Option, auch wenn es laut ist und hell ist draußen, das Fenster zuzumachen?
1: Es ist wohl eine Option. Wir haben es doch gerade gehört. Die Leute haben ein geschlossenes Fenster.
0: Boah, enttäuscht mich nicht. Bitte lass mich hier nicht alleine. 0172-10-10-951. Das Fenster muss doch wohl geöffnet werden, egal was draußen. Kann Düsenjet jagen.
1: Nee, auf gar keinen Fall. Schlaf ist mir wichtiger.
0: Okay. Dann sagt doch mal, wie ihr das seht, das Ding fädeln. 0172 1010 951, Fenster auf oder Fenster zu.
2: I

0: Yawning. Gleich für euch, wenn das Liebe ist, Nina Tuba.
1: 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Marco macht's.
2: Last-Minute-Inselurlaub, das wollen wir alle. Pro-Tipp, einfach Last-Minute-Verkehrsinselurlaub machen, so wie Marco.
0: Toll, wirklich, könnte nicht neidischer sein. Hier, Marco ist ja an der Erholungsfront am Gourmetkreisel in St. Ingbert. Macht er halt Urlaub heute Tag 4.
2: Ja, aber es ist leider nicht ganz so entspannt, weil viel Verkehr drumherum, das ist ein bisschen der Nachteil. Aber was ich besonders cool finde, ihr besucht Marco da am Kreisel sehr regelmäßig.
3: Hallo, ich bin der Kai, ich bin LKW-Fahrer und fahre an Marcos Insel jeden Tag vorbei. Muss man nachfragen, was hier los ist, was für eine Aktion hier wieder gestartet wird.
2: Ja, das Radio ist zu Besuch und campt jetzt hier von Montag bis Freitag. Würdest du selber auch hier dein Camp aufschlagen oder eher nicht?
3: Nein, ich habe einen schönen Garten zu Hause, da würde ich mein Camp eher aufschlagen.
2: Ist auch manchmal ein bisschen laut, unter anderem wahrscheinlich wegen dir, weil du mit deinen 15 Tonnen hier vorbeifährst.
3: Ja, das kann gut sein.
2: Es fühlt sich ein bisschen an wie so Elendstourismus bei Marco auf der Insel.
0: Ach Gott, ey. Naja, viele haben aber auch immerhin so ein bisschen Essen, kleine Geschenke oder so dabei. Kira aus Rohrbach hat da auch angehalten und eine Cola mitgebracht.
4: Das sieht doch gut aus. Ich denke, ein richtiger Urlaub wäre schöner gewesen mit Sicherheit. Aber ich finde, das ist mal eine andere Erfahrung, ist mal was Neues.
2: Ich bin sehr, sehr beeindruckt über die Gastfreundschaft.
4: Ja, immer gerne. Also ich finde es auf jeden Fall eine sehr coole Aktion hier. Ich finde es sehr lustig, sowas zu machen. Ich meine, auf so einer Insel mitten an einem Kreisverkehr kennt man jetzt nicht unbedingt jeden Tag. Und mein Motto ist halt auch einfach Mut zu Neuem.
2: Mut zu Neuem.
0: Das hat Marco.
2: Kira ist unser Spirit Animal,
0: ja, siehst, oder?
2: Oder? Toll. Also schaut ihr auch gerne mal vorbei, wenn ihr Marco beim Inselurlaub beobachten wollt.
0: Und bringt was mit, gell?
2: Das Ding.de gibt's Livestream und in St. Ingbert am Gourmetkreisel sitzt er sogar live und in Farbe. Wunderbar.

0: Hey, guten Morgen.
1: Hallo, verhext.
0: Ja, nein, ich lasse mich nicht verhexen. Ich erzähle trotzdem weiter. Take My Breath, The Weeknd, bekommen wir hier gleich.
1: Sogar jetzt, direkt. Guck mal, der läuft schon.
0: Ja, Schauen Sie mal. Es braucht noch 20 Sekunden, bis er anfängt zu singen.
1: Geben wir ihm die Zeit. Es ist 7 Minuten vor 7.
0: Und das ist schön. Ihr könnt nochmal durchatmen, bevor ihr 7 auf der Arbeit seid.
1: Oh, kommt gut rein in den Donnerstag. Wir sind Benji und Sophie.
0: Hallo. Hi.

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1: Mit Michelle Noé. Guten Morgen. Auch im Juli haben offenbar tausende Tankstellen gegen die neue 12-Uhr-Regel verstoßen. Experten kritisieren, dass die Strafen zu niedrig sind und Behörden nur selten ermitteln. Eine SWR-Recherche zeigt, einige Bundesländer gehen inzwischen aber gegen Tankstellenbetreiber vor. Das Ding-Reporter Andreas Hein berichtet.
2: Mit 55 Euro Bußgeld pro Fall geht das Land Niedersachsen seit Juli dagegen vor. Der ADAC hält es für fraglich, ob das abschreckend genug ist. Neben Niedersachsen haben jetzt auch auf SWR-Anfrage weitere Bundesländer mitgeteilt, dass sie ermitteln. Mecklenburg-Vorpommern, Berlin und das Saarland. Der Rahmen für Bußgelder reicht bis 100.000 Euro.
1: Auch die KI von Meta hat jetzt das Computersystem eines anderen Unternehmens gehackt. Das hat der Facebook-Mutterkonzern mitgeteilt. Zuvor hat es schon Fälle bei den KI-Firmen Anthropic und OpenAI gegeben. Ein Fehler hat dem KI-Modell ungewollt Zugang zum Internet verschafft. Die KI habe dann eine Sicherheitslücke bei einem Drittanbieter ausgenutzt. Nach dem Sichern einer Sprengstoffdrohne am Flughafen Leipzig-Halle spricht Bundesinnenminister Dobrindt von einem hybriden Angriff. Bei hybriden Bedrohungen setzen Angreifer eine Kombination aus zum Beispiel klassischen Militäreinsätzen und Cyberangriffen ein. Dobrindt habe die Spitzen aller Sicherheitsbehörden beauftragt, sich mit dieser Thematik auseinanderzusetzen. Bei der Schwimm-EM haben die deutschen Wasserspringerinnen im Synchronwettbewerb vom 3-Meter-Brett heute Medaillenchancen. Das gilt auch für den Einzelwettbewerb der Männer vom 10-Meter-Turm. Und das Wetter hat im Endeffekt Copy and Paste aus den letzten Tagen gemacht. Die Sonne ist den ganzen Tag am Start mit maximal 30 Grad. Aktuell gemessen in Ulm 18 Grad, in Mainz 20 Grad und in Mannheim 21 Grad.

0: mit Benji und Sophie. Guten Morgen.
1: Hi zusammen. Erinnert ihr euch noch an dieses Fußball?
0: Ah, dieses, da war so ein großes Event.
1: Ja.
0: Da ist man auch dann manchmal zum Public Viewing gegangen, aber war spät nachts.
1: Genau, Biergärten auch manchmal mit Freunden und so. Dann gucken, Deutschland früh rausgeflogen.
0: Ja, war nicht so der Vibe auch.
1: Ist ein bisschen in Vergessenheit geraten, so, ne?
0: Ja, damals, vor zwei Monaten.
1: Holen wir uns noch mal ein kleines bisschen zurück. Das WM-Feeling vielleicht mit Musik. Shakira und Burna Boy, Die Die, gibt's jetzt hier für euch. Kommt gut in den Donnerstag.

0: Heute ist wieder ein ganz großer Tag in der Musik- und Sommerbranche.
1: Ja, heute wird die GfK wieder sagen, welcher Song dieses Jahr der Sommerhit des Jahres wird. Und ich sag mal so, meistens ist das halt auch ein enttäuschender Tag.
0: Ja, letztes Jahr war Golden von Huntrix. Hat mich jetzt persönlich nicht abgeholt, viele ja schon. Kommt immer ein bisschen darauf an, wie gut geht der ins Ohr. Um 11 Uhr kommt er raus. Aber jetzt kommt erstmal dein Sommersong.
1: Ja, bitte. Willkommen zu meiner Präsentation. Mein Sommersong 2026 wird Harry Styles Pop. Ich habe die Präsentation gegliedert. Erster Punkt Inhalt. Bei Pop, da geht es darum, das Popstar-Image zu sprengen und Party zu machen. Zweiter Punkt musikalisch. Der Beat geht ins Ohr. Die Synths passen perfekt und er ist nicht zu langsam und nicht zu schnell. Dritter Punkt betrifft die Emotionen. Beim Konzert bei Harry Styles im Wembley Stadium, das war krass, 80.000 Leute, Orchester, ja. Feuerwerk, Tränen sind geflossen, ich hatte Glitzer an, alle hatten Glitzer an, es war ein großer Zusammenhalt unter den Fans.
0: Ja, okay.
1: Das war wirklich großartig, deshalb Pop, Harry Styles, Sommersong 2026, sag ich.
0: Dann sollst du ihn auch bekommen.
1: Ja! Yeah!

0: 7.15 Uhr, ihr hört das Ding.
1: Es gibt keine Diskussion, nachts wird das Fenster aufgemacht. Die einzige Möglichkeit, ein bisschen frische Luft reinzukriegen, ist nachts. Wer das nicht nutzt, ist komisch.
0: Fenster zu oder auf beim Schlafen. 0172 1010 951. Einige im Das Ding-Viertel machen das nämlich ungern, weil es halt laut draußen ist. Vor allem, wenn man an so einer fetten Straße wohnt. I feel you, Leute.
1: Egal, da kann ein Düsenjet starten, da wird gelüftet. No excuses, sage ich.
0: 0172 1010 951. Wie machst du es, Selina aus Sinsheim? Guten Morgen.
2: Auf jeden Fall Team offen.
0: Wo wohnst du denn? Also in welchem Stockwerk?
2: Im Dachgeschoss tatsächlich. Also die reinste Hölle bei den Temperaturen.
0: Oh, I feel you sehr.
2: Ich wohne zum Glück im Dorf. Also es ist tatsächlich auch sehr, sehr ruhig, wenn ich das Fenster offen habe. Aber selbst in den Großstädten, wenn ich irgendwie im Hotel bin, lasse ich auch immer das Fenster nachts offen.
1: Same.

0: führt kein Weg dran vorbei.
1: Ja, krass. Also lenkt dich das gar nicht ab vom Schlafen?
0: Nee, tatsächlich nicht, weil ich brauche einfach das offene Fenster zum Schlafen. Das führt auch regelmäßig zu Diskussionen mit meinem Freund, weil der Teamfenster zu ist. Aber da kann ich leider keine Rücksicht drauf nehmen.
1: Also das heißt, du gewinnst?
0: Ja.
1: Und wenn dann da so Geräusche sind, bist du davon nicht nachts wach?
0: Also in den Großstädten hatte ich teilweise, wenn es abends dann zu laut war, mal ein Europax drin. Aber sonst mache ich mir manchmal auch ein Hörspiel an, um mich so ein bisschen abzulenken. Oh. Um da einzuschlafen.
2: Ach, guck mal, ein Hörspiel, das finde ich auch süß, muss ich sagen. So Hörspiel, toll.
1: Drei Fragezeichen, Gold zum Einschlafen.
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0: Zukunft Pink, Peter Fox um 7.23 Uhr bei Das Ding. Schönen Donnerstagmorgen euch. Hallo.
1: Sie hat jetzt erstmal genug gehustelt. Ariana Grande, gerade big auf Tour. Und erst vor kurzem ist ihr neues Album Petal rausgekommen. Mhm. Es ist episch, richtig schön.
0: Ja, aber jetzt ist auch erstmal gut für sie. Anfang August 2026 hat sie gesagt, ihre Eternal Sunshine Tour zieht sie jetzt noch durch. Aber danach wird sie eine Ruhepause einlegen. Wird sich immer ein bisschen aus der Öffentlichkeit zurückziehen.
1: Ja, vor allem halt auch wegen dem ganzen Druck von den Leuten. Und die hatten natürlich auch alle ständig eine Meinung über sie.
0: Ja, auf jeden Fall.
1: Aber wir gönnen ihr die Pause. I mean, mit Petal gibt's auch 12 neue Songs von ihr. Das heißt, wir können damit auch einfach erstmal leben. Und sie kann ein bisschen Mausi macht Pause.
0: Ist okay, so. Der Song hier ist auch mit auf dem Album drauf. Hate That I Made You Love Me.

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1: Entschuldigung, ich glaube, das war mein Fehler. Sag ich euch ehrlich, ich wollte eigentlich einen Song spielen.
2: Warum musst du jetzt selber singen,
1: Benji. Warum er den jetzt nicht gespielt hat, weiß ich nicht. Da ist er, guck mal.

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1: Mit Michelle Noé. Guten Morgen. Der Vorfall mit einer Sprengstoffdrohne am Flughafen Leipzig-Halle gestern war ein Anschlagsversuch. Das sagte Innenminister Dobrindt gestern bei einer Pressekonferenz. Laut Dobrindt waren es hochprofessionelle Täter.
2: Meine Einschätzung, dass wir es hier mit einem hybriden Anschlagsszenario zu tun haben. Ich spreche nicht umsonst von hybrider Bedrohungslage. Und ich habe nicht umsonst die Spitzen aller Sicherheitsbehörden zusammengezogen, um sich mit dieser Thematik auseinanderzusetzen.
1: Bei hybriden Bedrohungen setzen Angreifer eine Kombination aus zum Beispiel klassischen Militäreinsätzen und Cyberangriffen ein. Gestern Abend war auf dem Flughafen eine Drohne entdeckt worden, die einen Sprengsatz befestigt hatte. Sie befand sich in der Nähe eines ukrainischen Flugzeugs. Tausende Tankstellen sollen gegen die neue Regel für Spritpreise verstoßen haben. Nach Recherchen vom SWR gab es seit April fast 250.000 mögliche Verstöße. Tankstellen dürfen ihre Preise nur noch zu bestimmten Zeiten erhöhen. Trotz seiner umstrittenen Investorenpläne bleibt FIFA-Chef Infantino wohl weiter im Amt. Bei einer Krisensitzung in Marokko hat ihm die Spitze des Fußballweltverbandes volle Rückendeckung gegeben. Aus der Das-Ding-Reporterin Ann-Kathrin Rose berichtet.
3: Von einem konstruktiven, positiven Treffen in Rabat schreibt der Weltverband in seiner Mitteilung zum von Präsident Gianni Infantino einberufenen Krisentreffen. Zwar räumte die FIFA im Schreiben Fehler ein, adressierte aber auch die zuletzt deutliche Kritik und betonte, der Weltverband werde keine Angriffe auf seine Integrität dulden.
1: Das Wetter lässt euch heute wieder eure Klima in Auto oder Wohnung besonders schätzen. Ansonsten tut es auch viel Fahrtwind zur Abkühlung, denn es wird wieder sehr sommerlich mit bis zu 30 Grad maximal.
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5: Mit Benji und Sophie, guten Morgen.
6: Moin, Fenster auf oder zu? Wie ist es bei euch? WhatsApp an die 0172 10 10 951.
5: Für Kevin aus dem Lahn-Dill-Kreis in Mittelhessen, da ist es eine ganz klare Sache.
7: Ganz klare Angelegenheit, die Fenster sind auf. Und so auf, dass der gegenüberliegende Raum auch auf ist, damit es ein bisschen durchzieht.
5: Ach, most German thing ever.
6: So Durchzug, please. Could I have a little Durchzug vor my Wohnung? Then it's great.
5: 0172 10 10 951. Wie ist es bei euch, Fenster auf oder zu? Vor allem in der Nacht.

0: Fenster auf beim Schlafen kann uns stressen, haben wir heute Morgen gelernt.
1: Liegt an den Geräuschen von der Straße, wie Hunde, Leute, Verkehr, you name it. Meine Lösung und die von vielen im Das-Ding-Viertel sind halt Ohrstöpsel.
0: Tja, so, aber können wir natürlich nicht alle benutzen. Ich zum Beispiel könnte es nicht. Ich frage mich auch, ist das wirklich gut fürs Ohr? John ist HNO-Arzt aus Radolfzell am Bodensee. Was sagst du denn als Experte?
2: Medizinisch bedenklich, sage ich mal, dass man dann irgendwie seiner Gesundheit da langfristig schadet, eigentlich nicht, wenn man gewisse Sachen da einfach beachtet. Man muss nur aufpassen, es gibt halt vom unterschiedlichen Hauttyp dann unterschiedliche starke Reizungsmöglichkeiten. Da sollte man einfach aufpassen, weil es dann doch mal Unverträglichkeiten gibt oder man dann halt echt eine Gehörgangsentzündung produziert.
1: Ich habe so Schaumstoff-Ohrstöpsel und wenn ich die nachts trage, dann tun die mir tatsächlich, also mein Ohr tut dann so richtig weh. Was ist das? Also wahrscheinlich sind
0: die
1: zu
0: gesund.
1: Groß.
2: Ja. Prinzipiell kann man natürlich schon sein, dass man dann einfach den Ohren schmeißt, der sonst, sag ich mal, auf dem natürlichen Weg so eher Richtung

0: Also ich wollte jetzt nicht Manik reden, ich nehme die selber auch. Mhm. Aber sonst finde ich die Dinge auch super geeignet und gerade für den Hörschutz auch. Alles über 80 dB sollte man ja auch so Hörschutz tragen.
1: Also genau. Ein bisschen aufpassen einfach. Ja, wenn es weh tut, so viel, geh mal zum HNO einfach.
2: Ja.

0: Hey, guten Morgen.
1: Morgen.
0: Das Ding, das war Post Malone, Rockstar. Ich hoffe, ihr fühlt euch heute alle wie ein Rockstar.
1: Schaut mal, die Sonne kommt langsam raus und wir freuen uns sehr, dass ihr alle am Start seid.
0: Wir sind Benji und Sophie und das ist I Run.

0: Das Ding ist hier. Guten Morgen zusammen.
1: Hello, 8:04 haben wir es am Donnerstag.
0: Egal, ob ihr heute Morgen Team Kaffeetrinker seid oder ob ihr euch den Tee reinfetzt. Ist alles okay.
1: Ja, Energy Drinks gibt's auch. Matcha, toll.
0: Matcha hat Koffein?
1: Ja, ne? Und es hält sogar so länger, gleichmäßiger wach.
0: Also es ist das gute Koffein.
1: Ist das gute Koffein.
0: Okay. Also egal, was ihr euch heute Morgen reinpfeift, kommt gut rein und werdet schnell wach. Wir sind bei euch. Benji und Sophie am Start bei das Ding. Und hier ist Miguel. Sure thing.
1: Morning.

0: FIFA-Präsident Infantino bleibt im Amt. Die Führung des Weltverbandes hat sich bei einem Krisentreffen gestern in Marokko trotz Kritik hinter ihn gestellt. Infantino wollte Teile der Rechte an den Fußball-WM-Turnieren an Investoren verkaufen. Das Ding-Reporter Stefan Ehlert berichtet.
1: Damit ist es FIFA-Präsident Gianni Infantino offenbar gelungen, große Teile der FIFA-Führung wieder hinter sich zu bringen. Seine Aussichten, im kommenden Jahr wiedergewählt zu werden, haben sich damit verbessert. Spekulationen, dass die FIFA bereits den Austragungsort für das WM-Finale 2030 an Marokko vergeben hat, hat die FIFA nicht bestätigt.
0: In Rheinland-Pfalz könnten ab dem neuen Schuljahr strengere Handyregeln gelten. Bildungsministerin Eiling-Hütig will die private Handynutzung bis zur 10. Klasse verbieten. Heute stellt sie ihre Pläne für das neue Schuljahr vor. Laut einer Sprecherin der Landesschülervertretung sind die Schülerinnen und Schüler gegen ein pauschales Verbot. Am kommenden Montag beginnt in Rheinland-Pfalz wieder die Schule. Der Vorfall mit einer Sprengstoffdrohne am Flughafen Leipzig-Halle war laut Bundesinnenminister Dobrindt ein Anschlagsversuch. Das sagte er gestern bei einer Pressekonferenz. Laut Dobrindt waren es hochprofessionelle Täter. Die Drohne war in der Nähe eines ukrainischen Flugzeugs gesichert worden. Wissenschaftler aus Chile haben Hinweise entdeckt, dass das SpaceX-Raketenteil gestern wie erwartet auf den Mond abgestürzt ist. Mit einem extrem guten Teleskop wurde unter anderem eine Trümmerwolke entdeckt. Das Raketenteil war Weltraumschrott, der rund 1,5 Jahre zwischen Erde und Mond herumschwebte. Und das Wetter noch für den heutigen Donnerstag. Es ist wieder sehr sommerlich mit bis zu 30 Grad. Also in Bus und Bahn kann es heute nach Sonnencreme riechen. In Baden-Württemberg kann es da auch mal regnen. Aktuell in Tübingen 18 Grad, in Koblenz 20 Grad gemessen.
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3: Das Ding mit Benji und Sophie, guten Morgen.
4: Hello.
3: Und Urlaub an der Verkehrsinsel klingt so.
5: Für den Körper ist es halt massiv scheiße, aber du wirst es ja wissen.
4: Ja, das ist das Fazit von Masseur Dennis zu Markus' Inselurlaub auf der Verkehrsinsel am Gourmetkreisel in St. Ingbert.
3: Ja, und weil das ja doch auch eine ziemliche Quälerei ist, gönnen wir ihm.
5: Ich habe meine Massageliege für dich mitgebracht. Es geht ja heute darum, dass du dich auch mal entspannst bei dem ganzen Verkehrslärm.
6: Ich darf eine Massage haben. Danke nochmal an meine Chefs an dieser Stelle. Ja, was hast du dir überlegt? Was für eine Massage kriege ich?
5: Eine entspannte Rückenmassage mit Massageöl.
3: Guck mal.
4: Mein Gott, Dennis gönnt ihm hier gleich.
3: Das ist ein richtiger Urlaub, ja? Können wir gleich mal, wie das da abgelaufen ist bei der Massagetour.

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0: 8:08 Uhr.
1: Guten Morgen.
2: 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Marco macht's.
0: So, Tag 1 hatten wir den Zeltaufbau mit dem Bürgermeister. Tag 2 wurde Sport gemacht bei 36 Grad. Tag 3 gab es eine Kreiselrundfahrt, eine Inseltour. Dusche von der Feuerwehr und eine Massage gab es auch noch. Aber im Urlaub soll man sich doch auch mal was gönnen.
1: Das Ding, Reporter Marco, der chillt ja im Inselurlaub an der Verkehrsinsel in St. Ingbert. Und damit er die Woche durchhält, haben wir ihm Masseur Dennis mit seiner Liege vorbeigeschickt.
3: Du musst nichts beachten. Deine Aufgabe ist einfach, dich zu entspannen. Wenn irgendwas wehtut, sagst du mir das einfach.
4: Dann geht's auch schon los. Oh ja, da merkt man auch schon, dass ich da die ein oder andere Verspannung habe, glaube ich, oder?
3: Links am Nacken bist du ziemlich verspannt.
4: Ist das so eine klassische Campingverspannung?
3: Ich glaube, beim Camping tut einem irgendwann einfach alles weh. Ja, aber unter anderem, ja.
4: Merkt man einem Körper das an?
3: Ich würde sagen, ja. Also die Verspannung zieht sich ja bei dir im ganzen Rücken durch.
4: Ich schließe dabei ja auch meine Augen so ein bisschen und das Rauschen der Autos drumherum. Ich weiß nicht, was meinst du, Dennis? Kann man sich dann auch irgendwie vorstellen, dass es Meeresrauschen oder was sollte ich mir jetzt da am besten vorstellen?
3: Ich glaube, Meeresrauschen kommt auf dem am nächsten, oder?
4: Jetzt hast du Massageöl noch mitgebracht. Das riecht sehr, sehr gut. Was ist das für ein Duft?
3: Das ist Zirbenholz und Melisse. Das fährt das Nervensystem ein bisschen runter und hilft auch beim Einschlafen.
4: Was ist mit meinem Körper jetzt passiert?
3: Ja, es ist einiges an Spannung rausgegangen und man merkt es auch in deinem Blick. Du bist irgendwie viel gelassener als vorher.
4: Schläfriger vielleicht auch ein bisschen.
3: Das auch, definitiv, ne?
0: Oh, toll, wie Marco jetzt die Nacht überstanden hat und ob sein Rücken jetzt nach der Massage einfach nur höllisch wehtut. Das fragen wir ihn gleich doch mal, würde ich sagen. Kurz nach 9:30 schalten wir mal rüber nach St. Ingbert zum Gourmet-Kreisel.
1: Jetzt erstmal Lush Life.

0: 8.17 Uhr. Guten Morgen bei Das Ding. Hallo.
1: Hello. Gleich für euch 12 to 12.
0: Ich glaube, sogar die fetteste, größte Frostbeule eben Das Dingviertel hatte diese Woche nachts die Fenster auf.
1: Ja, aber oft ist es ja dann laut, man schläft noch nicht so tief und das zeigen ja auch Studien, ne? Ja,
0: aber sonst ist es einfach zu heiß, als wenn man das Fenster eben nicht aufmacht. Also irgendwie, wie man es macht, macht man es falsch.
1: Mhm.
0: Wie ist es bei euch? Fenster auf oder lasst ihr es dann doch lieber zu? WhatsApp an die 0172 1010 951.
1: Anna hat uns an die 0172 1010 951 geschrieben und sie sagt einfach, sie ist Lüftungsfetischistin. Anna, hello. Bei dir ist immer Fenster auf.
2: Also ich habe tatsächlich das Fenster, egal ob Sommer oder Winter, auf. Oh. Im Winter wickle ich mich einfach in meine Decke ein wie so ein Sushi-Röllchen.
1: Ja.
2: Und da darf es auch mal 12 Grad Schlafzimmer haben. Also
1: das,
2: da bin ich
0: das
2: ganz
0: schmerzfrei.
1: Bodenlos, Anna. Ja. Bist du da nicht krank?
2: Nö, hat bis jetzt immer gepasst.
0: Du bezeichnest dich ja auch selbst als Lüftungsfetischistin, hast du?
2: Nee, also ich werde von meinen Freunden so bezeichnet. Die finden das teilweise ein bisschen krank, wie oft ich das Fenster auf habe. Aber ich finde, es gibt nichts Besseres als eine frisch gelüftete Wohnung.
0: Sehe ich genauso, aber dann bist du wahrscheinlich die, die immer alle hassen, weil sie die Fenster aufreißen. Also mach das
1: Fenster wieder zu.
2: Ja, genau. So. Das geht mir auch häufig auf Arbeit im Nachtdienst so.
1: Ihr würdet euch gut verstehen, ja, Anna, es tut mir leid.
0: So viel ist raus bei der Geschichte.
1: Ja.
0: Das hat uns aber auf jeden Fall sehr viel Freude bereitet, mit dir zu quatschen.
2: Ja, ich habe mich auch gefreut. Ich wünsche euch einen wunderschönen Tag, ihr Mäuse.
0: Und immer schön Fenster auf.
2: Na klar.
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0: Hier ist das Ding. Guten Morgen zusammen.
1: Das, was jetzt kommt, Benji, mach mal ganz kurz ohne Hintergrundmusik. Das müssen wir uns einfach so Dolby Surround anhören.
2: Okay. Ich habe mal ein paar Begriffe, die für mich launch sind, mitgebracht. Nokia 8800, alte Potsdamer Platzarkaden, die Farbe Orange, Hi-Fi Soundsysteme, Ambilight, Blu-ray DVDs, Spielbank Potsdamer Platz, Walter PPK, Porzellan Aschenbecher, der Tag Freitag.
1: Oh, habt ihr das nicht auch so genossen? Wie hot war das?
0: Ich möchte ihm einfach stundenlang zuhören, wie er redet.
1: Ja, ich finde auch, reden kann der auch extrem schön. Das ist Paschanim.
0: Ja.
1: Singen kann er natürlich auch oder rappen.
0: Der hat doch auch so ein chilliges Album rausgebracht. Lounge-Musik. Und das passt ja perfekt der Art, wie er da gerade geredet hat.
1: Richtig.
0: Hören wir uns jetzt einen Song aus dem Album an. Augenblick heißt der jetzt für euch.
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0: Der Drohnenvorfall am Flughafen Leipzig-Halle war laut Bundesinnenminister Dobrindt ein Anschlagsversuch. Der Drohnenabwehrexperte vom Fraunhofer-Institut hat dem SWR gesagt, was die Politik machen könnte, um Flughäfen besser zu schützen.
1: Einmal politisch den Rahmen schaffen, auch für neuartige Sachen wie Hochenergielaser. Auch die rechtlichen Komponente, wann darf ich bekämpfen? Muss ich wirklich warten, bis irgendein Objekt in den Bereich des Flughafens reinkommt oder ab wann darf ich sozusagen schießen? Und klare Szenarien definieren, damit halt auch Startups oder große Player, die es ja gibt in Deutschland, auch gezielt dahingehend Systeme entwickeln und fertigstellen können.
0: Bei diesen hybriden Bedrohungen setzen Angreifer auf eine Kombination aus zum Beispiel klassischen Militäreinsätzen und Cyberangriffen. Gestern Abend war auf dem Flughafen eine Drohne gesichert worden, die einen Sprengsatz befestigt hatte. Auch die KI von Meta hat jetzt das Computersystem eines anderen Unternehmens gehackt. Das hat der Konzern mitgeteilt. Davor hat es auch Fälle bei den KI-Firmen Anthropic und OpenAI gegeben. Die US-Regierung hat Insidern zufolge die Konzerne für kommenden Dienstag zu einem Beratungstreffen ins Weiße Haus eingeladen. Baden-Württembergs Ministerpräsident Özdemir hat sich für eine Frau als nächste Bundespräsidentin ausgesprochen. Nach 12 Männern an der Spitze des Staates wäre das aus seiner Sicht ein starkes Zeichen, sagte er der Funke Mediengruppe. Die Nachfolge von Frank-Walter Steinmeier wird in circa einem halben Jahr gewählt. FIFA-Präsident Infantino bleibt im Amt. Die Führung des Weltverbandes hat sich bei einem Krisentreffen hinter ihn gestellt. Zuvor wollte er die Rechte an den Fußball-WM-Turnieren an Investoren verkaufen. Und das Wetter heute zaubert dem einen oder anderen eine Zusatzsommersprosse auf die Nase. Die Sonne scheint den ganzen Tag bis mit maximal 30 Grad.
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3: Mit Benji und Sophie. Schönen Donnerstag euch.
4: Verkehrsinselurlaub. Super, klingt doch toll, oder?
3: Ich find's so heftig, dass das Ding-Reporter Marco das immer noch durchhält. Wirklich. Der ist da ja gerade am Gourmetkreisel in St. Ingbert.
4: Ja, aber er wird gut versorgt.
5: Tommy ist der Erste. Moin.
6: Moin, moin.
5: Und ich habe mit Matze gerechnet.
6: Ich denke, der wird jeden Moment kommen.
5: Ey, er hat schon angekündigt, dass du Croissant vorbeibringen möchtest. Vielen lieben Dank, mein Lieber.
6: Gerne, gerne.
7: Moin, Marco, grüß dich.
5: Du hast den Kaffee dabei. Oh mein Gott, bist du ein geiler Typ.
7: Das weiß ich, danke.
4: Also, I'm sorry, aber Marco trinkt wirklich schlaftrunken, wirklich.
3: Der Arme, es ist ja schrecklich. Aber Matze, Domi, Ehrenmänner, ganz kurz.
4: Was Marco heute so treibt, was er vorhat, das hören wir hier gleich bei Das Ding. Davor Kid Leroy, Girls.
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0: macht's.
1: Ich erwarte schon auch eine Postkarte und ein paar Insta-Pics von das Ding-Reporter Marco.
2: Ja, vom Verkehrsinselurlaub in St. Ingbert auf dem Gourmetkreisel. Da ist er ja seit

0: kleine Massage gegönnt.
1: Ja.
2: Das war großartig, ja.
1: Wir wollen heute natürlich an deine Entspannung ein bisschen anknüpfen. Du machst einen Spa-Tag, aber natürlich in ein bisschen gemein. Es geht los mit einem Saunagang.
2: Ja, ist doch gut.
1: Hinter dir ist ja ein Supermarktparkplatz, ne?
2: Ja, ja, den habe ich schon gesehen, ja.
1: Genau, sieht man auch auf dem Livestream, den man auf das Ding.de gucken kann. Du suchst dir da einfach jetzt mal ein fremdes Auto, was in der Sonne steht, und machst darin einen Saunagang.
2: Oh Mann, ey, ja, war ja klar, dass das wieder ein Haken hat.
1: Kannst du mal fragen, ob du jemanden findest.
0: Aber wirklich... Ja,
2: Weißt du, die Person geht einkaufen und ich gehe dann ins Auto der Sauna machen, weil die Sonne drauf scheint, klar.
0: Ja, aber wirklich nur maximal 10 Minuten. Das ist ja wirklich schon wieder hier eine bodenlose Aktion.
1: Ja, ja, natürlich. Ne? Also viel Spaß.
2: Oh Mann.
1: Und ich würde sagen, wir schauen mal so gegen... Wir geben dir mal eine Stunde Zeit, okay?
2: Für den Saunagang. Mal.
1: Für den Saunagang. Und ob du da jemanden findest, ob du dann in der Sauna warst, das checken wir dann in einer Stunde. Also um kurz nach 9:30. Boah, ist das laut bei dir da im Hintergrund?
0: Digga. Mein Nervensystem, ganz unberuhigt.
1: Also viel Spaß, bis später.
2: Ja, danke
3: dafür. 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Marco macht's.

0: Money Made Me a Savage.
1: Ihr hört das Ding, guten Morgen.
0: So ein richtiger Main-Character-Moment immer im Schwimmbad, wenn man so eine Arschbombe macht, so. Wie so ein Champion, Alter, fühlt man sich da. Geil. Jump da runter, bin der King.
1: Ja, und jetzt machst du halt einfach mal noch zwei Vorwärtssalto mit drei Schrauben. Und dann bist du nah dran an Moritz Wesemann. Der hat nämlich gestern Abend bei der Schwimm-Europameisterschaft in Paris zum zweiten Mal für sich und eben für Deutschland eine Goldmedaille gewonnen.
0: So, und der nimmt uns jetzt mal kurz mit in seinen Wasserspringerkopf, was da so vorgeht in den letzten Sekunden, wenn ihr heute bei der Hitze auch vor dem Sprung stehen solltet, was man da denken sollte.
2: Es fängt an, dass der Körper ein bisschen unter Schock natürlich ist, ein bisschen anfängt zu zittern. Und es ist eine Emotion, die man sehr schwer trainieren kann. Und ich finde, aber in diesem Wettkampf hier habe ich das ganz gut umgesetzt, dass ich die Emotion nehmen konnte, akzeptiert habe und dann einfach das abgerufen habe, was ich versucht habe zu trainieren. Und es ist aber eine Emotion, die man jetzt sich eigentlich nicht wünscht, dabei zu haben. Wenn man jetzt aber im Nachhinein drauf guckt, ist schon was Besonderes mit dem ganzen Adrenalin.
0: Ja, genau die Gedanken, die ich im Schwimmbad auch habe.
1: Ja, ich wollte gerade sagen, klingt so weise. Aber mein Highlight ist, was er sich da so für Musik anhört bei der Vorbereitung.
2: Das ist ein ganz, ganz komischer Mix. Das kann sein von Deutschrap bis Ariana Grande. Das kann K-Pop sein. Ich hatte sogar schon mal klassische Musik. Jetzt waren es einfach allgemeine, ich würde sagen, Girl-Pop-Hits.
0: Vielleicht auch einfach Eli Oaks fetzen, wenn ihr da oben steht und euer Dreifach-Salto mit Schraube und Arschbombe machen wollt.

0: der Song passt richtig gut gerade bei Marco in St. Ingbert am Gourmetkreisel.
1: Findest du?
0: Ja.
1: Warum?
0: Weil, da geht gerade die Sonne so richtig schön auf. Ich habe gerade auf das Ding.de geguckt, da haben wir dann den Livestream immer schön im Blick und da könnte man jetzt so richtig schön sitzen mit einem entspannten Kaffee.
1: Das stimmt, aber irgendwie sehe ich gerade Marco nicht. Manu. Ah, der macht unsere Challenge.
0: Stimmt, der hat eine Challenge.

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1: Mit Michelle Noé. Guten Morgen. Deutschland kommt bei der Stromversorgung besser durch die Hitzewelle als viele Nachbarländer. Zu diesem Ergebnis kommt das Potsdam-Institut für Klimafolgenforschung. Das Ding-Reporter Günter Laubes.
2: Ein Forscher des Instituts verwies auf Länder wie Frankreich, Rumänien oder Ungarn. Dort gäbe es erhebliche Stromausfälle oder Probleme mit dem Strom. Wegen des Niedrigwassers und weil Flüsse zu warm sind, können dort Atomkraftwerke nicht gekühlt werden und müssen heruntergefahren werden. In Deutschland dagegen sei man teilweise aus Braunkohle und ganz aus der Atomkraft ausgestiegen. Das habe die Situation erheblich erleichtert.
1: Nachdem eine Drohne mit Sprengstoff am Flughafen Leipzig-Halle gesichert wurde, hat Bundesinnenminister Dobrindt die Sicherheitsbehörden beauftragt, sich mit hybriden Angriffen auseinanderzusetzen. Hierbei setzen die Täter eine Kombination aus verschiedenen Angriffen ein, wie Propaganda, klassischen Militäreinsätzen und Cyberattacken. Gestern war eine Drohne auf dem Flughafen in der Nähe eines ukrainischen Flugzeugs entdeckt worden. Bundesverkehrsminister Bilger spricht heute in Bonn mit Fachleuten über Lösungen in der Niedrigwasserkrise. Die aktuellen Einschränkungen bei der Schifffahrt würden zu schweren Folgen für die deutsche Wirtschaft führen, sagte er. Zwei iranische Fußballerinnen haben offenbar die australische Staatsbürgerschaft bekommen. Sie hatten während des Asien-Cups Asyl beantragt. Hintergrund war, dass die Mannschaft vor dem Auftaktspiel die Nationalhymne nicht mitgesungen hatte. Im Iran wurde das als Zeichen gegen die Führung in Teheran gewertet. Und das Wetter für den heutigen Donnerstag, das macht heute Copy and Paste aus den letzten Tagen. Die Sonne ist den ganzen Tag am Start und nur vereinzelt gibt es ein paar Wolken. Regen ist in Baden-Württemberg möglich. Aktuell gemessen in Montabaur 18 Grad, in Mainz 21 und in Stuttgart 23 Grad.
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4: Hello, und das ist Alex Warren, Fever Dream. Startet gut rein in den Donnerstag.

0: morgens.
1: 9.07 Uhr, ihr hört das Ding. Hallo.
0: Hello. Fenster auf nachts bei dem Wetter ist für mich eine ganz klare Sache. Gibt's gar nichts zu diskutieren. Mm,
1: ja, ja. Ich sag, Straßenlärm gibt's zu diskutieren und ist einfach dann schwierig mit dem Einschlafen. Ja. Zeigen auch Studien, die stehen da hinter mir. Von der Universitätsmedizin in Mainz zum Beispiel. Mirko aus dem Das Ding-Team hat die sich mal angeschaut. Woran liegt das jetzt?
2: Weil die meisten von uns nachts halt dauernd Autos, Flugzeuge oder auch mal einen kläffenden Hund hören. Und das ist quasi Cortisol-Maxing für uns. Also sogar leise Geräusche im Schlaf stressen uns schon und killen unsere Nachtruhe. Ballert jedes Mal unter anderem den Blutdruck nach oben. Und das ist jetzt nicht so nice fürs Herz. Macht auf Dauer auf jeden Fall anfällig für Herz-Kreislauf-Krankheiten.
0: Ja, das hält euch im Das Ding-Viertel aber irgendwie natürlich nicht davon ab, mit offenem Fenster zu schlafen. Man kann sich ja dann aussuchen, entweder gar nicht schlafen, weil Hitze, oder schlecht schlafen, aber mit Fenster auf. So, unser Das Ding-Reporter Gabriel war in Frankfurt unterwegs und hat euch da mal gefragt, wie ihr es macht.
3: Die letzten Tage habe ich das Fenster zugemacht, weil ich morgens nicht früh genug aufwachen will, um es wieder zuzumachen.
4: Team, Fenster auf oder Fenster zu?
5: Fenster auf, weil es dann irgendwann abkühlt auch nachts.
4: Und wenn dann die Tiere kommen und wenn der Lärm kommt und so?
5: Dann lasse ich es trotzdem offen. Und in der letzten Hitzewelle, würde ich sagen, gab es auch keine Mücken mehr irgendwann, weil die eh alle gestorben sind.
6: Wenn das Fenster offen ist, dann ist es so laut und dann ist es nicht so geil an der Berger Straße.
7: Ich bin auch Fenster auf und dann Schlafmaske und Oropax rein. Bei mir ist Lärm und Licht und das ist dann dadurch gut gelöst.
1: Ja, checke zu 1000% Ohrstöpsel. Aber ob das so eine gute Idee ist, das klären wir hier gleich in 10 Minuten.

0: Fenster auf beim Schlafen kann uns stressen, haben wir heute schon gelernt.
1: Liegt an den Geräuschen von der Straße, Hunde, Leute, you name it, meine Lösung. Und die wahrscheinlich von vielen auch im Das Ding Viertel. Ohrstöpsel, das machen wir zu.
0: Weiß ich nicht, finde ich ganz unangenehm, könnte ich nicht nutzen. Ich frage mich auch tatsächlich, ist das wirklich gut fürs Ohr? Mhm. John ist HNO-Arzt aus Radolfzell am Bodensee. Was sagst du als Experte?
2: Medizinisch bedenklich, sage ich mal, dass man dann irgendwie seiner Gesundheit da langfristig schadet, eigentlich nicht, wenn man gewisse Sachen da einfach beachtet. Man muss nur aufpassen, es gibt halt vom unterschiedlichen Hauttyp dann unterschiedliche starke Reizungsmöglichkeit. Da sollte man einfach aufpassen, weil es dann doch mal Unverträglichkeiten gibt oder man dann halt echt eine Gehörgangsentzündung produziert.
1: Ich habe so Schaumstoff-Ohrstöpsel und wenn ich die nachts trage, dann tun die mir tatsächlich, also mein Ohr tut dann so richtig weh. Was ist das? Also wahrscheinlich sind die zu groß.
0: Gesund.
2: Ja. Prinzipiell kann man natürlich schon sein, dass man dann einfach den Ohrenschmalz, der sonst, sage ich mal, auf natürlichen Weg so eher Richtung Ausgang transportiert wird, den schiebst du ja dadurch, dass du die Ohrstöpsel reinmachst, in die andere Richtung. Ne? Mhm. Und dann kann es natürlich schon dazu führen, dass der, sage ich mal, so ein bisschen verdichtet wird. Dann sollte man sich das auch mal irgendwann einmal anschauen.
0: Ich habe jetzt wenig Bock bekommen, solche Dinger nachts zu tragen, um ehrlich zu sein.
2: Ja. Also ich wollte jetzt nicht malig reden, ich nehme die selber auf. Aber sonst finde ich die Dinge auch super geeignet und gerade für den Hörschutz auch. Alles über 80 dB sollte man ja auch so Hörschutz tragen. Genau.
0: So, also überlegt euch das nächste Mal, wenn ihr einen Ohrstöpsel reinmacht, vielleicht geht's nach, wenn es wehtut, mal zum HNO.
1: Ja.
0: Ansonsten ist nicht so schlimm, haben wir gerade gelernt.
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0: Guten Morgen, er hat das Ding 9.22 Uhr.
1: Hallo! So, Sophie, jetzt habe ich aber eine Frage an dich.
0: Uiuiui, okay. Könnte,
1: vielleicht wird es jetzt, ich weiß nicht, wie deep es jetzt wird, aber was hast du gemacht dieses Jahr, damit du sagen kannst, dass es der Sommer deines Lebens war?
0: Oh, viel.
1: Wirklich?
0: Ja, es war ein guter Sommer bisher. Ich war auf dem Campus Festival. Da bin ich zu Ikimel abgehen. Großartig.
1: Stark.
0: World Club Dome. Da zu James Hype abgehen.
1: Frankfurt,
0: großartig.
1: Toll war es, ja, stimmt.
0: Ich war in London bei Harry Styles bei 36 Grad. Ich habe gemerkt, was Sommer ist.
1: Oh mein Gott, du hast Harry Styles gesehen.
0: Ich war in Frankreich bei einem Junggesellenabschied.
1: Also, du hast ja wirklich schon alles mitgenommen.
0: Ja,
1: gefühlt.
0: Es war schon ein würdest solider
1: du,
0: Sommer.
1: Also würdest du sagen, am Ende, wenn der Sommer jetzt vorbei wäre, gehen wir davon aus, ab morgen Herbst. Würdest du sagen, es war der Sommer deines Lebens?
0: Nee.
1: Nee.
0: Ich glaube nicht.
1: Aber stark.
0: Aber es war ein starker, ein solider Sommer. Wirklich.
1: Na gut, dann holen wir uns noch ein bisschen Inspiration, wie es vielleicht der Sommer unseres Lebens wird. Von Treme und SDP. Neuer Song heißt Sommer unseres Lebens.
2: Das.

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1: Mit Michelle Noé. Guten Morgen. Das Bundesverfassungsgericht entscheidet jetzt um 9:30 über eine Beschwerde zur 5%-Hürde bei der Bundestagswahl 2025. Die Hürde soll verhindern, dass zu viele kleine Parteien in den Bundestag einziehen und die Regierungsbildung erschweren. Bei der Wahl schaffen nur 6 der 29 angetretenen Parteien mehr als 5%. Deshalb werden die Stimmen von knapp 7 Millionen Menschen bei der Sitzverteilung im Bundestag nicht berücksichtigt. Deutschland kommt bei der Stromversorgung besser durch die Hitzewelle als viele Nachbarländer. Zu diesem Ergebnis kommt das Potsdam-Institut für Klimafolgenforschung. Beispielsweise gäbe es in Frankreich, Rumänien oder Ungarn gerade viele Stromausfälle. Wegen des Niedrigwassers und weil Flüsse zu warm sind, können dort Atomkraftwerke nicht gekühlt werden und müssen heruntergefahren werden. In Rheinland-Pfalz könnten ab dem neuen Schuljahr strengere Handyregeln gelten. Bildungsministerin Eiling-Hüttig will die private Handynutzung bis zur 10. Klasse verbieten. Heute stellt sie ihre Pläne für das neue Schuljahr vor. Laut einer Sprecherin der Landesschülervertretung sind die Schülerinnen und Schüler gegen ein pauschales Verbot. Am kommenden Montag beginnt in Rheinland-Pfalz wieder die Schule. Wissenschaftler aus Chile haben Hinweise entdeckt, dass das SpaceX-Raketenteil gestern wie erwartet auf dem Mond abgestürzt ist. Mit einem extrem guten Teleskop wurde unter anderem eine Trümmerwolke auf dem Himmelskörper entdeckt. Das Raketenteil war Weltraumschrott, der rund 1,5 Jahre zwischen Erde und Mond herumschwebte. Und das Wetter für heute, das ändert seinen Plan aus den letzten Tagen nicht, denn die Sonne ist den ganzen Tag am Start und nur vereinzelt gibt es ein paar Wolken. Regen ist in Baden-Württemberg möglich. Aktuell in Reutling 25 Grad, in Mainz 24 und auch in Hockenheim 24 Grad.
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3: Mit Benji und Sophie, guten Morgen.
4: Hallo, noch einmal schlafen, dann hat er es geschafft.
3: Ja, der Marco, unser Das Ding-Reporter, der macht ja Verkehrsinselurlaub gerade am Gourmetkreisel in St. Ingbert.
4: Ja, und wir machen es ihm hier halt auch wirklich nicht einfacher. Campen ja schon richtig schlimm, aber jetzt haben wir ihm so eine richtig miese Challenge gegeben, eine Sauna in einem Auto zu machen auf dem Supermarktparkplatz.
3: Ja, der muss ja auch mal was zu tun kriegen, der Junge. Fanden nicht alle witzig auf dem Parkplatz?
5: Wie soll ich mir das vorstellen? Sie hocken sich ins Auto rein und warten, bis ich zurückkomme. Nee, das machen wir nicht.
4: Nee, das machen wir nicht.
3: Den wildfremden Mann, habt ihr mal Marco gesehen? Den würde ich auch nicht reinlassen bei mir im Auto.
4: Ach, das ist ein ganz sympathischer Kerl, ey.
3: Wir checken gleich mal nach 2 Songs, ob doch noch jemand sein Auto für ihn freigegeben hat.

0: guck mal auf die Uhr. Ja, es ist eine Stunde vorbei. Tag, ne? Zeit ist rum.
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2: Eine Stunde haben wir ihm Zeit gegeben, um einen 10-minütigen Saunagang in einem Auto auf dem Supermarktparkplatz zu machen. Marco, unser Das Ding-Reporter natürlich.
0: Weil er macht ja Urlaub gerade auf der Verkehrsinsel und soll natürlich auch ein bisschen Wellness bekommen. In so einem Auto auf dem Supermarktparkplatz in der Sonne saunieren,
2: großartig.
0: Das ist eine tolle Idee. Und naja, so ist es dann in St. Ingbert gelaufen gerade.
3: Ein schwarzer, geräumiger Kastenwagen.
4: Hallo, guten Morgen. Ich bin der Marco. Ich habe von den Kollegen die Aufgabe bekommen, mache mal einen kurzen Saunagang in einem Auto, das gerade bei dir auf dem Parkplatz parkt.
5: Wenn Sie möchten, bitteschön. Ihnen traue ich zu.
4: Das ist sehr freundlich. Wie heißen Sie denn?
5: Ilse Hühnermann.
4: Darf ich Ilse sagen?
5: Natürlich.
4: Ilse, und du wolltest jetzt einkaufen gehen oder was ist der Plan?
5: Becker.
4: Ach ja, kurzer Saunagang ist besser als nichts, oder?
5: Wenn Sie meinen.
4: Dann steigen wir mal ein.
3: Hat Ilse denn ein Radio, ist die Frage. Was ist hier eingestellt? SR3. Da müssen wir eigentlich mal das Ding, das programmieren wir ihr doch jetzt ein. Aber es schwitzt sich schon, oh, die Sonne ist schon hart. Muss mir das schon wirklich am T-Shirt jetzt wieder abputzen. Die Stirn ist auch komplett nass geschwitzt und ich sitze gerade mal 3 Minuten hier. Feedback da an der Stelle schon mal, Ilse, dein Auto ist auf jeden Fall ein kleiner Brutkasten. Ilse, kommt schon wieder. Ich lasse dir dein Auto wieder. Ich habe natürlich, wie sich das gehört für eine Sauna, das Handtuch drunter gelegt. Und du siehst auf meiner Stirn?
5: Oh, es ist schon heiß gewesen.
3: Es hat funktioniert.
2: Oh.
4: Ich möchte Ilse in den Arm nehmen.
2: Oder liebe Grüße.
4: Bitte, Ilse.
2: Die Leute im Saarland schon auch Goat. Muss ich als Schwäbin anerkennen.
4: Oh, guck mal hier.
2: Ja, das ist wirklich.
4: Marco hat es geschafft. Er hat sein Sparprogramm bei Ilse gemacht. Ich glaube, Ilse war mehr Erholung als das Auto.
2: Also sie als Person?
4: Ja, sie als Person.
2: Ja.
4: Toll, goated.
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0: 21 Pilots.
1: Haben wir hier gehört bei Das Ding.
0: Und gleich ab 10 Uhr ist Sarah für euch da.
1: Wir sind Benji und Sophie und wir sind raus. Schönen Donnerstag euch.
0: Bis morgen. Ciao, ciao.

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1: Mit Michelle Noé. Schönen Vormittag. Wegen der aktuellen Hitze kühlen sich viele im Schwimmbad oder Badesee ab. Dabei ignorieren viele aber auch tödliche Gefahren. Die DLRG stellt dazu jetzt eine Zwischenbilanz vor. Es geht darum, wie viele Badeunfälle es bereits im Sommer 2026 gab und welche Ursachen sie hatten. Männer und Frauen haben immer noch deutlich unterschiedliche Berufsinteressen. Das geht aus den Zahlen des Statistischen Bundesamts zur dualen Ausbildung hervor. Bei Männern liegen die Kfz-Mechatroniker klar auf Platz 1. Bei den weiblichen Azubis rangiert dieser Platz auf Platz 27. Frauen haben im vergangenen Jahr am häufigsten eine Ausbildung zur medizinischen Fachangestellten begonnen. Dieser Beruf kommt bei den Männern erst nach Platz 50. Als auffallend bezeichnen die Statistiker auch, dass die Zahl der deutschen Azubis um 6% gesunken ist, die der ausländischen ist dagegen um 12% gestiegen. Das Bundesverfassungsgericht verkündet gerade seine Entscheidung über eine Beschwerde zur 5%-Hürde bei der Bundestagswahl 2025. Die Hürde soll verhindern, dass zu viele kleine Parteien in den Bundestag einziehen und die Regierungsbildung erschweren. Bei der Wahl schafften nur 6 der 29 angetretenen Parteien mehr als 5%. Deshalb wurden die Stimmen von knapp 7 Millionen Menschen bei der Sitzverteilung nicht berücksichtigt. In Thailands Hauptstadt Bangkok läuft derzeit eine Umfrage, ob die legendären Tuk-Tuks weiter betrieben werden dürfen. Bis zum 27. August kann sich die Bevölkerung dazu äußern. Die Regierung will die besonders bei Touristen beliebten Mini-Taxis verbieten. Sie seien zu laut und zu umweltschädlich. Und das Wetter für heute. Die Sonne ist den ganzen Tag am Start. Die macht praktisch Copy and Paste aus den letzten Tagen. Und nur vereinzelt gibt es ein paar Wolken. Maximal 30 Grad heute.
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2: Backbord voraus, Leute. Oh, ich habe keine Ahnung, was ich hier sage. Aber wir sprechen jetzt mit einem Kapitän, weil, habt ihr vielleicht schon gesehen oder irgendwo gelesen, niedrige Pegelstände in den Flüssen bei uns im Das Ding Viertel. Und Dominik ist als Kapitän viel auf dem Rhein oder Neckar zum Beispiel unterwegs. Also vielleicht jetzt blöd gefragt, Dominik, aber da ist doch noch Wasser drin, ne? Wo ist denn das Problem?
3: Ja, also theoretisch ist Wasser drin, nur wie tief das Wasser dabei ist. Also wenn ich heute eine Arschbombe aus meinem Dampfer rausmache, lande ich auf dem Grund am Ende. Also so wenig ist es schon. Also ein Köpfer ist nicht mehr zu empfehlen, weil dann habe ich eventuell einen Knickbruch oder einen Armbruch.
2: Ui, genau. Was das wenige Wasser für ihn, aber auch für uns dann heißt, das hört ihr hier in den nächsten 10 Minuten.

0: 10 nach 10 haben wir an diesem Donnerstag. Und ja, so ein bisschen abkühlen heute, das ist natürlich gut, aber so einen Köpfer in rein machen, das kann Dominik als Kapitän nicht mehr empfehlen. Hat er eben schon gesagt, weil die Flüsse bei uns im Das Dingviertel, die haben wirklich so niedrige Pegelstände wie noch nie. Also da könnt ihr einfach den Grund sehen. Dominik ist Kapitän und fährt gerade von Mannheim in Richtung Stuttgart, also dieses wenige Wasser. Was bedeutet es denn für dich?
1: Mein Schiff ist jetzt zum Beispiel, um es mal leicht durchzurechnen, ich habe ein 1400-Tonnen-Schiff. 1400 Tonnen kann ich von schweren Materialien wie Sand und Kohle tragen. Aktuell im Mannheimer Bereich kann ich noch mit 500 bis 600 Tonnen fahren. Und wenn ich jetzt Richtung Maxau, also nach Karlsruhe, den Oberrheinhof fahren möchte, könnte ich nur noch 250 Tonnen tragen.
0: Okay. Genauso im Umkehrschluss, weil du sonst auf dem Grund liegst.
1: Genau. Man probiert das Maximale zu tragen, dass halt der Kunde am Ende auch noch Ware bekommt.
0: Jetzt sagst du es auch gerade schon, damit der Kunde das Produkt bekommt. Was ist denn das Problem für uns genau?
1: Bei den Tankschiffen kann es jetzt halt vorkommen, dass die dann sagen bei der Tankstelle, es gibt halt keinen Kraftstoff mehr. Grund ist das Niedrigwasser, weil am Ende halt die Rechnung zu teuer wird für alle.
0: Okay, Dominik, dann drücken wir da natürlich ganz, ganz doll die Daumen auch für uns alle und vor allem für dich, dass da wirklich ganz viel Regenwald runterkommt. Und Ahoi zu dir ins Schiff, oder ich weiß nicht, wie man sagt.
1: Eine Handbreit Wasser unterm Schiff.
0: Jawohl!

0: ist Move Your Body. Für euren Donnerstag, 20 nach 10 haben wir jetzt ganz genau. Und wo bin ich denn jetzt hier reingerutscht? Also da passt man einmal nicht auf und plötzlich ist man hier im Internet auf einer Seite. Da steht, eine Analyse von Olivias Zähnen zeigt einen gut erhaltenen Zahnschmelz mit einem natürlich leicht cremefarbenen Ton, was auf regelmäßige Mundhygiene ohne aggressive Bleichbehandlungen hindeutet. Also, ich bin auf einer Seite von der Zahnklinik und die bewerten die Zähne von Olivia Rodrigo. Gut, also die Frau mit einem gut erhaltenen Zahnschmelz gibt's jetzt hier für euch mit Stupid Song.
1: Hi, I'm Olivia Rodrigo.
2: Das.

Und um diesen Donnerstag heute zu überstehen, dehnen wir uns jetzt einfach alle mal ein bisschen strecken. Glaube ich, tut ganz gut um 1 Minute nach 11:30. Dazu gibt's jetzt Macklemore mit

0: Taylor Swift mit Cruel Summer hier für euch bei Das Ding an diesem Donnerstag. Oh, nee. Nee. Also Leute, ganz ehrlich, ich glaube, da würden wir alle irgendwann durchdrehen, oder? Wenn es so klingt die ganze Zeit. Deshalb wichtig, dass es jetzt erstmal so hier klingt. Ja, unser Das Ding-Reporter Marco. Seit Montag campt er auf der Verkehrsinsel am Gourmetkreisel in St. Ingbert. Inselurlaub, ja, mit einem bisschen Lärm, ein bisschen viel Lärm. Und deshalb, lieber Marco, ist Yoga-Lehrerin Lara ja bei dir.
1: Hallo, jawohl, wir sind gerade auf die Yogamatte gesteppt und haben uns ein bisschen warm gemacht. Und Lara ist extra zu mir gekommen hier auf die Insel. Lara, vielleicht erzählst du mal kurz, ist das ein adäquates Yoga-Setting, was wir hier haben?
2: Das ist ein wunderbares Yoga-Setting. Ich meine, Yoga auf einer Insel, wer hat das schon? Und das Meeresrauschen um einen herum ist ja auch herrlich.
0: Muss halt die Augen zumachen, Marco.
1: Ja, genau, man muss einfach die Augen dabei zumachen, muss sich ein bisschen entspannen. Lara, was hast du jetzt mit mir vor? Was machen wir hier?
2: Naja, wir bringen dir ein bisschen mehr Erholung. Wenn du hier schon die ganzen Nächte so hart verbringen musstest, beweg mich ein bisschen durch.
1: Ja, also Sarah, das haben wir jetzt hier vor im Prinzip. Nebenbei, man könnte es auch als Containerschiff bestimmt irgendwie deuten, was hier gerade vorbeigefahren ist. Es war ein Müllwagen, aber ja.
0: Oh, der Geruch vielleicht dazu. Naja, die Nase auch noch zu, Augen zu, Nase zu, alles zu machen.
1: Möwen und Fisch wahrscheinlich.
0: Okay, toll. Marco, also Sonnengruß ist auf jeden Fall heute drin bei dir, sage ich jetzt mal.
1: Ich denke, das machen wir jetzt, oder Lara?
2: Ja, natürlich.
1: So, dann haben wir was vor und wir melden uns später nochmal, wenn wir da hier uns durchgejogert haben.
0: Also ich finde es ja, ganz toll, genau, dass wir dich dabei beobachten können im Livestream auf das Ding.de. Ganz viel Spaß euch.
1: Vielen Dank.
2: Danke. Oh.

Summer Jam zusammen mit Billa Joe hier für euch bei Das Ding. Ich finde es immer noch nett, dass sie den Song über mich geschrieben haben. Spaß! 12 Minuten vor 11 haben wir jetzt. Jetzt gibt's Tiffany Harris mit Vertigo. 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
1: Mit Michelle Nui. Schönen Vormittag. Wegen der Hitze gehen gerade viele Menschen in Seen und Flüssen baden. Das kann aber auch gefährlich sein. In diesem Jahr sind schon 261 Menschen bei Badeunfällen ums Leben gekommen. Die meisten starben an unbewachten Seen oder Flüssen. Besonders stark gestiegen ist die Zahl bei den 11- bis 30-Jährigen, von 49 Todesfällen im vergangenen Jahr auf 75 in diesem Jahr. 95% der Opfer waren männlich. An den Schulen in Rheinland-Pfalz gibt es ab dem 1. Februar 2027 ein Verbot von privaten Handys. Das hat das Bildungsministerium mitgeteilt. Bis zum Ende der 10. Klasse müssen Handys während der Schulzeit ausgeschaltet und nicht sichtbar verstaut sein, auch in den Pausen. Ausnahmen gibt es zum Beispiel aus medizinischen Gründen. Am kommenden Montag beginnt in Rheinland-Pfalz das neue Schuljahr. Die Regel tritt dann im nächsten Halbjahr in Kraft. Bundesverkehrsminister Bilger spricht in Bonn mit Fachleuten über Lösungen in der Niedrigwasserkrise. Die aktuellen Einschränkungen bei der Schifffahrt würden zu einem Super-GAU für die deutsche Wirtschaft führen. Als Lösung kann er sich vorstellen, das Fahrverbot für Lkw an Sonntagen aufzuheben, sagte er der Bild-Zeitung. Zwei iranische Fußballerinnen haben die australische Staatsbürgerschaft bekommen, berichten die Medien dort. Sie hatten während des Asien-Cups Asyl beantragt. Hintergrund war, dass die Mannschaft vor dem Auftaktspiel die Nationalhymne nicht mitgesungen hatte. Im Iran wurde das als Zeichen gegen die Führung in Teheran gewertet. Iranische Staatsmedien haben sie später als Verräterin bezeichnet, obwohl sie bei anderen Spielen dann wieder mitgesungen haben. Und das Wetter. Heute darf die Sonnenbrille wieder für die Kaffeepause gezückt werden. Die Sonne bleibt am Start, maximal 30 Grad.
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2: Hallo, ich bin Sarah und liebes Das Ding Viertel. Ich bin gespannt, ob ihr checkt. 0172 1010 951. Ein kleines Quiz. Was beschreiben diese älteren Leute?
3: Nee, noch nie gehört.
4: Ich höre es, das ist in zur Zeit. Aber ich habe es noch nie probiert, ehrlich gesagt.
3: Ja, ich habe das schon ein paar Mal getrunken, aber Fan bin ich jetzt nicht davon.
5: Eher herb, dann kommt ja auch Milch rein. Ich könnte den jetzt nicht jeden Tag trinken.
4: Ich finde, es hört sich schon so abschreckend an, so wie Matsch. Es macht mich gar nicht an, nee.
2: Ja, okay, also, was denkt ihr? Was haben diese Menschen hier beschrieben? WhatsApp an die 0172 1010 951. Ich schenke euch auch nicht das Ding Sonnenbrille.

0: Nee, noch nie gehört.
1: Ich höre es, das ist in zur Zeit, aber ich habe es noch nie probiert, ehrlich gesagt.
2: Ich habe das schon ein paar Mal getrunken, aber Fan bin ich jetzt nicht davon.
3: Eher herb, dann kommt ja auch Milch rein. Ich könnte den jetzt nicht jeden Tag trinken.
1: Ich finde, es hört sich schon so abschreckend an, so wie Matsch. Es macht mich gar nicht an, nee.
4: Wie süß ist das, oder? Also was beschreiben hier unsere Lieblingsboomer aus Aalen? Der liebe Marco aus Bad Kreuznach ist hier bei mir in der Show. Hello!
5: Hi.
4: Hallo Marco, was geht bei dir gerade an diesem Donnerstagvormittag?
5: Ich bin auf

0: Auf der Baustelle am Arbeiten.
1: Ah, okay. Also draußen in der Sonne. Wie hältst du es gerade noch aus?
0: Ja, geht. Gott sei Dank ist ja jetzt gerade ein bisschen kühler wieder.
1: Okay, hast du dir schon das ein oder andere Getränk gegönnt heute?
0: Ja.
1: Okay,
0: aber das gesuchte Getränk noch nicht.
1: Okay, ja, wir haben gerade gehört, es ist herb, es kommt Milch mit rein und es ist innen. Was ist dein Guess?
0: Kann eigentlich nur Matcha sein.
1: Okay, lieber Marco. Jawohl, es ist Matcha.
0: Dachte ich mir.
1: Matcha ist ja eine Teesorte, die aus Japan kommt, schon längere Zeit bei uns getrunken wird. Erdbeersirup kommt manchmal rein, kann ich sehr empfehlen. Und aktuell Trend auch mit Kokoswasser. Hast du es schon getrunken?
0: Ich habe es tatsächlich schon probiert, aber es ist nicht meins.
1: Okay, was würdest du sagen, nach was schmeckt's?
0: Weiß nicht, sehr erdig, sowas.
1: Ich sag auch immer, ich finde, es schmeckt ein bisschen nach Gras irgendwie, wie als würde man Gras trinken.
0: Wie Grasschnitt oder so.
1: Ja. Also Marco, Matcha habe ich nicht für dich, aber das Ding Sonnenbrille.
0: Cool, danke.
1: Kannst du die gebrauchen auf der Baustelle?
0: Auf jeden Fall.
1: Da wünsche ich dir einen ganz, ganz tollen Donnerstag. Danke fürs Mitmachen.
0: Vielen Dank.

0: ganz ehrlich, ich muss gerade wirklich lachen. Ich habe jetzt Cat's Eye für euch. Und auf TikTok, ich habe ein Video gefunden von einer Userin, Pani-Fay heißt die. Und die meinte, wenn Cat's Eye Deutsch singen würden, dann würde es so klingen.
1: Hey, hey, ja du, du isst eine Birne.
0: Nein.
1: Bist du Foodie? Bist du Foodie? Traube.
0: Also jetzt, sorry, wenn ich eine Birne oder eine Traube esse, ich muss immer daran denken. Also schon besser, würde ich sagen. Cat's Eye mit Animal. Hört er jetzt selbst.
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Another mit Talk to You. Hier für euren Donnerstag und um 12:02 jetzt nochmal der Reminder, Fenster wieder zumachen. Nicht mehr lüften jetzt, sonst kommt die ganze Hitze rein.

Jetzt ist er da. Der Sommersong des Jahres 2026. Wer wird der Nachfolger? Von Hunter X mit Golden. Ja, ihr könntet es jetzt nachschauen, aber ich will es euch sagen. Und zwar gleich. In 10 Minuten.

0: Und findet ihr, der klingt nach Sommer? Hm? Findet ihr, der klingt doll nach Sommer? Also so richtig, richtig nach Sommer. Weil das ist er. Der Sommersong des Jahres 2026, Died Eye von Shakira und Burna Boy. Die liebe Greta aus dem Das Ding Musikteam, hilf mir mal kurz, Shakira hatte doch safe schon mal einen Sommersong des Jahres, oder? Also Shakira-Songs, die klingen ja übertrieben nach Sommer.
1: Ja, das stimmt, aber tatsächlich hatte Shakira noch nie einen offiziellen Sommersong und es ist auch der erste offizielle WM-Song, der diese Auszeichnung bekommen hat.
0: Oh, okay. Wie wird denn aber eigentlich entschieden, welcher Song der Sommersong des Jahres wird?
1: Also die GfK, die Gesellschaft für Konsumforschung, das sind die, die das jedes Jahr entscheiden. Die haben da verschiedene Kriterien, was für sie einen Sommersong ausmacht. Er sollte natürlich auf Platz 1 der deutschen Charts gewesen sein und so ein bisschen eingängig sein. Also eine Melodie haben, die man easy mitsingen und zu tanzen kann.
0: Mm-hmm.
1: Und eigentlich ist auch ein Kriterium, dass der Song von jemandem ist, der vorher noch keine großen Charterfolge hat.
0: Ja gut, das kann man bei Shakira jetzt nicht sagen.
1: Ja, ich glaube, wir haben auch alle noch Waka Waka oder Hips Don't Lie im Kopf.
0: Klar.
1: Die waren beide auf Platz 1 der Singlecharts, aber keine offiziellen Sommersongs.
0: Okay, und bekommt Shakira dann jetzt so einen Pokal oder irgendwas?
1: Nee, also einen materiellen Preis gibt's nicht. Die Auszeichnung ist rein symbolisch, aber bringt halt Aufmerksamkeit. Also wir sprechen ja auch gerade drüber.
0: Okay, dann gratulieren wir jetzt hier ganz offiziell Shakira und Burna Boy aus Sommersong des Jahres 2026.
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1: Mit Lilia Kockler. In Deutschland sind in diesem Sommer viel mehr Menschen gestorben aufgrund der Hitze als bisher angenommen. Das Robert-Koch-Institut hat seine Angaben dazu in seinem aktuellen Wochenbericht deutlich nach oben korrigiert. Allein in der letzten Juniwoche sind nach neuen RKI-Angaben 9.600 Menschen gestorben. Davor ist das Institut noch von knapp der Hälfte ausgegangen. Nils Walke aus der ARD-Gesundheitsredaktion mit den Einzelheiten.
2: Solch eine Hitze kann zu einem tödlichen Hitzschlag führen und gerade bei alten und schwachen Menschen zu Todesursachen wie Nierenversagen, Herzstillstand oder einem Kreislaufzusammenbruch führen. Die Grundlage für die Berechnung des Robert-Koch-Instituts ist einfach. Wie viele Menschen sterben, während es besonders heiß ist, im Vergleich zu einer Sommerwoche, in der es sehr viel kühler war? Mit dem Stichtag des 26. Juli geht das Robert-Koch-Institut bisher von knapp 12.000 Hitzetoten aus. Die aktuelle Hitzewelle ist da aber noch nicht mit einberechnet.
1: Auch indirekt kann Hitze sehr gefährlich werden. Im Sommer kühlen sich viele Menschen im Wasser ab, zum Teil auch an unbewachten Seen und Flüssen. Dort entstehen auch die meisten Badeunfälle, bei denen Menschen ums Leben kommen. Die DLRG hat dazu jetzt eine Zwischenbilanz vorgestellt. Das traurige Ergebnis: In diesem Jahr sind bei solchen Unfällen schon 261 Menschen ums Leben gekommen. Besonders stark gestiegen ist die Zahl bei den jungen Menschen zwischen 11 und 30. Und 95% der Opfer waren männlich. Nach dem Drohnenvorfall am Flughafen Leipzig-Halle fordert Bundesinnenminister Dobrindt, dass sich Sicherheitsbehörden mehr mit hybriden Angriffen auseinandersetzen. Bei denen setzen die Täter eine Kombination aus verschiedenen Angriffen ein, wie Propaganda, klassischen Militäreinsätzen und Cyberattacken. Gestern haben Flughafenmitarbeitende eine Drohne auf dem Flughafen in der Nähe eines ukrainischen Flugzeugs entdeckt, die mit einem Sprengvorsatz ausgestattet war. Deutschland kommt bei der Stromversorgung besser durch die Hitzewelle als viele Nachbarländer. Zu diesem Ergebnis kommt das Potsdam-Institut für Klimafolgenforschung. Das Ding-Reporter Günther Laubes.
3: Ein Forscher des Instituts verwies auf Länder wie Frankreich, Rumänien oder Ungarn. Dort gäbe es erhebliche Stromausfälle oder Probleme mit dem Strom. Wegen des Niedrigwassers und weil Flüsse zu warm sind, können dort Atomkraftwerke nicht gekühlt werden und müssen heruntergefahren werden. In Deutschland dagegen sei man teilweise aus Braunkohle und ganz aus der Atomkraft ausgestiegen. Das habe die Situation erheblich erleichtert.
1: Und noch ein kurzer Blick aufs Wetter. Heute ist es großteils sonnig. Im Südosten von Baden-Württemberg gibt es die meisten Wolken. Da ist die Luft auch noch schwül. Dadurch kann es auch örtlich Schauer oder Gewitter geben. Ansonsten ist es im Rest von Baden-Württemberg und Rheinland-Pfalz sonnig. Die schwüle Luft von den letzten Tagen verschwindet. Später gibt es in Rheinland-Pfalz mal ein paar Wolken.
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1: Und damit es euch heute nicht so geht wie Shirin David, sage ich jetzt mal, Leute, ihr seht toll aus. Ja, die hat nämlich gemotzt auf TikTok. Wie nervig das ist, 3 Stunden in der Maske zu sitzen und dann macht nicht mal jemand ein Kompliment. Okay, deshalb Frage an die Stylistin von Bad Moms Jay, die liebe Vanessa. Was sagst denn du dazu?
4: Ich finde es auch gut, dass Shirin David das da so angeteasert hat auf TikTok, weil es wird wirklich nicht gewertschätzt. So. Also voll viele denken immer, es dauert nur so eine Stunde.
1: Okay, und wie lange so ein Styling aber wirklich dauert, das checken wir gleich in den nächsten 10 Minuten. Disco.

0: und ready für die Arbeit machen. Leute, ist es anstrengend? Shirin David so.
1: Es ist so anstrengend, sich jedes Mal hinzusetzen, seine Haare zu machen, zu warten, zu sitzen, damit man, ich will nicht sagen, damit Leute es nicht schätzen, weil dir eh niemand sagt, dass man geil aussieht. Ich schwöre, keiner macht ein Kompliment lang. Das ist so krass.
0: Das hat sie auf TikTok gepostet, auch viel Hate dafür bekommen. Aber 3 Stunden Styling, jetzt mal Frage an Vanessa, sie ist Stylistin von Bad Moms J. Deshalb ist es realistisch, wie lange dauert denn Haare und Make-up so?
2: Ja, so um den Dreh von 2 bis 3 Stunden.
0: Also, doch, so
2: ja,
0: lang.
2: Boah. Doch, ja. Ja, also wenn jemand mir sagt, du hast nur 1 Stunde für Make-up und Hair, dann, ich glaube, jede Make-up-Artistin und Hairstylistin kriegt einen Schnappatmungen, weil man braucht schon so viel Zeit, vor allem um die Haare zu preppen, die Haut zu preppen. Es ist einfach ein aufwendiger Job.
0: Kannst du dann aber verstehen, dass Stars, also die Leute, die dann vor dir sitzen, da auch irgendwann mal genervt sind und sich denken, oh, 3 Stunden, das reicht jetzt auch mal.
2: Ja, auf jeden Fall. Wir sind jetzt gerade in der Albumphase mit Bad Moms Bay, also sie bringt bald ihr Album raus, House of Mare. Und wir haben gefühlt jede Woche Interviews, Podcasts, Shootings, Musikvideos, Vorbereitungen für die Tour. Sie ist dann wirklich jeden zweiten Tag in der Maske. Und also ich kann mir das sehr gut vorstellen, dass man dann irgendwann genervt ist. Also ich wäre auch genervt, wenn jedes Mal jemand mir die Haare aufmacht, zumacht, föhnt, zieht, fliegt, das Gesicht abschminkt, pudert, die Augenbrauen werden gezupft, an den Wimpern wird gezogen. Also ja, doch. Ich kann das voll nachvollziehen. Es ist schon ein anstrengender Job.
0: Mhm. Und ob Vanessa auch findet, dass es für so eine Arbeit dann zu wenig Wertschätzung gibt für ihre Arbeit, das checken wir noch in der nächsten halben Stunde hier bei Das Ding.

0: Hello bei das Ding an diesem Donnerstag. Ich bin Sarah und habe jetzt Juju und Rav Camora für euch. Und die singen ja in ihrem neuen Song. Aha, also ja, wenn das jemand sagt, okay. Aber sonst, ich habe hier mal gegoogelt. Wie nah darf ich denn jemanden kommen? Und die öffentliche Zone, also für Leute im Beruf oder auch Fremde. Abstand halten, Achtung, 1,20 Meter bis 3,60 Meter. Und wenn ihr die Leute kennt, also Bekannte, da reicht ein Abstand von 50 Zentimetern bis 1,20 Meter. Könnt ihr jetzt immer nachmessen, wenn jemand vor euch steht. Nee, bisschen weiter weg. Oder, ja, das, was Juju und Rav Camora jetzt sagen.
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Tempo City mit Self-Aware. Hier für euch bei Das Ding um 4 Minuten nach 12:30. Und dieser Song hier, ja, muss ich euch noch sagen, wie der heißt? Ich glaube nicht, oder? Das sind Nelly und Kelly Rowland mit Dilemma.

0: Luxusprobleme. Mi, mi, mi, mi, mi. Also Vollzeit im Schichtdienst, 12 Tage und 2 Tage frei. Nee, haha. Das in Haare gemacht zu bekommen, definitiv anstrengender. Ja, das schreiben Leute unter dem Post von Shirin David. Sie meinte jetzt 3 Stunden in der Maske. Ach, sau anstrengend und sau nervig. Vor allem, wenn sie danach keine Komplimente für den Look bekommt. Die liebe Vanessa ist die Stylistin von Bad Moms J. Deshalb sag du doch mal, findest du auch, dass da die Wertschätzung fehlt?
1: Klar, das hapert schon an uns allen, denke ich, weil man sich halt so viel Mühe gibt, so viel Arbeit reinsteckt, so viel Input, wochenlang. Wenn da manchmal so blöde Kommentare zu sehen sind, dann okay, da war so viel Arbeit drin, aber gut. Also da sind schon Leute, die das sehr wertschätzen und sagen, was für ein krasser Look. Und aber ja, es gibt auch Männer, die dann sagen, oh, was hat die denn da auf ihrem Gesicht? Und oh, das ist alles so viel. Also das ignoriert man dann einfach. Mhm.
0: Ja. Sind schon hauptsächlich Männer auch jetzt, was du meinst?
1: Ich denke schon,
0: wow.
1: Ja.
0: Klar. Okay.
1: Ja. Also das, was ich bei jetzt Bad Moms J sehe, finde ich, sind es eher Männer. Also vielleicht gibt es eine, die dann schreibt, das ist mir zu viel Make-up. Ja, okay, dann ist dir das zu viel Make-up.
0: Cool, danke aber, für deine Meinung. Ja. Vielen Dank.
1: Gerne.
0: Keiner hat danach gefragt, aber ja, super. Okay, Vanessa, dann gucken wir das nächste Mal genau hin, wie Bad Moms J aussieht und dann kommentieren wir alle mal liebe Sachen auf jeden Fall.
1: Ja, gerne.
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Midsummer. Geht's rein in diesen Donnerstagmittag. 4 Minuten vor 1 haben wir jetzt. Und ich hoffe, ihr hattet eine tolle Mittagspause. Ihr müsst mir mal kurz helfen. Ich creme mich zurzeit immer ein. Und dann klebt das den ganzen Tag so unnormal. Also Leute, die sich eincremen, bitte, bitte helft mir mal, wie ihr das macht. The Kid Leroy mit Girls habe ich jetzt für euch.

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1: Mit Lilia Kockler. Wegen des extrem heißen Wetters in Deutschland fordert ein Bündnis aus rund 40 Verbänden einen Hitzegipfel. Dazu gehören unter anderem der BUND, die AWO, Fridays for Future und das Deutsche Kinderhilfswerk. Sie wollen, dass die Regierung Hitzeschutz und Klimaanpassung deutlich stärker vorantreibt. Dazu haben sie einen 5-Punkte-Plan erarbeitet. Über den Inhalt berichtet das Ding-Reporterin Isabel Karras aus Berlin.
2: Im Mittelpunkt stehen zwei Forderungen. Erstens soll die Bundesregierung kurzfristig einen nationalen Hitzegipfel einberufen. Das Ziel? Konkrete Maßnahmen gegen die Folgen extremer Hitze abzustimmen. Zweitens verlangt das Bündnis einen verbindlichen bundesweiten Hitzeschutzplan. Dieser soll klare Zuständigkeiten festlegen und eine dauerhafte Finanzierung von Schutzmaßnahmen vor zukünftigen Hitzewellen sichern. Mit einer Protestaktion vor dem Bundeskanzleramt wollen die Organisatoren ihren Forderungen heute Nachdruck verleihen.
1: Der neue Bundesverkehrsminister Bilger könnte sich wegen des niedrigen Wassers in den Flüssen heute hier vorstellen, das Sonntagsfahrverbot für Lkw aufzuheben. Das hat er im Vorfeld des Niedrigwassergipfels in Bonn gesagt, der in einer halben Stunde losgeht. Durch die niedrigen Pegelstände gibt es große Einschränkungen bei der Schifffahrt und somit auch bei der Lieferung von Waren. Sowas könnte zu einem Super-GAU für die deutsche Wirtschaft führen, so Bilger. Im Prozess um den Anschlag auf eine Verdi-Demo in München gibt es jetzt ein Urteil. Der 25-jährige Täter aus Afghanistan muss lebenslang in Haft. Das Oberlandesgericht München hat die besondere Schwere der Schuld festgestellt. Dadurch wird es eher unwahrscheinlich, dass der Mann nach der Mindeststrafe von 15 Jahren auf Bewährung freikommt. Der Mann war im Februar vergangenen Jahres in München mit einem Auto in eine Gewerkschaftsdemo gefahren. Dabei hat er eine Mutter und ihre 2-jährige Tochter getötet. 43 weitere Menschen wurden verletzt. An rheinland-pfälzischen Schulen soll ab Februar nächsten Jahres ein Handyverbot gelten für Schülerinnen und Schüler bis einschließlich der 10. Klasse. Das hat die Bildungsministerin von Rheinland-Pfalz angekündigt. Verboten ist die Nutzung von privaten Handys und anderen Geräten. Das berichtet Dirk Rodenkirch aus der Redaktion Landespolitik.
3: Das Verbot soll während der gesamten Schulbesuchszeit gelten, einschließlich der Pausen- und Ganztagsangebote. Man nehme damit den Druck von jungen Menschen, immer erreichbar, immer online zu sein, und schaffe Raum für das persönliche Gespräch, so die Bildungsministerin. Die Landesvertretung der Schülerinnen und Schüler ist gegen ein generelles Handyverbot an Schulen. Das greife zu kurz und ersetze keine pädagogischen Konzepte.
1: Jetzt schauen wir noch kurz aufs Wetter. Heute ist es großteils sonnig. Im Südosten von Baden-Württemberg gibt es die meisten Wolken. Da ist es auch noch ein bisschen schwül. Ansonsten verzieht sich die schwüle Luft der letzten Tage und es ist nicht mehr ganz so heiß.
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4: Na, wie sieht's aus? Habt ihr Lust? Wir machen hier gleich ein bisschen Yoga zusammen. Und zwar mit unserem Das Ding-Reporter Marco. Der macht hier Urlaub auf seiner Verkehrsinsel am Gourmet-Kreisel in St. Ingbert seit Montag. Und damit ihm da nicht langweilig wird, haben wir heute mal eine Yoga-Lehrerin vorbeigeschickt. Und zwar die liebe Lara. Hat sie auch noch nie gemacht, sowas, oder?
5: Tatsächlich nein. Das wird mein erstes Mal.
6: Wird auch mein allererstes Mal Yoga überhaupt.
5: Oh, das wird spannend, ja.
6: Das wird spannend heißt so viel wie, ich werde ganz albern dabei aussehen, oder?
5: Natürlich nicht. Du wirst ganz zauberhaft aussehen.
4: Ja, und ob er zauberhaft aussieht oder wie es lief, das hört ihr in den nächsten 10 Minuten. Auch für euch gleich ein bisschen Yoga zum Mitmachen.

0: macht's.
1: Also das soll noch mal einer motzen. Hallo, der ist auf einer Insel. Der hat gestern eine Abkühlung von der Feuerwehr bekommen. Mit einem Schlauch haben sie ihn da abgespritzt. Dann kommt ihr natürlich auch noch den ganzen Tag vorbei. Ihr bringt ihm Essen, Kaffee, also ist all inclusive. Und jetzt heute gab es auch noch ein bisschen Sport. Unser Das Ding-Reporter Marco, der ist auf der Verkehrsinsel am Gummikreisel in St. Ingbert. Eine Woche, ja, das heißt noch bis morgen, Inselurlaub für ihn. Und die liebe Yoga-Lehrerin Lara, die war vorhin auch bei ihm.
2: Du hast ja jetzt hier schon ein bisschen was von dem Ambiente mitbekommen auf meiner Insel. Ist das Yoga-Ambiente?
3: Ja, also man kann sich gut in das Rauschen des Meeres reinversetzen.
2: Es ist sehr laut drumherum, das Nervensystem muss beruhigt werden. Was können wir machen?
3: Wir kommen erstmal an und atmen ganz tief ein und aus. Du bleibst die ganze Zeit in deiner Atmung drin und dann kommst du in den Vierfüßlerstand.
2: Der Vierfüßlerstand, was ist das?
3: Du kommst doch alle Viere, Schultern und die Hände, Knie und der Hüfte.
2: Was machen wir dann?
3: Wir gehen in die Katze und Kuh.
2: Die Katze und die Kuh. Aber wir machen jetzt nicht die Geräusche dabei, ne? Hier,
3: Mu. Wenn du willst, kannst du das machen. Und ausatmen, komm nochmal in den Vierfüßlerstand. Bring deinen Hintern ganz nach hinten, streck die Arme nach vorne. Das ist die Kindshaltung oder Child's Pose.
2: Ich finde es erstaunlich entspannend dafür, dass ich das jetzt gerade so kurz irgendwie mache.
3: Ach, das freut mich. Und jetzt gehen wir in die ganz klassische Yoga-Pose, in den herabschauenden Hund. Hintern nach oben. Lass den Kopf baumeln. Du siehst wunderschön aus. Das ist ein perfekter herabschauender Hund.
0: 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Marco.
4: Marco macht's.
0: Macht's.
4: Auch wenn keiner gefragt hat.

0: Stevens. Um 20 nach 1 an diesem Donnerstag. Und soll noch einer mal sagen, ich hätte euch nicht gewarnt. Ich habe diese Woche schon mal gesagt, Leute, wirklich, gebt nicht bei TikTok Fat Puppy mit Freaked Out ein. Weil ihr werdet diesen Song nicht mehr los. Er war überall bei mir. Und deshalb, wir machen jetzt mal den Live-Check, ob der immer noch bei mir auf TikTok auf meiner For You ist. Okay, ich öffne TikTok. Klar, das erste Video natürlich Bad Bunny. So, dann als nächstes das hier. Dann habe ich das.
1: Fan vom TikTok.
0: Nee. Mm-mm. Nee, das ist er auch nicht. Nein. Mm-mm. Okay. Also, ich glaube, ich kann jetzt da noch... Nee, das ist er auch nicht. Okay, ich glaube, das war's. Ich bin ihn los. Er ist weg. Aber dafür jetzt hierbei das Ding. Aber ja, da gehört er ja natürlich auch hin. Fat Puppy mit Freaked Out. Gibt's jetzt.

Eli Oaks zusammen mit Lavinia hier für euch bei Das Ding. Und ich sag ehrlich, wenn ich schaffeln könnte, ich hätte jetzt geschaffelt zu diesem Song. Jetzt gibt's Måneskin mit Baggin. Weiß ich jetzt gar nicht, was man dazu am besten tanzt. Irgendwie

Alex Warren hier für euch bei Das Ding. Und ich habe gerade eine Story von einer auf Insta gesehen, die ist im Pool und da guckt nur so ihr Gesicht raus und sie spricht dazu ins Handy. Das sah so lustig aus jetzt. Also wenn ihr heute die Möglichkeit habt, auch in den Pool zu springen oder ins Wasser zu gehen, auch wenn es nur abduschen ist. Ganz viel Spaß dabei. David Guetta und Rihanna, Who's That Chick? Jetzt für euch.

0: 20 von 2 haben wir jetzt. Und kurze Frage, würdet ihr euch für den Traumjob erstmal fettes Firmenlogo tätowieren lassen? Also sorry an meinen Chef, I could never. Anders aber bei einer KI-Firma aus den USA, die hat auf einer Party jeder Person ein Vorstellungsgespräch versprochen, die sich das Firmenlogo tätowieren lässt. Wow. Aber ja, längst nicht der einzige Fall, in dem Leute wirklich alles für ihren Traumjob gegeben haben. Luca aus dem Das Ding-Team hat noch ein paar Beispiele.
1: Lukas Ilja, aka absoluter Macher, der wollte unbedingt zu einer sehr bekannten Suche.

0: dieses irgendwas irgendwo draufdrucken, das ist generell scheinbar sehr beliebt. So ein anderer Typ hat auch mal versucht, seinen Lebenslauf auf eine Unterhose zu drucken. Ja, einen Job gab's nicht, aufgefallen ist er aber trotzdem.
1: Okay, also was lernen wir dann draus? Auffallen ist immer gut.
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Vielleicht, vielleicht heißt es von Millennium Kid an diesem Donnerstag 2:07 und ich sage, nee, nicht vielleicht, sondern definitiv tschüss. Und zwar für heute. Ich wünsche euch noch einen tollen Donnerstag. Ich bin raus für heute. Morgen ab 10 hören wir uns wieder. Jetzt gibt's Ellie Goulding mit Hate Me. Hate Me.

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1: Mit Lilia Kockler. Zu dem Drohnenfund am Flughafen Leipzig-Halle gibt's neue Details. Eins der ukrainischen Flugzeuge, neben dem die mit Sprengstoff beladene Drohne gefunden worden ist, soll mit Militärmunition beladen gewesen sein. Das berichten WDR, NDR und die Süddeutsche Zeitung. Währenddessen überlegen Politik und Sicherheitsbehörden, wie Flughäfen vor solchen Drohnenangriffen geschützt werden können. Und es wurden sogar schon Entscheidungen getroffen, berichtet Birte Sönnigsen aus Berlin.
2: Der Luftverkehrsverband BDL lobt die Entscheidung der Bundesregierung, die 8 größten Flughäfen mit Drohnenabwehr auszustatten und Zuständigkeiten neu zu regeln. Inzwischen ist an Flughäfen die Bundespolizei dafür zuständig, Drohnen zu erkennen und abzuwehren. Diese Entscheidungen seien in Lichtgeschwindigkeit getroffen worden, sagt BDL-Geschäftsführer Joachim Lang. Das bedeutet allerdings nicht, dass bereits alle 8 großen Flughäfen mit der entsprechenden Technik ausgestattet sind.
1: An rheinland-pfälzischen Schulen wird es strengere Regeln für den Umgang mit Handys geben. Ab Februar nächsten Jahres soll die private Nutzung während der gesamten Schulzeit verboten sein, also auch in den Pausen und während Ganztagesangeboten. Das Handy lenke zu sehr vom Unterricht ab. Aber es gibt auch noch einen anderen Grund, warum die Ministerin für ein Handyverbot ist.
3: Wir können zwar Mobbing nicht verhindern, aber wir können Mobbing erschweren. Das heißt, ich kann nicht mit dem Handy in der Schule rumlaufen, Dinge aufnehmen und Leute damit durch den Kakao ziehen. Für die inhaltlichen Dinge, wenn die Lehrkräfte sagen, wir brauchen es für den Unterricht, darf es ja nach wie vor genutzt werden. Es geht nur um die private Nutzung, die ich dafür unnötig halte.
1: Das Handyverbot wird für Schülerinnen und Schüler in Rheinland-Pfalz bis einschließlich der 10. Klasse gelten. Ein Bündnis aus 40 Verbänden fordert wegen der aktuellen Hitze einen Gipfel. Bund, Länder und Kommunen sollen dort zusammen mit Fachleuten aus Landwirtschaft und Bevölkerungsschutz beraten. Da soll es dann darum gehen, was bei extremer Hitze konkret getan werden kann. Außerdem fordern die Organisatoren einen verbindlichen bundesweiten Hitzeschutzplan. Da soll festgelegt sein, wer für was zuständig ist und wie die Hitzeschutzmaßnahmen dauerhaft finanziert werden können. Um auf ihre Forderungen aufmerksam zu machen, protestiert das Bündnis heute vor dem Kanzleramt in Berlin. Im Rhein bei Köln-Deutz ist wegen des Niedrigwassers eine Weltkriegsbombe aufgetaucht. Der Blindgänger müsse noch heute entschärft werden, hat die Stadt mitgeteilt. Etwa 360 Menschen müssten ihre Häuser und Wohnungen verlassen. Betroffen sei auch ein Seniorenheim und der Sender RTL. Wann genau die Bombe entschärft wird, ist noch unklar. Und jetzt schauen wir noch kurz aufs Wetter. Heute ist es zum großen Teil sonnig, aber im Südosten von Baden-Württemberg, da gibt es noch ein paar Wolken. Die Luft dort ist auch noch schwül und dadurch kann es örtlich Schauer oder auch Gewitter geben. Sonst verschwindet aber die schwüle Luft der letzten Tage. Später gibt es auch in Rheinland-Pfalz mal Wolken.
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6: Einen Happy Donnerstag euch ins Dustin-Viertel. Timo ist hier. Und also ich bin tatsächlich so ein kleines bisschen broken, was den Sommerhit angeht, der ja heute Vormittag offiziell verkündet wurde. Da ist Shakira geworden. Also klar, ich gönn's ja voll, ne? War ja auch den ganzen Sommer bei der WM zu hören. Aber irgendwie, keine Ahnung, ich fühle den Sommer bei einem anderen Song aus der Dustin-Playlist irgendwie so ein bisschen mehr, weil ja auch nach der WM immer noch voll Sommer gerade ist. Und deshalb machen wir den jetzt hier einfach zum Dustin-Nachmittags-Sommerhit 2026, The Bowser. Oder das klingt doch direkt nach einer Beachbar. Magnetic. Yeah.

0: ist das Ding am Donnerstagnachmittag, dauerhaft ja gerade 30 Grad bei uns im Das Ding Viertel. Es ist das perfekte Freibadwetter. Und wir pimpen heute mal eure Wasserrutschen-Skills. Mira aus Rastorf in Osthessen arbeitet nämlich bei einer Rutschenfirma. Was bitte ist das für ein unfassbar geiler Job? Und wenn es einer weiß, wie wir da alle abziehen, dann ja wohl der Miro. Sag mal, was macht denn so eine richtig geile Rutsche eigentlich aus?
1: Das Coole ist eigentlich, wenn es Überraschungen gibt und man immer besonders hin und her schaukelt und einfach das Ganze nicht so vorhersehbar ist und dass man dann einfach immer wieder ausprobieren möchte. Das ist eigentlich unsere Aufgabe.
0: Also ich hatte mal so einen richtig unangenehmen Moment auf einer Rutsche in der Therme, da habe ich mir hinten die Badehose aufgerissen. Wirklich krasse Überraschung gewesen, aber Rutschen mit nacktem Hintern geht ja eh schon schneller, kennen wir glaube ich alle noch aus der Kindheit. Also Badehose runterziehen am Po hilft, ne?
1: Es hilft tatsächlich, also weil natürlich Textilien langsamer rutschen als die Haut, aber das darf ich als Rutschenhersteller fast gar nicht verraten, weil Rutschen ja immer so designt sind, dass man eine gewisse Durchschnittsgeschwindigkeit hat. Aber das Schnellste ist tatsächlich die sogenannte Dreipunkttechnik. Also man liegt auf dem Rücken, überschränkt vorne die Füße und stellt sich nur auf die Hacke, drückt den Po hoch und liegt dann nur noch auf den Schulterblättern und der Hacke. Das ist das Allererste, weil du so wenig Kontakt wie möglich zur Rutsche hast. Aber wie gesagt, nicht genießen, ausprobieren. Die Rutschen sind nicht danach designt, aber für alle Speed-Fans mal vorsichtig probieren.
0: Machen wir beim nächsten Mal, oder? Drei-Punkt-Technik beim Rutschen, hoffentlich diesmal dann ohne gerissene Hose. Das Ding.

Also ich habe keine Ahnung, wie es euch heute geht, ne? Aber ich würde am liebsten einfach nur liegen. Heute am dritten Hitzetag hintereinander im Das Ding-Viertel. Heißt also, wir bewegen uns einfach so wenig wie möglich. Und wenn uns was dabei hilft, dann ist es auf jeden Fall der nächste Song. Der ist nämlich unfassbar unstressig. Da ist nichts krass Schnelles drin. Joe und End of Beginning.

0: weniger Stoff lässt sich auf jeden Fall besser rutschen, oder? Da flutscht doch so richtig schön auf der Wasserrutsche. Hat uns ja eben schon Rutschenprofi Miro erzählt, der für einen Rutschenbauer in Osthessen arbeitet. Und ganz wichtig, die 3-Punkt-Haltung. Die ballert ordentlich, also nur Schultern drauf und die Ferse auf die Rutsche. Und jetzt braucht man natürlich noch einen Ort, wo wir diese neuen Skills, die wir gelernt haben, auch ausprobieren können. Miro, wo sind denn die besten Rutschen im Viertel?
1: Also, es gibt eine Menge tolle Rutschen. Wir haben jetzt ganz für den absoluten Süden ganz frisch eröffnet. Im Laguna in Weil am Rhein, das ist an der Schweizer Grenze, einen Körperbowl, also man dreht dann ganz viele Kreise in so einer Schüssel fast. Manche sagen immer Toilettenschüssel, weil man sich so im Kreis dreht und in der Mitte durch die Mitte dann wieder rausrutscht. Das Besondere daran ist, dass das komplett mit Schwarzlicht beleuchtet ist. Das nennen wir V-Glow und dann ist das so, dass man durch so eine Sterngalaxie rast. Das ist also wirklich ganz verrückt.
0: Wow, das klingt aber übel abgefahren. Ich liebe ja so Trichterrutschen, ne, wie in Montemare oder Rolantica. Was hast du denn noch an Beispielen im Das Ding-Viertel?
1: Nebendran ist ganz cool. Im Schwarzwald oben ist das Badeparadies in Titisee. Das hat ganz, ganz, ganz viele Rutschen. Also das ist ein ganz heißer Tipp. Und wenn wir das Saarland auch nochmal mitnehmen wollen, da ist in dem Freibad in St. Ingbert ein ganz toller Rutschenkomplex aus Edelstahl, in dem Das Blau heißt das Freibad.
0: Ha, guck mal hier, sogar in St. Ingbert, wo gerade Das Ding-Reporter Marco doch am Gourmet-Kreisel kämpft. St. Ingbert, es ist wohl der Nabel der Welt. Das

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1: Mit Lilia Kockler. In Deutschland sind in diesem Sommer schon viel mehr Menschen an der Hitze gestorben als bisher angenommen. Das Robert-Koch-Institut wartet für die ganz endgültigen Zahlen immer noch auf Infos der Statistikämter und die brauchen rund 5 Wochen. Jetzt sind es knapp 12.000 Hitzetote, schreibt das RKI und korrigiert die bisherigen Zahlen damit deutlich nach oben. Nils Walker aus der ARD-Klimaredaktion darüber, was es jetzt für Forderungen gibt.
2: Zum Beispiel von der Bundesärztekammer und vielen anderen Gesundheitsorganisationen, die wollen erstmal erreichen, dass extreme Hitze als Gesundheitsgefahr auch offiziell anerkannt wird und sie wollen, dass die Politik einen Plan vorlegt, wie bei Hitze der Bevölkerung, also uns, geholfen werden kann. Konkret denken sie da zum Beispiel an Pflegeeinrichtungen, Kindergärten und Schulen, die sollen klimafest gemacht werden. Es gibt da tatsächlich auch schon hier und da Pläne und Konzepte, aber erstens, das ist nicht EU-weit einheitlich und zweitens, es geht auch vielen nicht weit genug.
1: Eines der ukrainischen Flugzeuge, neben denen am Flughafen Leipzig-Halle die Sprengstoffdrohne gefunden wurde, war mit Militärmunition beladen. Das berichten WDR, NDR und die Süddeutsche Zeitung. Währenddessen haben Politik und Sicherheitsbehörden beschlossen, dass an 8 großen Flughäfen in Deutschland neue Drohnenabwehrtechnik eingerichtet wird. Birte Sönnigsen berichtet aus Berlin.
3: Laut BDL gibt es unter anderem am Frankfurter Flughafen neue Drohnenabwehrtechnik. Bis Ende des Jahres soll ein Großteil der Flughäfen von der neuen Technik profitieren. Einzelheiten wollte der Verband aus Sicherheitsgründen aber nicht nennen. Diskutiert wird jetzt wieder, ob die Betreiber von kritischer Infrastruktur, wie eben Flughäfen, aber auch von Kraftwerken oder Rechenzentren, nicht selbst die Möglichkeit bekommen sollen, Drohnen abzuwehren. Bislang dürfen sie das nicht.
1: Im Prozess um den Anschlag auf eine Verdi-Demo in München ist es jetzt ein Urteil gefallen. Der 25-jährige Täter aus Afghanistan muss lebenslang in Haft. Das Oberlandesgericht München hat die besondere Schwere der Schuld festgestellt, was eine Freilassung auf Bewährung nach 15 Jahren Gefängnis erschwert. Der Mann war im Februar vergangenen Jahres in München mit einem Auto in eine Gewerkschaftsdemo gefahren. Dabei hat er eine Mutter und ihre 2-jährige Tochter getötet. 43 weitere Menschen wurden verletzt. An den Schulen in Rheinland-Pfalz gilt ab dem 1. Februar 2027 ein Verbot von privaten Handys. Das hat das Bildungsministerium mitgeteilt. Bis zum Ende der 10. Klasse müssen Schülerinnen und Schüler Handys während der Schulzeit ausschalten und nicht sichtbar verstauen. Auch in den Pausen. Ausnahmen gibt es zum Beispiel aus medizinischen Gründen. Jetzt gibt es noch einen kurzen Blick aufs Wetter. Heute ist es großteils sonnig mit ein paar vereinzelten Wolken. Außerdem nicht mehr ganz so heiß bei höchstens 22 bis 30 Grad.
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6: Hallo, Timo ist hier. Cool, dass wir zusammen heute rumhängen im Viertel. Und wie gut ist es bitte einfach, wenn man die beste Jahreszeit einfach schon im Namen drin hat? Summer Jam habe ich jetzt für euch mit Kilimanjaro.
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0: Sascha nimmt für euch bei das Ding. Augenblick an diesem Donnerstagnachmittag. Wir hören mal ganz kurz nach St. Ingbert. Ah, doch. Er lebt noch, ja.
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0: Tag 4 ist es mittlerweile schon. Unser Das Ding-Reporter Marco, der kennt ja immer noch ganz erfolgreich am Gourmet-Kreisel in St. Ingbert im Saarland. Und der Kreisel, der heißt aus Gründen Gourmet-Kreisel, weil komplett außenrum alles voller Fastfood-Läden. Heute gibt's aber für Marco Sterneküche. Zumindest so ein, ja, vielleicht eine halbe Sterneküche. Erin aus dem Das Ding-Team zaubert ihm heute eine saarländische Spezialität: Horische.
2: Nummer 1, Schälen. Nur noch 14, 15 to go. Nächster Schritt: Kartoffelreibe. Scheiße, direkt schon fast die Fingerkuppe weg. Nächster Schritt. Schütte jetzt die Kartoffeln alle auf ein Tuch und dann wird dieser Saft herausgepresst. Boah, lecker, lecker. So, jetzt gibt geschnibbelt. Einmal Lauch und einmal Zwiebeln. Also ich. Ah, meine Augen. So, Wasser kocht und ich forme mein erstes Krumpan-Stipschi. Zack, rein damit. Sind die zu groß, zu klein? Oma, wo ist Oma, wenn man sie braucht? So, ich sag mal so, die meisten sind zerfallen. Aber ja, die sehen okay aus. Boah, das sieht geil aus, Leute. Das sieht geil aus. So, die brutzeln jetzt noch ein bisschen vor sich hin. Und dann geht's ab zu Marco zum Tasten.
0: Und wie es geworden ist, ob es Marco schmeckt, das checken wir heute Abend. Und bis dahin ziehen wir uns einfach nochmal, lohnt sich wirklich, Bilder rein bei Google von The Horrorshow.
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1: Leute, sau entspannten Nachmittag euch bei uns im Das Ding Viertel. Und dazu eine sauentspannte Nummer jetzt hier in der Das Ding Playlist. Was ganz Neues, in das wir uns auch noch so ein kleines bisschen verlieben können. Wobei ich mir sehr sicher bin, dass das ziemlich schnell geht. Ein bisschen wie, ja, Liebe auf den ersten Blick, da wäre es dann Liebe auf den ersten Ton. Unfassbar guter neuer Song von Somba, der eigentlich auch in jede Rom-Com passen würde. Das ist My Body Isn't Ready.
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0: Hier ist der Dustin Nachmittag. Am Donnerstag, 3:30 ist es jetzt, Leute. Ab mit euch nach Karlsruhe. Da gibt es nämlich einfach noch bis Samstagabend eine Surfwelle. Mitten auf dem Marktplatz in so einem großen blauen Becken wird da Wasser so gepumpt, dass wir einfach drauf surfen können. Wie geil ist das denn bitte? Und das auch noch kostenlos. Dustin-Reporterin Tabea hat Georg getroffen, der hat schon ausprobiert.
1: Ich war schon mal so im Ozean surfen. Ich muss sagen, es ist schon ordentlich was anderes. Sehr herausfordernd, hat aber richtig Spaß gemacht. Und vor allem, man spart sich auch so ein bisschen den Stress vom Rauspaddeln, kann einfach direkt draufsteigen, das ist schon noch cool.
2: Also es ist Low-Effort-Surfen?
1: No-Effort will ich jetzt nicht sagen, weil es schon noch anstrengend und ich fand es auch überraschend schwierig, aber hat richtig Bock gemacht, hätte auch Lust auf mehr.
2: Was für Skills würdest du sagen, braucht man, um richtig gut hier die Welle zu surfen?
1: Wahrscheinlich in erster Linie Gleichgewicht, bisschen Koordination, aber ansonsten ist es wahrscheinlich auch einfach ein bisschen Übung. Zwei, dreimal gemacht, wird man wahrscheinlich den Faden schnell raus haben.
0: So, und in 10 Minuten checken wir mal, wie Tabea sich selbst geschlagen hat eigentlich, weil die war noch nie surfen. Und wenn ihr Bock drauf habt, einfach online dafür einen Slot buchen.
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0: cool ist das bitte? Wir gehen mitten in Karlsruhe momentan im Das Ding Viertel einfach surfen. Seit heute Vormittag um 11 Uhr ist da auf dem Marktplatz direkt vorm Rathaus eine Surfwelle aufgebaut. Stellen wir uns so vor wie ein riesiges blaues aufblasbares Becken und da wird dann Wasser so hingepumpt, dass wir mit einem Surfbrett drauf stehen können. Kostet nichts, bucht euch einfach bis Samstagabend online einen Slot und das Ding Reporterin Tabea. Du hast es für uns ja schon mal so ein kleines bisschen ausprobiert. Wie viel Spaß hat es dir denn gemacht?
1: Also es macht schon ultra Spaß, es ist aber tatsächlich ziemlich kompliziert, also so vom Gleichgewicht, man muss es erstmal irgendwie hinkriegen.
0: Also im Urlaub kennt man das ja so, dass man ja quasi ein bisschen weiter raus paddeln muss, liegend auf dem Brett und dann stellt man sich drauf. Wie ist das bei dieser künstlichen Welle?
1: Genau, bei der künstlichen Welle gehst du quasi so in die Welle rein und du stehst dann an der Seite und dann geht ein Fuß hinten auf das Brett und du hältst es aber noch in der Hand und dann lässt du vorne los und dann so 3, 2, 1 und dann kommt der andere Fuß drauf und dann funktioniert es halt oder es funktioniert auch nicht. Aber also ich habe jetzt auch keine Vorerfahrung. Ich glaube, es geht schon und man fällt ganz gut weich. Also kann man machen.
0: Und wie ist es, wenn man fällt? Also fällt man da in die Welle rein oder wird man so ein bisschen abgefedert von dieser künstlichen Welle?
1: Das Wasser kommt von vorne und schießt einem sozusagen entgegen. Und wenn man dann fällt man aber ganz schön weich, weil das Material so ein bisschen ist wie eine Hüpfburg. Da fällt man dann und wird aber direkt nach hinten gespült, weil das Wasser so einen Druck hat, dass dich schon ganz gut mitnimmt dann.
0: Und bleibst du dran in deiner Surfkarriere?
1: Ja, also ich glaube, Olympia kann kommen.
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Another und Talk to You. Hierbei das Ding an diesem Donnerstagnachmittag. Kurz vor vier ist es jetzt. Und wir bereiten uns gleich schon mal so ein kleines bisschen aufs Wochenende vor. Mit einer unfassbar starken Nummer von Felix Jähn und Jonas Blue. Da steckt nämlich auch schon der Titel vom Wochenende drin. Weekends. Davor Olivia Dean. Man I Need.

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1: Mit Lilia Kockler. Zehntausende Hitzetote, Waldbrände und Wasserknappheit, das ist die bisherige Bilanz dieses europäischen Sommers. Damit in Deutschland in Sachen Hitzeschutz etwas getan wird, hat heute ein Bündnis von 40 Verbänden vor dem Kanzleramt in Berlin demonstriert. Das Ding-Reporterin Sarah Beham in Berlin sagt, die Verbände demonstrieren für einen verbindlichen Hitzeschutzplan.
2: Verbindlich ist da das entscheidende Wort, denn es gibt schon Empfehlungen des Bundes. Einen Hitzeschutzplan zum Beispiel für Krankenhäuser, aber das sind eben nur Empfehlungen. Daran kann man sich halten, man muss aber nicht. Und dann fängt das Rangeln um die Zuständigkeit an. Ja, der Bund sagt, beim konkreten Hitzeschutz sind vor allem Länder und Kommunen dran. Die Kommunen sagen, uns fehlt das Geld, allein schaffen wir das nicht. Und weil keiner muss, macht am Ende jeder, was er kann. Und das ist von Ort zu Ort völlig unterschiedlich.
1: Der neue Verkehrsminister Bilger, der kann sich vorstellen, das Sonntagsfahrverbot für Lkw zumindest ab und zu aufzuheben. Das hat er auf dem Niedrigwassergipfel in Bonn gesagt. Hintergrund ist, dass wegen der niedrigen Pegelstände in den deutschen Flüssen weniger Waren transportiert werden können. Und das sei wiederum schlecht für die Wirtschaft.
3: Wenn Transporte kurzfristig auf die Straße verlagert werden müssen, werden wir mit den Ländern darüber sprechen, dass wir Ausnahmen vom Sonn- und Feiertagsfahrverbot für besonders betroffene Güter vornehmen. Ich habe bereits mit mehreren Länderverkehrsministern darüber gesprochen und große Bereitschaft dazu erkennen können.
1: Außerdem habe Bilger auch die Autobahn GmbH angewiesen, auf nicht dringend notwendige Baustellen zu verzichten, damit die Transporte nicht ausgebremst werden. Viele Schiffe, die Waren von A nach B bringen, können wegen des niedrigen Wasserstandes nicht fahren oder können nur wenige Waren transportieren. In Oberschwaben und im Allgäu haben Milchbauern damit begonnen, ihre Kühe frühzeitig zum Schlachter zu bringen. Das haben die Bauernverbände Biberach-Sigmaringen und Allgäu-Oberschwaben dem SWR bestätigt. Sie machen sich Sorgen, dass wegen der anhaltenden Trockenheit und der Ernteausfälle das Futter für die Tiere im Herbst und Winter knapp werden könnte. Die Landwirte hoffen auf Hilfe von der Politik. An der A61 bei Schifferstadt hat ein geplatzter Lkw-Reifen einen Waldbrand ausgelöst. Nach Angaben der Polizei haben Teile des Reifens Feuer gefangen und sind in den Wald neben der Autobahn geschleudert worden. Wegen Löscharbeiten und starker Rauchentwicklung wurde die A61 in Richtung Hockenheim gesperrt. Nach Angaben der Feuerwehr ist ein Waldstück von etwa 50.000 Quadratmetern Größe betroffen. Und jetzt schauen wir noch kurz aufs Wetter. Heute ist es großteils sonnig. Im Südosten von Baden-Württemberg gibt es die meisten Wolken und da ist es auch noch ein bisschen schwül. Und dadurch kann es auch örtlich Schauer oder Gewitter geben. Später tauchen in Rheinland-Pfalz auch mal ein paar Wolken auf. Ansonsten nicht mehr so heiß.
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4: It's official, Leute, mit welchem Song wir anscheinend am besten durch diesen Sommer dieses Jahr kommen. Das haben zumindest heute wieder Musik-Super-Fachleute gesagt. Es ist Shakira. Der Sommer hält 2026. Die kann nicht nur Waka Waka, auch Dai Dai.

0: Disco-Pangan. Fünf für euch bei das Ding, Leute. 400 Euro. So viel Bußgeld hat ein Pärchen an einem Strand in Italien jetzt gezahlt fürs Platz am Strand reservieren. Und 400 Euro, sind wir ehrlich, tun richtig weh. Aber sind wir auch ehrlich, wir sehen es halt auch immer mehr, ne? In anderen Ländern zum Beispiel, also dass Hotels oder auch ja teilweise ganze Regionen keinen Bock mehr haben, dass sich Leute liegen am Strand oder auch am Pool reservieren. Das heißt, das Personal geht hin, ne? Räumt die Handtücher weg, teilweise auch den ganzen Kram. Und es gibt halt eben auch manchmal Geldstrafen dafür. Ich habe mal eben das Ding-Team so ein bisschen rumgefragt, liege im Urlaub reservieren, yo or no?
1: Seit ich erwachsen bin, nicht. Nee, als Kind wurde ich manchmal von meinen Eltern zum Pool geschickt. Über vorm Frühstück auf jeden Fall so. 7 spätestens. Aber da war die Hälfte der Linien tatsächlich schon belegt von den anderen Deutschen.
2: Nein, das ist mir nur mal zufällig auf dem Weg zum Frühstück draufgefallen und dann habe ich es nicht mehr hochgehoben.
3: Ja, als ich so 10, 11 war, wir waren immer die absoluten Langschläfer im Urlaub. Und dann hieß es halt, ah ja, gehst du halt vorm Frühstück mal und legst unsere Handtücher dahin.
4: Auf gar keinen Fall würde ich auch niemals machen. Asozial.
0: Okay, asozial sogar. 0172 10 10 951. Wie ist es denn bei euch? Also, Liege oder Platz am Strand oder am Pool reservieren. Mal ganz, ganz schnell die Hand hoch. Wer von euch macht's?
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Ja, ich würde jetzt auch lieber gerne im Freibad gerade liegen, wenn ich ehrlich bin. Bei dem Wetter momentan in das Dingviertel. Vielleicht kriegen wir das ja sogar noch hin heute, dass wir einfach schneller Feierabend machen. Funktioniert ja vielleicht auch so, dass wir einfach schneller arbeiten. Support dafür jetzt von Eli Oaks und Lavinia.

0: Einen chilligen Donnerstag wünsche ich euch im Viertel heute Nachmittag. Und wir sind ja noch mittendrin in den Sommerferien. Aber war früher ja schon so, dass man ruckzuck wieder im Klassenzimmer sitzt. Ne? In Rheinland-Pfalz soll es da jetzt bald an Schulen übrigens ein Handyverbot für alle bis zum Ende der 10. Klasse geben. Im Unterricht und in den Pausen. Also endlich wieder mit Kreide an der Tafel.
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0: Leute, habt ihr Bock auf einen neuen Job? Vielleicht wäre das ja was für euch. Die Handballmannschaft der MT Melsungen aus Nordhessen sucht Ersatz fürs Maskottchen. Den Henner. Das ist so ein roter Drache, total süß. Der David, der schlüpft da schon wirklich seit Jahren in dieses Maskottchenkostüm. Jetzt braucht er allerdings ein bisschen Unterstützung. David, sag mal, was müssen wir denn so alles mitbringen als Maskottchen?
1: Man muss verrückt sein auf jeden Fall. Man muss die Leute gut animieren können. Und ja.
0: So 60 Minuten in diesem Kostüm drin. Ist das T-Shirt durchgeschwitzt danach?
1: Alles. Also du findest keine trockene Stelle. Egal, ob es die Socken sind, die Unterhose oder das T-Shirt.
0: Okay, das klingt natürlich jetzt erstmal nicht so lecker, um darauf mal aufmerksam zu machen, dass ihr ein Maskottchen braucht. Also der dich auch so ein bisschen mal vertritt, wenn du eben nicht kannst. Dann sag doch noch mal bitte, warum sollte man sich jetzt melden bei dir?
1: Weil man einfach das, was außergewöhnlich ist. Man kann das einfach nicht in Worte beschreiben, was man dort erlebt. Also es ist wirklich wie in seiner eigenen Welt, wo du sagst, ey, ich bin einfach der Star.
0: Ist man denn eigentlich als Maskottchen beliebter als die Spieler selbst?
1: Das will ich jetzt nicht sagen, aber ich sage, der Henner hat auch sehr, sehr viele Fans und wird sehr oft gedrückt und ja, wird schon gerufen, wenn man irgendwo sieht, dann wird immer schon gerufen, da ist Henner! Ja, also es ist schon so.
0: Also wenn ihr auch mal in so einem überdimensional großen Drachenkostüm gedrückt werden wollt, hört sich doch super an, oder? Wer Bock hat, schreibt mal kurz eine WhatsApp 0172 1010 951 und wir geben dann einfach den Kontakt an euch weiter.
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1: Mit Lilia Kuckler. In Deutschland sind in diesem Sommer schon viel mehr Menschen an der Hitze gestorben als bisher angenommen. Das Robert-Koch-Institut wartet auch für die ganz endgültigen Zahlen immer noch auf Infos der Statistikämter und die brauchen rund 5 Wochen. Jetzt sind es knapp 12.000 Hitzetote, schreibt das RKI und korrigiert die bisherigen Zahlen damit deutlich nach oben. Nils Walker aus der ARD-Klimaredaktion darüber, was es jetzt für Forderungen gibt.
2: Zum Beispiel von der Bundesärztekammer und vielen anderen Gesundheitsorganisationen, die wollen erstmal erreichen, dass extreme Hitze als Gesundheitsgefahr auch offiziell anerkannt wird und sie wollen, dass die Politik einen Plan vorlegt, wie bei Hitze der Bevölkerung, also uns, geholfen werden kann. Konkret denken sie da zum Beispiel an Pflegeeinrichtungen, Kindergärten und Schulen, die sollen klimafest gemacht werden. Es gibt da tatsächlich auch schon hier und da Pläne und Konzepte, aber erstens, das ist nicht EU-weit einheitlich und zweitens, es geht auch vielen nicht weit genug.
1: Der Rhein ist bei Köln so niedrig wie seit 200 Jahren nicht mehr. Der Pegelstand ist an der Messstelle dort auf 67 cm gefallen. Damit ist der Negativrekord, der dort erst am Samstag gemessen wurde, schon unterboten worden. Der Pegelstand soll noch um einen weiteren Zentimeter fallen. Die Fahrrinne im Rhein ist zwar tiefer als der jeweilige Pegelstand am Ufer, aber auch die ist nur noch 1,11 Meter tief. Die Flughäfen in Südwestdeutschland sehen sich gut gegen Drohnen gewappnet. Der rheinland-pfälzische Innenminister Schwickert hat den Fund der Sprengstoffdrohne am Flughafen Leipzig als Warnung für ganz Deutschland bezeichnet. Rheinland-Pfalz sei aber gut vorbereitet. Auch die baden-württembergischen Airports meinen, dass sie ganz gut ausgerüstet sind, berichtet das Ding-Reporter Dennis Just.
3: Die Flughäfen Stuttgart und Karlsruhe-Baden-Baden sowie Friedrichshafen haben den Vorfall aufmerksam verfolgt. Zusätzliche Kontrollen oder Sperrungen hat es dort bisher aber nicht gegeben. Ein Sprecher hat betont, die Meldeketten hätten bei Drohnensichtungen zuletzt immer gut funktioniert. Der Chef des Flughafenverbands ADV hat den Vorfall in Leipzig-Halle als Weckruf bezeichnet und fest installierte Drohnenabwehrsysteme gefordert. In Leipzig-Halle hat es zwar schon Sensoren gegeben, sie haben die Drohne aber offenbar nicht erkannt.
1: In Wertheim im Main-Tauber-Kreis hat ein Unbekannter gestern Abend eine Taube abgeschossen. Der Vogel ist vom Dach einer Gaststätte am Marktplatz direkt auf einen Biergartentisch gefallen. Er wurde vermutlich vom Projektil eines Luftgewehrs getroffen und schwer verletzt. Die Polizei sucht jetzt nach Zeugen, die Hinweise zum Schützen geben können. Und jetzt schauen wir noch kurz aufs Wetter. Heute ist es großteils sonnig. Es gibt ein paar Wolken Richtung Bodensee oder Richtung Allgäu, können noch mal einzelne Schauer und Gewitter entstehen. In der Nacht wird es dann endlich mal angenehm kühl mit Tiefstwerten von 16 bis tiefstens 8 Grad. Morgen bleibt es überwiegend sonnig mit ähnlichen Temperaturen wie heute.
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6: Einen wunderschönen Nachmittag euch ins Das Ding Viertel. Ich bin Timo. Hi zusammen. Und wir nehmen so ein bisschen die Geschwindigkeit jetzt auf der finalen Strecke Richtung Feierabend nochmal raus in der Das Ding Playlist. So ein bisschen wie

0: wie auf der Autobahn gerade auf dem Weg in Feierabend, oder? Wenn vor uns alles rot leuchtet. Hier ist Somba und 12 to 12.
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0: Also das ist so ein richtiger Allmann-Move. So hat es vorhin eine Kollegin von mir beschrieben. Leute, die sich im Urlaub eine Liege mit dem Handtuch reservieren. Und in ein paar Ländern ist das tatsächlich immer mehr verboten. Also jetzt in Italien zum Beispiel an einem Strand. Da gab es ein Bußgeld von 400 Tacken für einen reservierten Platz, an dem halt einfach keiner rumlag. Wie seht denn ihr das? Liege oder Platz reservieren? WhatsApp zu uns 0172 1010 951. Greta aus Kassel ist in der Show. Hi!
1: Hi!
0: Wie sieht's denn bei dir aus? Reservierst du oder bist du genervt davon?
1: Ach, halb und halb. Also ich muss sagen, ich find's eigentlich eher lustig, wenn ich sowas mitbekomme.
0: Wenn sie reserviert sind und du siehst, dass da schon die Handtücher drauf liegen?
1: Ja, ich finde das sehr lustig, muss ich sagen. Also man kann da ja auch ordentlich Verwirrung stiften.
0: Inwiefern?
1: Das haben wir vor Jahren mal gemacht bei einem Cluburlaub über den 1. April. Haben die Leute vorm Frühstück ihre Liegen alle schon belegt oder haben das über Nacht liegen lassen? Und dann sind wir vorm Frühstück zum Pool und haben sämtliche Handtücher vertauscht.
0: Okay, aber das ist auch eine witzige Variante, als sie einfach nur wegzunehmen, ne?
1: Ja, auf jeden Fall.
0: Da, und wie haben die geschaut?
1: Oh, das war ein Riesentheater am Pool dann. Die Leute haben sich fürchterlich miteinander gezankt. Aber die Animateure fanden das natürlich sehr lustig.
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Leute, hier ist das Ding. Und ich habe was Krasses rausgefunden hier bei dem Song.

0: Und zwar das Ding von Neptunica, heißt What If. Ein Song, der, also er klingt halt einfach danach, wie wir auf der Terrasse oder auf dem Balkon rumhängen, ne? Oder irgendwo im Urlaub. So, und jetzt kommt's. Wir sind ja das Ding, euer Informations- und Rechercheradio. Das Wort If aus diesem Song, also IF, steckt auch im Wort Aperitif. Ganz hinten. Die letzten zwei Buchstaben. Das ist doch mal ein Zeichen für diesen Feierabend, oder?
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0: kreuz und quer von der katholischen Kirche.
1: Heute mit Rebecca. Ich wollte mit Freundinnen über Silvester mit dem Zug von Schweden nach Norwegen fahren. Doch dann gibt's einen Schneesturm und unser Zug fährt nicht. Also sitzen wir am Bahnhof fest. Was jetzt? Innerhalb einer halben Stunde haben wir ein neues Reiseziel und eine Unterkunft und können unsere Reise doch noch machen. Wie gut, dass wir uns auf die Planänderung eingelassen haben, denn der Urlaub ist so cool geworden. Vermutlich werde ich in meinem Leben noch einige Planänderungen erleben und werde dann an meiner ursprünglichen Idee festhalten. Aber meine Silvesterreise hat mir gezeigt, dass sich spontane Planänderungen immer wieder lohnen.
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Hier ist euer Weg in Richtung Feierabend, vielleicht in Richtung Freibad, vielleicht noch so ein bisschen Grillzeug zu kaufen. Und in diesem Donnerstag Feierabend

0: Es ist Urlaubszeit im Viertel bei uns und ich glaube, bei den meisten ist es auch so, dass der letzte volle Tag im Urlaub eher so ein bisschen sad ist, oder? Wobei nicht bei jedem.
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0: Na, so langsam ist das Ding-Reporter Marco abreisebereit. Seit Montag macht er ja Urlaub am Gourmet-Kreisel in St. Ingbert im Saarland in einem Zelt. An einem sehr, sehr viel befahrenen Kreisverkehr. Aber es gibt noch Fleckchen, die er halt eben nicht gesehen hat. Auf seiner oder an seiner Insel. Bis jetzt. Wir haben Stadtführerin Iris mal vorbeigeschickt.
2: Die Stadt St. Ingbert ist ja bekannt für Kohle, Glas, Bier. Genau.

0: Geduld. Aber sieht ganz interessant aus.
1: Und das historische aber Gebäude, an dem die Kunst hängt, was ist das für ein Gebäude?
0: Ein hochspannendes Lebensgefahrgebäude.
1: Stadtwerke St. Ingbert steht drauf. Aber kein Anno dazu mal. Also wir wissen nicht, von wann dieses nicht ganz Fachwerk ist.
0: Ich würde sagen, auch aus den 80er.
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1: Mit Lilia Kockler. Die Union verliert weiter an Wählervertrauen. Im ARD-Deutschland-Trend sind CDU und CSU auf 21% abgesackt. Die AfD hat wieder leichter zugewonnen und kommt in der Befragung jetzt auf fast 30%. Die Werte der anderen Parteien bleiben unverändert. Auf Platz 3 sind die Grünen mit 15%, danach kommen die SPD und die Linke. Insgesamt ist eine große Mehrheit mit der Arbeit der Regierung unzufrieden. Das haben 85% der Befragten gesagt. Fast 3/4 glauben auch nicht an eine Verbesserung durch die Personalwechsel im Bundeskabinett. Nach dem Drohnenfund am Leipziger Flughafen sollen jetzt mehr Drohnenabwehrsysteme eingesetzt werden. Bundesinnenminister Alexander Dobrindt will sich über das Thema hybride Angriffe auch mit seinen europäischen Kollegen austauschen. Er hat sie für Ende August nach Flensburg eingeladen. Birte Sönnigsen berichtet aus Berlin.
2: Das Treffen war laut Innenministerium schon länger geplant, bekommt jetzt aber nochmal eine größere Bedeutung. Nachdem am Leipziger Flughafen eine Drohne mit einem Sprengsatz gefunden wurde, spricht Dobrindt von einer neuen Gefahrenqualität. Noch sind viele Fragen offen, die Ermittlungen laufen weiter. Die Fraktionsvorsitzende der Grünen, Katharina Dröge, fordert, dass der Nationale Sicherheitsrat schnell zusammenkommt, um über die aktuelle Lage zu beraten und notwendige Konsequenzen zu ziehen.
1: Der neue Verkehrsminister Bilger hat sich heute in Bonn mit Fachleuten zu dem extremen Niedrigwasser in den deutschen Flüssen ausgetauscht. Wegen der niedrigen Pegelstände können Schiffe dort weniger Waren transportieren. Das ist schlecht für die Wirtschaft und deswegen müssen jetzt Lösungen her. Das Ding-Reporterin Maike Kreber berichtet.
3: Ganz wichtig dabei, es soll nicht nur langfristige Maßnahmen geben, sondern vor allem viele kurzfristige, um die aktuell angespannte Lage zu entlasten. So könnten Sonn- und Feiertagsverbot für Lkw ausgesetzt werden, um den Verkehr von den Schiffen auf die Straße zu bringen. Insgesamt sprechen der Minister und auch Vertreter aus der Wirtschaft aber davon, dass sie deutlich besser dastehen als noch vor einigen Jahren. Vor allem dank Maßnahmen, die seit dem Niedrigwasser 2018 beschlossen wurden.
1: Die Europäische Fußballunion UEFA plant weiter, die FIFA-Wettbewerbe zu boykottieren. Das steht in einer Erklärung, die dem Sportinformationsdienst vorliegt. Außerdem hat die UEFA nochmal gesagt, dass sie das Vertrauen in den FIFA-Chef Infantino verloren habe. Die FIFA steht aber weiter hinter ihrem Chef. Auch nach dem Krisentreffen gestern in Marokko. Die UEFA sieht ihre Bedingungen damit nicht erfüllt. Sie hatte nämlich gefordert, dass Infantinos Pläne zum Verkauf von Wettbewerbsanteilen zurückgenommen werden. Jetzt schauen wir noch kurz aufs Wetter. Heute ist es großteils sonnig mit ein paar Wolken. Richtung Bodensee, Allgäu können es nochmal einzelne Schauer und Gewitter geben. In der Nacht wird es endlich mal angenehm kühl.
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4: Hey, ich bin Aaron für euch im Das Ding Abend. Schön, dass wir zusammen den Feierabend verbringen und den restlichen Abend. Wir quatschen gleich eine Runde mit DJ Carsten über seinen Sommerhit des Jahres. Ich meine, okay, es gibt einen offiziellen hier für Deutschland, aber wir wissen, ne, unsere DJs, die wissen viel, viel besser, was wir diesen Sommer auf ihren Partys am meisten gefeiert haben. Nach 3 Songs gehen wir rein. Pink Panthers, Sarah Larsson, jetzt für euch mit Stateside.

0: Ey, Sommerhit des Jahres, ne? Hier so. Haben wir mitbekommen, Die Die von Burna Boy und Shakira. Aber ganz ehrlich, ja, gab schon noch ganz viele andere, die auch in Frage kommen, oder? Wer es wirklich wissen muss, was der eigentliche Sommerhit des Jahres ist, den wirklich wir auf den Sommerpartys gefeiert haben, ist natürlich ein DJ. DJ Carsten zum Beispiel. Carsten, wie oft hast denn du in deinen Sets Die Die diesen Sommer ausgepackt?
1: Tatsächlich habe ich den, glaube ich, gar nicht in meinen Sets gehabt, um ehrlich zu sein.
0: Okay. Was hast du stattdessen reingepackt?
1: Bad Bunny viel gespielt selbst den Sommer. Aufgrund auch vom Super Bowl von Tampa City. Die Self-Aware ist bei mir ziemlich hoch im Rennen. Und die Moving to the Sun von Hijaz. Die Bibi Rexha, die New Religion. Ja, und natürlich halt auch alle alten Hits in neuem Gewand, würde ich sagen. Die geht halt immer. Hits sind halt Hits und bleiben Hits.
0: Ja, sind wir doch schon drin im Sommerparty-Feeling mit Carstens Set. Diesen Sommer auch ziemlich groß viral gegangen. Ist er hier, Tame Impala, zusammen mit Jembe und Dracula, hier für euch bei Das Ding.

Tschüss, Banger von French Montana hier für euch bei Dustin. Der hier aber auch. Absilord und Berg passt einfach sehr geil zusammen. Halt ein bisschen anders natürlich als den, den wir gerade gehört haben. Beide so richtig mellow, grüblerisch, dystopisch so ein bisschen. Machen sie natürlich dann auch auf dem gemeinsamen Song. Aber genau dieser Sound ist ja auch perfekt für so einen entspannten Abend. So zum Kuscheln, Einlümmeln. Egal ob mit jemandem oder alleine. Absilord und Berg jetzt für euch mit einer warmen, wohligen

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0: Krauser und Magnetic für euch hier bei Das Ding in eurem Feierabend. Ey, ich habe heute ein paar Kartoffeln gerieben, zu Klößchen geformt, mit Speck in die Pfanne gehauen und fertig war mein saarländisches Gericht. Krumpern Stippcher. Habe ich für Das Ding Reporter Marco gemacht.
1: Scheiße, direkt schon fast die Fingerkuppe weg.
2: Wo ist Oma, wenn man sie braucht?
3: Die brutzeln jetzt noch ein bisschen vor sich hin und dann geht's ab zu Marco zum Tasten.
0: Ja, und den ganzen Taste-Test von der Urlaubsinsel in St. Ingbert gönnen wir uns gleich nach drei Songs.

0: Ey, endlich gibt's selbstgemachtes Saarland-Essen für unseren Urlauber.
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0: 4 Tage macht Marco schon Inselurlaub im Saarland am Gourmetkreisel in St. Ingbert. Heute hab ich ihm mal was Saarländisches. Stippcher selbst gekocht und ihn zum Taste-Test besucht.
2: Krumpernstippcher?
3: Ja, das sagst du wunderschön. Übersetzt Kartoffelstäbchen.
2: Also Pommes. Sieht nicht nach Pommes aus.
3: Nee, länglich geformte Gnocchis könnte man quasi sagen. Aber bestehend aus rohen und gekochten Kartoffeln. Bisschen Lauch dazwischen, Zwiebeln dazwischen, dann am Ende Speck. Ey, ich hab geschwitzt in der Küche, Marco. Ich hoffe, es lohnt sich.
2: Damit bist du ja in St. Ingbert, glaube ich, richtig. Was ich jetzt mittlerweile mitbekommen habe, es gibt 3-Sterne-Restaurants hier. Vielleicht demnächst das 4.
3: Ja, hoffentlich. Zur Abrundung habe ich uns noch ein bisschen Apfelmus gebracht.
2: Die Kombi ist schon mal gut.
3: Und dann dippen wir diese Krumpernstippchen Stück für Stück rein.
2: Mhm. Geil. Ich lieb's. Es ist lauwarm. Also die Kartoffeln und der Speck und das Apfelmus. Geil, oder? Bist du selber zufrieden?
3: Ey, die zergehen ganz geil im Mund.
2: Es ist halt wirklich so ein bisschen, Gnocchi, sagst du, es ist doch ein bisschen weicher.
3: Ist das auch dein persönlicher Taste?
2: Es ist absolut mein persönlicher Taste, weil ich liebe herzhaft süß Kombi. Speckwürfel, vor allem wenn sie so gut angebraten sind, wie du das hier gemacht hast. Und ich mag es gerade sehr. Vielen Dank, mein Lieber, dass du mich hier mit Essen besucht hast.
3: Ey, sehr, sehr gerne. Danke, dass du hier deinen schönen Urlaubsort mit mir teilst. Ich würde ehrlich gesagt gerne hier bleiben, aber ich muss ins Studio.
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1: Ey, Licke Lee, ne? Die kennen wir ja vor allem hiervon. Schöner, sphärisch, verträumter, fast schon magischer Sound, den scheinbar auch Swedish House Mafia so geil finden, dass sie gesagt haben, ey, lass mal Feature machen. Oh ja, Happiness is so sad. Fühlt sich an nach so einer lauen Sommernacht mit einem guten DJ hinterm Pult, der aber nicht so viel abgeht, sodass wir auch mal Zeit haben, ne, um die Augen zuzumachen, zu genießen. Für mich nämlich echt so ein Träumersong. Jetzt für euch bei Das Ding.

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1: Hallo, ich bin Erdan für euch hier im Das Ding Abend. Schön ist es hier. Ich stehe ja normalerweise ein bisschen früher im Studio, aber es ist so schön hier mit euch den Abend zu verbringen, wenn die Sonne so tief steht und man so in so einen Gedankentunnel auch mal schnell reinkommt, oder? Vor allem, wenn man so Musik hört, die so einen nostalgischen Vibe versprüht. So wie der hier. Charlie XCX mit Camera. Gibt mir irgendwie so 2000er College-Film-Vibes. Also jetzt mal Gedankentunnel on.

0: Wattenbanger von Levin Liam. Ist halt ein Mann von Fach. Was willst du da noch sagen? So wie auch der ein oder andere Freund von euch, der in der WhatsApp-Friends-Gruppe immer wenn wir fragen, ey, wann Runde Bolzen, direkt mal reinschreibt, ja, ich komm später, ich muss erstmal meine Stollen unterm Fußballschuh alle sauber machen, weil sonst kann ich nicht spielen. Ja, Tate McRae, die ist da auch so ein bisschen ähnlich drauf. Halt nicht einfach mal so nebenbei ein Hobby machen, hat sie erzählt, muss quasi all in gehen. Bestes Beispiel, Tanzen. Hat sie als Kind angefangen, dann Hardcore-Karriere hingelegt mit Preisen und. Ist aber auch ein hottes Hobby, wenn man die Moves drauf hat. Ihr habt auch ein paar hotte Hobbys für uns.
1: Ich finde Ornithologen hot, weil ich finde Vögel sehr faszinierend und ich finde es cool, wenn man sich die Zeit nimmt, sich damit auseinanderzusetzen.
2: Ich würde sagen Zeichnen. Ich weiß nicht, eigentlich jede sportliche Aktivität finde ich irgendwie bewundernswert, wenn man sich halt anstrengt und den Körper einfach so ein bisschen, ja, einfach ein bisschen was leistet. Finde ich alles cool. Weiter.
3: Boxen finde ich ganz krass und das ist halt auch natürlich eine, durch die Körperspannung und so ist schon sehr heiß. Ja.
2: Airsoft finde ich ist ein hottes Hobby. Ich finde die Uniform daran hot.
0: Ja, wortwörtlich. Also bei meiner letzten Runde Paint habe ich unter der hotten Uniform gefühlt 10 Liter ausgeschwitzt. Tschüss.

Ey, muss für euch so ein ernstzunehmender Rapper eigentlich auch so ein tough Bro sein oder kann er einfach auch mal so ein Süßi sein? So wie H aus Manchester. Der ist halt so ein Süßi, aber float auch wie ein Mofo. Wahrscheinlich auch wegen seinem UK-Slang. Die da drüben in England, die verschlucken ja auch alles, was den Flow halt so schön rund macht. Nicht so kantig wie im Deutsch-Rap mit unserer abgehackten deutschen Sprache. Ihr wisst, was ich meine, ne? Dann noch eine funky as hell Hook da drauf und zack, fertig ist der perfekte Sommertrack für euren Donnerstagabend. H mit RMB. Ring my bell bei Dustin.

Ey, Summer Night Turn Up. Hier im Dusting-Abend. Ich wünsche euch einen schönen Abend. Erin hier für euch im Dusting-Abend. Wir drehen gleich eine Runde. Aber nicht alleine, nee, mit unserem Marco, unserem Urlauber, der heute mal ein bisschen Abstand von seiner Urlaubsinsel, dem Gourmet-Kreisel in St. Ingbert, genommen hat und da rumgetourt ist. Wie und wohin und mit wem und was er da so gesehen und erzählt bekommen hat, hören wir nach drei Songs.

0: Oh, jetzt so Insel, Urlaub, Entspannung, rechargen und dann auf einmal landen wir statt auf Malle auf einer Verkehrsinsel. Was?
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0: Ja, das ist Realität. Das Ding Reporter Marco chillt schon die ganze Woche in St. Ingbert am Gourmet-Kreisel. Heute, endlich, hat er mal die Gegend erkundet. Zuerst mit Touri-Führerin Isel.
2: Die Stadt St. Ingbert ist ja bekannt für Kohle, Glas, Bier, genau.
3: Die drei wichtigen Sachen?
2: Die drei wichtigen Sachen. Und hier vor Ort am Gourmet-Kreisel haben wir natürlich da die Kunst. Das ist von einem Herrn Metz.
0: Ja, haben wir Kulturprogramm mal abgehakt. Ist übrigens Iris und nicht Isel. Natürlich, sorry. Zeit für eine richtige Tour. Aber die gab's dann mit Janis. Arbeitet bei einer großen deutschen Fahrradmarke mit Sitz in St. Ingbert. Also, wie man das im Urlaub so macht, haben sie gemacht, ne? Ab aufs Bike und los geht's.
4: Die Runde durch den Kreisel, die muss sein, oder? Die ist
3: einmal um Kreisel drumherum und damit geht's los, würde ich sagen.
4: Ist obligatorisch, genau.
3: Bist du mit dem Rad schon mal hier durch den Kreisel gedüst?
4: Ja.
3: Ist jetzt ja ein zweispuriger Kreisel, ist ja schon irgendwie ein bisschen mehr Konzentration, die man braucht, oder?
4: Muss man ein bisschen aufpassen, genau. Jetzt hier rechts rein.
3: Von der Straße runter ins Grüne.
4: Genau.
3: Schön hier bei euch. Und wenn man jetzt so abseits von der Straße ist, ist es auch total ruhig.
4: Auch hier quasi einmal über die Straße hinweg gibt es ein riesengroßes Trailnetz.
3: Also für Mountainbiker dann.
4: Genau, für Mountainbiker. Bisschen holprig hier.
3: Ja. Hat die Gegend hier irgendwie einen Namen besonderen?
4: Ja, wir fahren jetzt gleich runter zum Kleberweiher. Der heißt so, weil hier früher das Kleberwerk war. Also das ist natürlich der inoffizielle Name, ne? Kleberweiher. Machen wir gleich kurz Stopp.
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0: Ey, man kann ja teure Schauspieler nehmen, ne, für so ein Musikvideo, aber auch einfach ein paar Fans. Hat Sido gestern in Berlin gemacht und auch das Ding Kollegin Juli. Die war bei Weltstar Machine Gun Kelly sogar neben ihm im Video. What the fuck, Juli?
1: Also wir haben erst mal gut 20 Minuten gewartet, bis er überhaupt da war. Er war nämlich ein bisschen spät. Und dann haben wir ganz viel einfach nur rumgestanden. Wir haben auch aus drei verschiedenen Perspektiven gefilmt. Einmal von oben, einmal von der Seite, dann von der anderen Seite. Wir sind nach vorne, nach hinten gerückt. Also es war ganz viel einfach nur rumstehen. Aber es hat sich auf jeden Fall gelohnt.
0: Das heißt, du hast länger neben ihm gestanden, als man im Video sieht.
1: Das ist richtig. Ich habe mich aber nicht getraut, mit ihm zu reden.
0: Nein, hast ihn angefasst?
1: Ja, aber aus Versehen. Nicht einfach so, nicht creepy.
0: Ja, reicht doch, oder?
1: Das finde ich auch.
0: Ja. Gestern hat den Fans von Sido wohl auch gereicht, dass es eine kleine Kostprobe vom neuen Song gab.
2: Der Song heißt Issa. Einer zu verlieben, Issa. Issa ist ein kleines Paradies. Issa krisensicher. Issa ist ein Mann, er ist bescheiden.
0: Aber wir gedulden uns noch, bis der rauskommt. Überbrücken wir jetzt einfach mit Das Buch von Sido für euch hier bei Das Ding.

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1: Willkommen in der Primetime. Ich bin Aaron, für euch hier im Das Ding Abend. Wir checken gleich mal ein Mysterium. Sommerhit heißt dieses Mysterium. Jedes Jahr ein Streitthema, ne? Klar, wir alle haben unseren eigenen Sommerhit. Und dann kommt da irgend so ein offizieller raus für Deutschland. Alles klar, ne? Wie der ausgewählt wird und von wem, sagt uns gleich Greta aus dem Das Ding Musikteam nach

0: Ey, ganz ehrlich, ne, der offizielle Sommersong des Jahres 2026 wäre doch für viele eigentlich ein anderer geworden als der hier, oder? Komm, Dai Dai, Shakira, Burna Boy, ist es halt geworden. Greta aus dem Das Ding Musikteam. Sag mal, wie und von wem wird das überhaupt entschieden?
1: Die GfK, also die Gesellschaft für Konsumforschung, das sind die, die das jedes Jahr entscheiden. Die haben da ganz verschiedene Kriterien, was für sie einen Sommersong ausmacht. Er sollte natürlich auf Platz 1 der deutschen Charts gewesen sein und eingängig, also so eine Melodie haben, die man easy mitsingen kann und einen Song, auf den man tanzen kann. Und eigentlich ist auch ein Kriterium, dass der Song von jemandem ist, der vorher noch keine großen Charterfolge hatte.
0: Lol. War ja bei Shakira nie der Fall, ne?
1: Ja, ich glaube, wir haben auch alle noch Waka Waka oder Hips Don't Lie im Kopf. Die waren beide auf der 1 der Single-Charts, aber keine offiziellen Sommersongs.
0: Ja, ey, komm, dann doch lieber ein Newcomer, der noch nie da ganz oben war, der es verdient hätte. Welcher das sein soll, klären wir gleich. Jetzt gönnen wir uns den Official

0: Wir krönen heute unseren eigenen Sommerhits. Ich meine, Sommersong 2026 ist ja offiziell Dai Dai, Shakira, Burna Boy haben wir bei der WM genug gehört. Banshee und Sophie, außer das Ding Good Morning Show, die sehen das wie wir alle auch so und haben mal ihre rausgehauen.
1: Ein Song, der sich bei mir tatsächlich seit Mai in den Top 5 aufhält und damit quasi ja irgendwo mein Sommerhit ist, weil er sich seit Mai durchzieht, ist Alok und Khalid. Sehr basic, sehr einfach, aber ich liebe ihn. Dive into me.
2: Mein Sommersong 2026, Harry Styles Pop.

Ey, check ich beide, aber checkt bitte mal den hier. Ich bräuchte einen Soda, Zitronen. Bibiza aus Österreich mit Soda Zitron. Ey, ich liebe einfach seine Scheiße egal. Ich lebe mein Leben Attitude. Und seinen neuen Lieblingsdrink feiere ich auch. Mein Sommersong des Jahres. Schuss mit Zitrone verändert halt alles. Jetzt hier für euch. Bei Dusting. Perfekt für einen donnerstäglichen Feierabenddrink auf der Terrasse. Und dabei gleich noch Sonnenuntergang. Tschüss.

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0: Ding hier. Ich wünsche euch einen schönen Donnerstagabend. Ich bin Eren für euch heute im Dustig-Abend. Apropos Abend, es gibt doch so Abendsongs, oder? Findet ihr nett auch? Hier so Songs, die so eine Entspannung ausstrahlen. So eine Wohligkeit, wie so ein warmer Abend am Strand. Barfuß im noch warmen Sand. Zusammen mit so, ich sag mal, unserem Sommerflirt. Wie hier. Bei Rapper Dave und Sängerin Tems.
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1: Ey, so Star zu sein, ne? Klingt eigentlich ganz geil, oder? Alle machen, dass du fresh aussiehst, immer. Kann aber halt auch echt sau lang dauern. Shirin David, die meint auch so, ja, 3 Stunden Styling geht gar nicht so geil ab, wie es sich anhört. Wer sich damit auskennt, ist Stylistin Vanessa. Die stylt seit Jahren Bad Moms Jay. Schon ein bisschen fronty von Shirin, oder?
2: Ich find's gut, dass Shirin David das da so angeteasert hat auf TikTok, weil es wird wirklich nicht gewertschätzt so. Also voll viele denken immer, es dauert nur so eine Stunde.
1: Also dauert es echt alles so lang, oder wie?
2: Also wenn jemand mir sagt, du hast nur 1 Stunde für Make-up und Hair, dann, ich glaube, jede Make-up-Artistin und Hairstylistin kriegt einen Schnappatmungen, weil man braucht schon so viel Zeit.
1: Okay, krass. Und kannst du es aber trotzdem irgendwie nachvollziehen, dass das den Stars auch mal zu viel sein kann?
2: Ja, auf jeden Fall. Wir sind jetzt gerade in der Albumphase mit Bad Moms Jay und wir haben gefühlt jede Woche Interviews, Podcasts, Shootings, Musikvideos, Vorbereitungen für die Tour. Also sie ist dann wirklich jeden zweiten Tag in der Maske und ich wäre auch genervt, wenn jedes Mal jemand mir die Haare aufmacht, zumacht, föhnt, zieht, fliegt, das Gesicht abschminkt, pudert, die Augenbrauen werden gezupft, an den Wimpern wird gezogen. Also ich kann das voll nachvollziehen.

alle Sam Payne-Fans gerade so. Moment mal, sind die etwa in love? Sam Payne wurde mit R da gesichtet. Natürlich direkt die Gerüchteküche angesprungen. Aber beruhigt euch wieder. Die beiden haben einfach nur Bock auf einen gemeinsamen Track. Sie passt halt einfach auch sau gut zu Sam Payne. Find beide Stimmen, Viben übel. Wann der Song rauskommt, wissen wir noch nicht. Also mal ein bisschen Geduld üben. Wir gönnen uns jetzt Sam Payne Solo mit Filmreim. Hier für euch bei Das Ding. Schönen Abend wünsche ich euch.

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1: Hallo, ich bin Aaron. Heute für euch hier im Das Ding Abend, jetzt um 9 mit so einem Fressflash oder irgendwie, ich hab Hunger. Aber es ist auch so spät zum Reinhauen. Wobei, ey, wenn es so ein Wohlfühlgericht ist, oder? So Kartoffel, Knödel, Speck, Apfelmus, heißt bei uns im Saarland Krumper Stipcha. Die habe ich heute gekocht für Das Ding Reporter Marco. Seine Reaktion, die gönnen wir uns gleich nach 3.

0: Scheiße, direkt schon fast die Fingerkuppe weg.
1: Wo ist Oma, wenn man sie braucht?
2: Die brutzeln jetzt noch ein bisschen vor sich hin. Und dann geht's ab zu Marco zum Tasten.
3: Ja. So klang das heute Mittag bei mir in der Küche, als ich mich an so ein saarländisches Oma-Gericht rangewagt habe. Krumper Stippcher für unseren Lieblingsurlauber.
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3: Tag 4 in Marcos Inselurlaub. Hier beim Gourmet-Kreisel in St. Ingbert im Saarland. Heute habe ich ihn zum Taste-Test von so einem saarländischen Bauerngericht eingeladen.
5: Krumpernstippchen?
3: Übersetzt Kartoffelstäbchen.
5: Also Pommes.
3: länglich geformte Gnocchis könnte man quasi sagen. Aber bestehend aus rohen und gekochten Kartoffeln. Bisschen Lauch dazwischen, Zwiebeln dazwischen, dann am Ende Speck. Zur Abrundung habe ich uns noch ein bisschen Apfelmus gebracht. Und dann dippen wir diese Krumpernstippchen Stück für Stück rein.
5: Mhm. Geil. Ich liebe es. Liebe herzhaft süß Kombi. Speckwürfel, vor allem wenn sie so gut angebraten sind, wie du das hier gemacht hast. Und ich mag es gerade sehr. Vielen Dank, mein Lieber, dass du mich hier mit Essen besucht hast.
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Wannabe Singer nennt sie sich selbst in ihrer Insta-Bio, aber nach Wannabe klingt das hier, ja, null. Alyssa Grace ist das mit Bloodstream. Klingt irgendwie eher nach dieser einen Freundin, die so mit uns in der Runde ums Lagerfeuer sitzt. An so einem Sommerabend wie heute. Und dann packt auf einmal einer so eine Gitarre aus und wir wissen, ey, die kann eigentlich voll gut singen. Und wir so, ja komm. Und sie so, na gut. Nimmt die Gitarre auf den Schoß und dann auf einmal die ganz großen Feelings. Und alle so baff. Gesichter entgleisen und die Runde wird still. Und genießt. Machen wir jetzt auch mit Alyssa Grace hier bei Dusting. Schönen Abend euch.

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Bunny mit Nueva Yol. Für mich einer der heißesten Kandidaten auf den Sommerhit des Jahres. Ist ja ein anderer geworden, ne? Hier Shakira und so. Aber es gibt ja diese DJs, nennt man die, ne? Die eigentlich wissen, was der richtige Sommerhit des Jahres ist. Nämlich die Songs, die halt auf den Partys am meisten abgefeiert werden. DJ Carsten, der weiß es auch. Mit dem quatschen wir gleich drüber, was sein Sommerhit des Jahres ist.

0: Sommerhit des Jahres, haben wir mitbekommen, oder? Aber come on, come on. Für alle, die WM geguckt haben und auch alle anderen, haben wir oft genug gehört, oder? Ich meine, gäbe so viele andere schöne Songs, die in Frage kommen, die auf Partys von DJs rausgehauen werden und wir uns so denken an einer schönen Sommernacht so, ja, das ist doch der Sommerhit. Carsten ist DJ und du weißt, was die Leute wollen. Wie oft hast du denn Dai Dai diesen Sommer gespielt? Komm, sag mal.
1: Tatsächlich habe ich den, glaube ich, gar nicht in meinen Sets gehabt, um ehrlich zu sein.
0: Ja, ganz ehrlich, dachte ich mir auch irgendwie schon. Aber was hast du stattdessen drauf gehabt?
1: Bad Bunny viel gespielt selbst den Sommer. Aufgrund auch vom Super Bowl von Tampa City. Die Self-Aware ist bei mir ziemlich hoch im Rennen. Und die Moving to the Sun von Hijaz. Die Bibi Rexha, die New Religion. Ja, und natürlich halt auch alle alten Hits in neuem Gewand, würde ich sagen. Die geht halt immer. Hits sind halt Hits und bleiben Hits.
0: Ja, Carsten, ich setze mich auch dafür ein, dass du das nächstes Jahr einfach mal bestimmst. Kann ja nicht mehr so weitergehen hier. Ich hätte auch noch einen. Ich weiß, die Lichter sind schon alle aus. Sonne ist weg, aber wir ballern hier weiter. Sommerhit nach Sommerhit. Loco, Loco. Für euch hier bei Dusting.

Aaron hier für euch im Dustig-Abend. Hallo! Ey, für die einen von uns sind doch Eltern so beste Freunde, oder? Denen wir alles erzählen. Liebeskummer, ab auf die Couch, erstmal telefonieren. Eine Stunde, zwei, drei, vier mit Mama oder Papa. Aber für die anderen sind es dann doch eher halt einfach die Menschen, die wir lieben, aber denen wir dann doch nicht alles erzählen. Heute geht's aber darum, alles mal auszupacken. Also was wissen denn eure Eltern nicht über euch? Und was sollten sie vielleicht auch nicht erfahren? Die hören ja eh nicht zu, ne? Ist euch ja schon klar. Hier. Stichwort Sexualität oder irgendwelche Geschichten, die uns traurig machen, die sie für euch leicht auch traurig machen würden. Um das geht's heute. Um große Sachen, aber auch um Kleinigkeiten. Ihr könnt alles rauslassen, erzählt Raja von den Dingen, die euren Eltern niemals gesagt wurden und vielleicht auch niemals gesagt werden. Wer weiß. Um 10, also gleich ein paar Minuten, geht's los. Im Blue Moon, jede eurer Storys ist willkommen. Und ich sag jetzt mal, schön, mach auch mal Feierabend. Ich wünsche euch noch einen schönen Abend im Blue Moon und hier jetzt noch bei Dustin.

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2: Guten Abend, dobre Wieczór und Marcel Kher. Schön, dass ihr dabei seid im heutigen Blue Moon, der Call-in-Show eures Vertrauens. 0331 70 97 110. Diese Nummer könnt ihr wählen, wenn ihr mitreden möchtet. Heute, Verzeihung, zum Thema Eltern. Ganz konkret, was dürfen eure Eltern nicht über euch wissen? Dass ihr raucht, dass ihr aus der Kirche ausgetreten seid, nicht mehr in die Moschee geht. Vielleicht schämt ihr euch ja, euren Eltern irgendwas mitzuteilen, schlechte Noten oder zum Beispiel, dass ihr euren Job verloren habt. Vielleicht sind eure Eltern auch abwesend, gar kein Teil mehr eures Lebens und darum wissen sie gewisse Dinge nicht mehr über euch und vielleicht würdet ihr genau deswegen auch gar nichts mit ihnen teilen wollen, weil sie quasi das Privileg aus eurer Sicht nicht verdienen. 0331 70 97 110. Ist euer Verhältnis zu euren Eltern so gut, dass ihr ihnen das meiste erzählt? Oder habt ihr auch eine gewisse Grenze? Ich nenne mal ein Beispiel. Sagen wir mal, Person A ist in einer konservativen Familie aufgewachsen, merkt aber in den 20ern, dass sie nicht hetero ist, sondern vielleicht bi oder auch trans. Und jetzt sind das zwar liebende Eltern, aber auch welche mit konservativen Ansichten und dem Wunsch eines traditionellen Lebens für ihre Eltern. Und dann ist komplett klar, über Abweichungen davon kann man nicht sprechen. Die Sexualität ist dann also ein unmögliches Thema zwischen Kind und Eltern. So, was würdet ihr euren Eltern nie erzählen? Ihr könnt euch übrigens auch anonym melden, falls euch das lieber ist. Vielleicht möchtet ihr was erzählen, aber habt keine Lust darauf, dass euch irgendwer erkennt, ob jetzt heftige Story oder nicht. Habt ihr euren Eltern vielleicht schon mal Geld geklaut? Bei welchem Thema lügt ihr und wo wünscht ihr euch, dass ihr vielleicht auch einfach ehrlicher sein könntet? Kurzum, was wissen eure Eltern nicht über euch? 0331 70 97 110. Und ich mache ja gerne Mucke an, die zum Thema passt. Und war an dieser Stelle bei meinen Überlegungen so angepisst, weil ich direkt Kanye West's Hey Mama im Kopf hatte. Aber Kanye hören wir natürlich nicht. Ich bin ja nicht Clavicula. Stattdessen hören wir Mother Eyes Sober von Kendrick. Und ich guck mal gerade, das habe ich dann gerade nicht nochmal korrigiert oder mir angeschaut. Yes, es ist der nächste Song, der drin ist. Perfekt, also enjoyt und wir hören uns gleich.

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1: Blue Moon hier und ich musste Kendrick jetzt leider ein bisschen eher kicken. Der Song geht 6 Minuten etwas. Aber ja, es gibt nie genug Kendrick. Vielleicht hören wir heute ja nochmal was von ihm. So, schön, dass ihr dabei seid hier im Blue Moon. Ich freue mich sehr auf euch. Und zwar, ich freue mich darauf, euch zu einem bestimmten Thema zu hören. Ich habe heute das Thema Eltern mitgebracht, beziehungsweise ganz konkret diese Frage. Was dürfen eure Eltern nicht über euch wissen? Vielleicht habt ihr ja irgendwas Konkretes, das ihr seit Jahren schon vor euren Eltern versteckt. Ein Thema, das euch belastet. Vielleicht ist es eher eine Lappalie, was Kleineres. Oder es ist etwas recht Frisches, das sich kürzlich erst entwickelt hat und ihr wollt es noch nicht mit ihnen teilen. Ob es jetzt darum geht, dass ihr irgendwo angenommen wurdet und sie vielleicht damit nicht zufrieden wären, ihr würdet dafür umziehen müssen. Oder ist es etwas, was ihr vor 10 Jahren an Scheiße gebaut habt und sie wissen es immer noch nicht. Vielleicht habt ihr ihnen nie erzählt, dass ihr nicht mehr gläubig seid, oder ihr habt ihnen nie erzählt, dass sich eure Sexualität vielleicht im Laufe der Zeit geändert hat, oder ihr verschweigt ihnen so ein paar eigene progressive politische Einstellungen, wo ihr wisst, ach, das gibt nur Stress, wenn wir anfangen zu diskutieren. Also, whatever it is, ruft sehr gerne an 0331 70 97 110. Was würdet ihr euren Eltern nicht erzählen? Was verheimlicht ihr ihnen? Und ich kann es total nachvollziehen, dass man sich hier vielleicht denkt, ich will doch nicht, dass es irgendwer weiß oder dass meine Eltern da irgendwie hinterkommen. Deswegen, wenn ihr Bock habt, darüber zu sprechen, euch das so ein bisschen von der Seele labern wollt, aber euch denkt, vielleicht nicht mit Klarnamen, ist das kein Ding. Ihr könnt auch einfach einen anderen Namen nennen oder sagen, hey, ich rufe hier anonym an, ich habe auch keinen Bock zu sagen, keine Ahnung, wie alt genau ich bin, vielleicht nur so eine kleine Range, damit man es nicht auf euch zurückführen kann, falls es eine krasse Story ist. No worries. Also ihr könnt da auf jeden Fall kreativ sein, falls es euch ein bisschen mehr Sicherheit gibt, falls ihr hier jetzt irgendwas entladen möchtet, was ihr zum Beispiel nie erzählt habt oder so. So wie dazu, 0331 70 97 110. Was würdet ihr euren Eltern nie erzählen? So, jetzt gibt es auf jeden Fall jemanden, der hat sich direkt gemeldet. Ich hole ihn mal rein. Emanuel für euch. Moin, moin. Na?
2: Hallo?
1: Hi.
2: Hi, ich bin voll aufgeregt.
1: Ja, oh Mann, das macht doch nichts. Ganz, ganz entspannt. Wir können auch erstmal so ein bisschen quatschen. Rufst du das erste Mal an?
2: Ja.
1: Ui, okay, dann verstehe ich, da ist man ein bisschen zappelig, ne? Aber ich verspreche dir, ich bin eine ganz nette und du gehst einfach so weit, wie du Bock hast, ganz entspannt, erzählst, was du möchtest.

0: Kannst du mir vielleicht erstmal erzählen, was hast du heute so gemacht? Wie war dein Tag bisher?
1: Also relativ anstrengend. Also ich musste viel laufen.
0: Laufen?
1: Mhm. Ja, wie gesagt, ich bin ja im Profibereich vom Fußball.
0: Ah, okay. Mhm. Und das heißt, du warst beim Training heute?
1: Ja, es ist relativ anstrengend. Also es gibt so Intervallläufe mit so Atemmasken.
0: Mit Atemmasken? Kannst du das mal ein bisschen mehr erklären?
1: Also sind so Masken halt, womit man dann halt so besser atmet, also was heißt besser atmen tut, sondern so Sauerstoff bekommt.
0: Und damit man irgendwie leistungsstärker ist beim Laufen oder was?
1: Ja.
0: Ah.
1: Ausdauer.
0: Okay, und das war mies anstrengend, deswegen zerrt das noch ein bisschen an dir, oder wie?
1: Ja, also das ist halt ungewohnt, das ist erst neu jetzt. Und da gibt es halt Leute, die kommen damit nicht klar und kollabieren schnell. Also das heißt kollabieren, die kriegen ja schlechter Luft.
0: Das heißt, ist dir das auch schon mal passiert, dass du so ein bisschen zusammengebrochen bist?
1: Nee? Nein, das ist erst heute einmal, also ist noch nicht passiert, aber ich mache so Atemübungen.
0: Ah, okay. Was macht man für Atemübungen beim Laufen?
1: Also man sollte am besten nicht so Schnappatmungen machen durch den Mund, sondern so durch die Nase. Normal ein- und ausatmen, so halt so entspannendes Ausatmen, so wie wenn man sich entspannt.
0: Okay, ja, das ist doch schon mal ein guter Gedanke. Und ich nehme an, darum geht es auch bei dir, was so Eltern anbelangt. Ne? Thema ist ja, das würde ich meinen Eltern nie erzählen. Und bei dir ist es quasi die Tatsache, dass du Sport machst, oder kannst du mir das nochmal erklären?
1: Also sie wissen, dass ich im Training bin, aber sie wissen nicht, dass ich allerdings vom Verein aus, dass der Trainer mich immer nach Hoffenheim fährt.
0: Okay, und wo liegt dann jetzt der Unterschied? Also warum ist das dann etwas, was du denen nicht erzählen würdest, dass ihr noch irgendwo anders hinfahrt? Was heißt das genau?
1: Also da die halten halt nichts von diesen Profi-Dings da, dass sie Geld verdienen, nur dass sie einen Ball hinterherrennen und so. Aber das ist nicht so. Also nicht direkt, wenn man jetzt in dem Profibereich ist, kriegt man jetzt irgendwie 200 Millionen Euro im Jahr so. Es ist auch relativ schwer, weil wenn man sich einmal verletzt, dann ist man meistens bei der Jugend schon direkt raus. Also wegen dann Verletzungsrisiko ist dann höher.
0: Mhm. Und aber das heißt, und deine Eltern haben am Anfang, als du angefangen hast mit Fußball, vor ein paar Jahren nehme ich an, ne? Waren die cool damit? Ja, der spielt Fußball. Und dann hast du irgendwann gesagt, ich will aber mehr machen, oder wie?
1: Ja, also ich habe gesagt, ich werde Fußballprofi und so.
0: Oh,
1: und
0: wir
1: haben gesagt, ja, das wirst du bestimmt werden und so. Und dann haben wir gesagt, ja, vertraut mir. Und ich habe es halt jetzt geschafft, in den Profibereich zu kommen.
0: Ey, Glückwunsch erstmal an dieser Stelle, wa?
1: Ja, also ich darf mir nicht zu große Hoffnungen machen, weil es kann ganz schön sein, dass ich mich verletze und sowas.
0: Okay, das heißt, du würdest jetzt nicht irgendwie jinxen, verfluchen hier oder so. Aber man kann sich ja schon mal freuen, dass das schon mal geklappt hat, oder?
1: Ja, also ich habe schon mehr erreicht als die 0,1% der Kinder.
0: Leistung! Super. Okay. Und also deine Eltern denken quasi dann, dass du noch im alten Verein bist? Oder wie ist das?
1: Bin ich auch noch, aber ich bin halt nur zweimal zweimal in der Woche in Hoffenheim und spiele zweimal alle zwei Wochen in Hoffenheim beim Spiel und dann jedes Mal nochmal in Waldürn.
0: Okay. Und Hoffenheim, ist das jetzt so eine Mannschaft, wo die wissen würden, oh scheiße, jetzt wird er sich da voll tief reinknien und das wird den voll auslaugen. Also die würden das direkt checken, ey, dieser Wechsel bedeutet, das wird ganz schön viel.
1: Ja, also die meisten Kinder sind dort im Internat.
0: Ah, okay. Mhm.
1: Und ich hatte jetzt ich wollte ins Internat, aber habe ich mir da angeschaut und habe gesagt, oh nee, laut diesen Regeln ist kacke, weil wie wenig dort man sein Handy hat. Und auch wenn ich Fußball über alles liebe, aber so viel wie die dort Fußball spielen, ist ehrlich krank.
0: Ja, aber hast du dann nicht im Kopf so, scheiße, sollte ich da jetzt noch tiefer reinkommen, wartet das auf mich? Das wird's ja sein, oder?
1: Also die meisten Profis sind auch aus der Akademie gekommen, aber nicht in dem Internat. Also die Akademie ist nochmal leistungsstärker wie das Internat.
0: Okay. Und also bei den Gesprächen, die du schon so mit deinen Eltern geführt

0: hast, ne? Ja. Was war denn bis dato so der Konsens? Also seid ihr euch irgendwo einig? So sagen die, hey, spiel sehr gerne Fußball, aber Profibereich nicht, du laugst dich da zu viel aus? Oder wo kommt ihr da in Unterhaltungen an Grenzen?
1: Also sozusagen, mein Vater weiß es so halbmäßig. Also er weiß, dass ich nicht nur bei Baldürn spiele.
0: Okay.
1: Also er supportet mich auch so, weil, wie gesagt, er findet es gut, weil sie sich keine Sorgen machen müssen um Geld und sowas. Und dann auch später wegen Arztkosten und sowas.
0: Mhm.
1: Alles auch relativ gut dann, weil wenn ich dann Geld verdiene, ist dann auch wichtig für meine Kinder, weil ich mir keine Sorgen machen muss, dass sie dann meine Kinder dann irgendwie auf der Straße landen oder sowas, wenn ich dann gut Geld verdiene.
0: Moment, das sind jetzt deine Gedanken oder seine?
1: Meine.
0: Und Digga, 14 und so denkst du schon, wow.
1: Ja, also, und mein Vater findet es halt auch sehr gut, so weil ich ein Ziel habe in meinem Leben und auch da rein mich reinhänge.
0: Verstehe, okay. Aber das heißt, er kann sich das denken, der ist noch bei einem anderen Verein, das wird Gründe haben. Und ihr habt dann quasi so ein stillschweigendes Einverständnis, wir reden aber mit Mama nicht darüber, oder wie?
1: Ja, also ich werde es meiner Mutter erst dann sagen, wenn ich den Vertrag unterschrieben habe.
0: Und darfst du den ohne die unterschreiben, ohne deine Eltern?
1: Nein, also nein, darf ich nicht, aber wenn ich mit meinem Vater hinfahre.
0: Okay, scheiße aber, oder? Also das wird ja auch für deine Family so ein bisschen schwierig sein, dann innen, also für die beiden auf jeden Fall, wenn dann am Ende rauskommt, der wusste das die ganze Zeit und Mama nicht. Oh Mann.
1: Also ich weiß nicht, aber ich glaube, meine Mutter, also ich bin mir nicht sicher, aber meine Mutter ist jetzt zwar nicht die Dümmste, aber ich glaube nicht, dass sie jetzt genau weiß, dass ich jetzt nicht immer beim Training in Neukölln bin, sondern in Hoffenheim. Aber ich kann mir schon denken, dass sie ein bisschen klüger ist jetzt, also dass sie jetzt nicht stockdumm ist. Also
0: ich gehe davon aus. Ey, aber Frage, was sind jetzt die genauen Gründe für ihre Sorge oder für ihre, ich weiß nicht, für ihr Nicht-Einverständnis an der Stelle? Weil du hast so gesagt, ja, die rennen den Ball hinterher und so weiter, aber sie wird sich doch sicherlich auch denken, boah, da wartet ein super anstrengendes Leben auf ihn. Ich wünsche ihm das nicht, oder? Oder was könnten da noch ihre Gedanken sein? Was denkst du?
1: Ich weiß nicht ganz genau, was so ihre Gedanken dazu sind, aber ich glaube eher die Sorge vor diesen Verletzungen. Wenn man oft sieht, dass sie sich so wie die reinhängen, so rein die Zweikämpfe, wie die so aggressiv reingehen.
0: Mhm.
1: So kann ich mir vorstellen, dass sich dann vielleicht man sich verletzt, aber es nicht so hart, also so starke Verletzungen sind, aber man sich trotzdem verletzt und es wehtut, wenn man Krämpfe hat und sowas. Und ich glaube, sie weiß nicht, dass die Krämpfe ein wichtiger Muskelaufbau ist.
0: Dass die was wichtig für den Muskelaufbau ist?
1: Also der Kampf ist, wenn der Kampf ist ja so ein Zeichen, dass der Muskel jetzt richtig am Limit ist und nicht mehr kann.
0: Mhm.
1: Und dann sollte man so Elektrolyte nehmen.
0: Elektrolyte, meinst du?
1: Ja, genau das. Danke.
0: Ah ja, oder Magnesium, auch ganz wichtig.
1: Ja, aber die muss man vorher nehmen und danach sollte man so halt sowas wie Wasser und sowas trinken, was halt sehr viel Flüssigkeit hat, damit die Elektrolyten sich aufteilen.
0: Und aber, okay, kurze Frage jetzt nochmal dazu. Das heißt, sie ist cool damit, dass du Vereinssport machst, aber halt nicht im professionellen Rahmen, sondern hier in Waldüren, ne? Damit ist sie cool. Weil sie davon ausgeht, es ist nicht ganz so anstrengend, es ist nicht so viel Training, der wird sich da jetzt nicht so viel verletzen, korrekt?
1: Ja.
0: Und hast du nicht das Gefühl, vielleicht kannst du ihr doch nochmal klar machen, dass, vielleicht kannst du ihr das ja anders argumentieren und sagen, du bist da ein bisschen drüber hinausgewachsen, dass du in deinem jetzigen Team einfach unterfordert bist und dass du mehr daran Spaß hättest, mit Leuten zu spielen, die ein bisschen besser sind. Meinst du, du kannst dich damit vielleicht ein bisschen was anteasern?
1: Ja, bestimmt.
0: Vielleicht ist das gar nicht so eine schlechte Idee, weil ich glaube, dass das für deinen Vater auch ganz schön schwierig ist, wenn er Bescheid weiß und das am Ende erst rauskommt, wenn es bei dir glatt läuft. Ich glaube, dann ist da auf jeden Fall auch eine kleine Grube hinterlassen.
1: Ja.
0: Vielleicht so als Idee, wa? Vielleicht kannst du es ein bisschen anteasern oder auch dich nochmal mit deinem Vater zusammensetzen und sagen, hey, vielleicht sollten wir uns mal was überlegen, vielleicht können wir sie ja doch zusammen

0: nochmal umstimmen oder so. Ich glaube, das ist keine ganz verlorene Geschichte.
1: Ja.
0: Oder? Was meinst du?
1: Ja, stimmt.
0: Ja, ich will dir nur die Probleme quasi ersparen. Es kann, hinterher kann es noch mehr platzen und dann bist du vielleicht noch genervter.
1: Ja.
0: Ne? Aber okay, ja, spannend. Macht er heimlich Leistungssport. Und deine Freunde wissen wahrscheinlich aber alle Bescheid, ne?
1: Ja, die feiern mich alle.
0: Ey, ich feier dich auch. Das ist doch cool, Mann.
1: Ja. Ach,
0: ja. Ich bin mir sicher, vielleicht hat deine Mama schon so ein kleines Gefühl dafür, dass sie sich denkt, warum soll er denn so oft da und da hinfahren? Vielleicht sitzt da schon was. Und ich bin mir sicher, du kannst das irgendwie noch wuppen und das so ein bisschen unter Kontrolle bringen, dass das vielleicht nicht ganz so kacke wird, wenn dann doch alles klappt.
1: Ja.
0: Gucken wir mal. Aber cool, ey, danke, dass du es mir erzählt hast. Oder auch uns allen jetzt hier bei deiner Premiere. Sehr cool.
1: Und ich möchte noch Entschuldigung.
0: Nee, erzähl, was willst du sagen?
1: Ich wollte noch zum Schluss was sagen. Und zwar, das geht ja dann alles so. Egal, was die Leute zu euch sagen, vertraut euer Gefühl und macht eure Träume wahr. Ich habe es auch geschafft, am Anfang nicht so gut zu sein, aber irgendwann kommt der Zeitpunkt, wo ihr aus euch hinauskommt und ihr das richtig starke Leistung bringt. Ihr müsst einfach nur dran glauben.
0: Mega sweet von dir. Voll cool. Guck mal. Sehr schön. Ey, Emanuel, danke auch jetzt noch für den Abschluss nochmal. Ich wünsche dir nur das Beste. Ganz, ganz viel Erfolg. Halt mich auf dem Laufenden. Vielleicht meldest du dich einfach random nächstes Mal. Anderes Thema, aber du sagst mir einfach nur kurz, yo, ich habe ein Update für dich. Ich bin sehr gespannt. Okay, ich drücke dir die Daumen. Ganz viel Erfolg und vor allem verliere den Spaß nicht daran. Das ist das Wichtigste. Und hab einen ganz tollen Abend, wa?
1: Ja.
0: Ciao, ciao, mein Lieber. Bye, bye.
1: Ciao.
0: So, das war der Emanuel und zwar zum Thema Eltern, beziehungsweise ganz konkret zu dieser Fragestellung. Was dürfen eure Eltern nicht über euch erfahren? Vielleicht habt ihr ja konkrete Dinge, die ihr vor euren Eltern geheim haltet. Möglicherweise seit Jahren, vielleicht erst seit kurzer Zeit etwas, was passiert ist, wo ihr noch nicht ganz sicher seid, wie soll ich denen das beibringen, egal was es ist. Große Sache oder eher eine Kleinigkeit, was euch aber trotzdem ein bisschen auf dem Herzen liegt, ihr könnt es gerne loswerden unter 0331 70 97 110. Ich bin sehr gespannt darauf. 0331 70 97 110. Was dürfen eure Eltern nicht über euch erfahren? So, ich würde jetzt mal den Benjamin reinholen. So, Hallöchen.
2: Hallo.
0: Hi. Erstmal schön, dass du dich meldest. Hier im Blue Moon, hast du schon mal bei uns angerufen?
2: Ja.
0: Okay, cool. Na dann, kannst du ja schon mal einfach loslegen, wenn du Bock hast. Du hast dir gedacht, okay, es geht hier um Eltern und was ich denen nie erzählt habe. Was ist es bei dir?
2: Genau, also bei mir ist es im Prinzip ganz, das Beispiel, was du genannt hast, Thema Sexualität.
0: Mhm.
2: Und also ich bin schwul, homosexuell, wie auch immer. Und ich wohne zwar in der Stadt jetzt, aber komme aus einem sehr kleinen, konservativen Dorf. Bin da auch relativ, ich würde jetzt nicht sagen 100% konservativ aufgewachsen, aber halt doch schon mit sehr traditionellen Werten.
0: Okay.
2: Und weiß auch, dass, sag ich mal, im Dorf einige Probleme damit, was heißt Probleme damit hätten. Kann mir auch am Ende des Tages eigentlich egal sein.
0: Aber deine Eltern hätten dann damit Probleme oder du selber, meinst du gerade?
2: Also.
0: Weil ja, du, also na klar, Alter, ne? Also klar, aber ja, entschuldige.
2: Ja, nee, alles gut. meine Mom hat sich halt in der Vergangenheit zwei, dreimal so, wenn es um dieses Thema ging, nicht in Bezug auf mich generell, um das Thema, ein bisschen blöd geäußert. Was sie auch einfach nicht böse meinte, was ich auch ziemlich sicher weiß, aber das prägt einen schon. Also das waren Beispiele, wie da ging es um einen, beziehungsweise ging es zweimal um Bekannte der Familie, der eine schon ewig unglücklich findet, nie eine passende Frau. Und wo ich dann irgendwann auch mal meinte, ja, vielleicht auf Männer. Und dann war es sofort, ach nee, der doch nicht, da wird mit ihm ja was nicht stimmen.
0: Ach Gott.
2: In dem Moment, die hat halt nur drüber nachgedacht. Die hat das auch gar nicht böse oder wertend gemeint. Aber das ist halt eine Aussage, die festigt sich. Und
0: klar.
2: Ja.
0: Ja, natürlich. Und es bleibt einfach hängen. Guck mal, du kannst dich an ihren genauen Wortlaut erinnern. Natürlich.
2: Ach, richtig.
0: Ja, und man hat es im Hinterkopf auch, einfach. Ne?
2: Mhm. Richtig. Weil ich weiß auch, sie hat Bekannte.

0: also zwei Frauen zum Beispiel, die zusammenleben. Und mit denen ist sie super gut, da hat die gar kein Problem mit. Also von der weiß ich auch, dass sie kein Problem hätte. Aber dennoch regt einen ja irgendwie so eine Aussage.
1: Ja, und es wird dann was anderes für sie sein, möglicherweise, wenn es der eigene Sohn ist, ne?
0: Richtig, also auch damit bin ich mir ziemlich sicher, dass sie kein Problem hätte. Also ich glaube auch, ich weiß es nicht, also ich bin mir schon sicher, aber bei mir ist halt der Punkt, ich sage halt auch, jemand, der hetero ist, geht ja auch nicht hin und sagt, Mama, ich bin hetero.
1: Ja, genau.
0: Und das ist so ein ganz großer Punkt, der mich halt selber stört, weil viele immer so, sagst du einfach, also in meinem Freundeskreis sind das eigentlich so gut wie alle. Aber das war auch damals für mich eine Überwindung, als ich das denen dann so Stück für Stück mitgeteilt habe, weil ich dann immer dachte, okay, vielleicht ändert sich jetzt was in der Freundschaft oder was weiß ich. Aber ja, weil es ist halt, wir sind halt in dieser Welt noch nicht so weit, dass das einfach normal ist, beziehungsweise wir bewegen uns ja gerade wieder in die andere Richtung. Und ja, das ist halt einfach, ich identifiziere mich nicht damit, schwul zu sein, aber dennoch ist das ja ein Teil von mir. Und diesen Teil von mir, wenn ich den ja nicht akzeptieren kann, dann kann ich mich ja selber nicht akzeptieren. Und das ist so auch ein Struggle, den ich habe, weil ich zu Hause das generell nie zu einem Thema mache. Also so Beziehung, Sexualität, Sonstiges, darüber wird zu Hause auch einfach gar nicht gesprochen. Aber dennoch, ja, Beispiel CSD in Köln war ich zweimal bisher, aber das ist jetzt auch schon wieder 2 Jahre her, als ich, glaube ich, das letzte Mal dort war. Ich finde es einfach ganz cool. Das ist einfach so ein Partywochenende für mich. Ich sehe das jetzt weniger als eine Demo, aber ja, dann denkt man sich halt irgendeine Geschichte aus, wo ist man das Wochenende dann? Also auch wenn ich nicht zu Hause wohne, dennoch erzählt man ja, okay, man ist das Wochenende weg oder so. Und so könnte man einfach sagen, hey, man fährt zum CSD, aber auch das tue ich dann nicht. Und erzählt es dann niemandem und ja, es ist dann, man ist irgendwie so eingeschränkt.
1: Ja, oh Mann, glaube ich dir. Aber heißt das, wenn du jetzt zum Beispiel auch so von Alltagssachen erzählst und so weiter, nagt das dann an dir, dass da regelmäßig irgendwie noch eine Lüge nötig ist, um diese Geschichte zu erzählen, um einfach nur vom Wochenende zu sprechen? Das muss ja irgendwas sein, was irgendwie immer omnipräsent ist, oder?
0: Irgendwie schon. Also ich sag mal so, ich versuche dann nicht großartig zu lügen, weil ich einfach außen rum erzähle, beziehungsweise so in der Zeit, wo ich quasi mich in meiner Sexualität ausprobiert habe und mich dann ja auch, sag ich mal, mit unterschiedlichsten Menschen getroffen habe, um mich einfach selber auszuprobieren, dann hast du dir auch immer irgendwas ausdecken müssen, wo bist du jetzt gerade, auch wenn ich da zu Hause noch gewohnt habe. Und das war dann schon eher irgendwo auch mal belastend. Dann habe ich mir immer irgendwelche Freunde ausgesucht, wo ich wusste, okay, die wohnen eh irgendwie weiter weg oder da hat meine Mutter 0,0 Möglichkeit, irgendwie Kontakt zu haben oder nachzufragen, falls was wäre. Aber das ist dann trotzdem immer, es ist dann irgendwo schade, dass man nicht so offen und ehrlich sein kann, wie man es vielleicht gerne auch. Gut, ich würde jetzt nicht erzählen, ich fahre heute Nacht da irgendwo hin, um da ein bisschen Spaß zu haben.
1: Mama, das Piepen, was du hörst, das ist mein Grinder.
0: So ungefähr. Aber grundsätzlich so, selbst wenn es dann ernster dann wurde oder so, dann hat man sich halt immer irgendwas ausgedacht, überlegt und das ist dann, keine Ahnung, man möchte ja schon auch davon erzählen, dass man gerade irgendwie vielleicht verliebt ist oder auch wenn das nicht unbedingt das Standardthema zu Hause ist, aber man will ja dann schon erzählen, okay, es gibt jemanden.
1: Ja, oder an sich in der Formulierung oder so, ne, ab und zu, dass man sich da nicht irgendwie zügeln muss.
0: Weil das dann auch im Umfeld kommen dann immer wieder die Fragen, so, ah ja, warum hast du denn noch nie jemanden irgendwo mit hingebracht? Warum bist du denn schon immer so alleine? Wo ich denke, es geht euch halt einfach auch gar nichts an. Also zum einen muss ich nicht immer irgendwo jemanden mit hinbringen und zum anderen so, warum muss das überhaupt ein Thema sein? Das ist halt, ja.
1: Voll.
0: Und ich habe halt einfach meine Mom, wie gesagt, die ist der tollste Mensch in meinem Leben, den ich habe. So, also wir haben nicht die allerschönste Kindheit gehabt, aber sie hat trotzdem versucht, immer das Bestmögliche draus zu machen und zu beschützen und so weiter. Aber dennoch glaube ich, dass das so ein Thema ist, was einfach zwischen uns steht. Also weil ich mich dadurch auch unterbewusst immer so ein bisschen distanziere und einfach nicht so offen sein kann, wie ich vielleicht gerne wäre oder wie sie es vielleicht auch irgendwo verdient hätte.
1: Verstehe. Okay, und dann Frage, aber hast du Geschwister?
0: Ja, 2 Geschwister noch, aber nur noch mit einer davon Kontakt.
1: Und weiß sie das? Wie ist so ihre Sicht darauf? Okay.
0: Ich würde sie auf eine Ebene mit meiner Mutter stellen. Also das Verhältnis zwischen uns ist relativ schwierig, so ein Auf und Ab, aber sie ist eher so ein bisschen auch in dieser konservativeren Bubble, während ich halt schon früh eigentlich immer weg unterwegs war, eher in die Städte bin und meine meisten Freundeskreise habe ich auch durch unterschiedlichste Arbeitsstellen oder aus den Städten, sag ich mal, während sie halt eher aufs Dorf beschränkt ist. Und da, das ist jetzt gar nicht böse gemeint, aber man merkt einfach schon auch so einen Unterschied von der Welteinstellung.
1: Ja, okay. Verstehe. Ich hätte gedacht, vielleicht gibt es dann da zumindest so den Angle, weißt du, dass man sich da absprechen könnte. Was meinst du, wie
0: Nee,
1: sie
0: gar
1: damit
0: nicht. Also
1: umgehen
0: da ist das
1: würde?
0: Verhältnis viel zu schwierig. Ja.
1: Okay.
0: Sie war halt auch früher, hat sie dann oftmals, sag ich mal, so, bist du schwul oder was, als Beleidigung verwendet. Was jetzt auch nichts, das hat nichts mit Dings zu tun, mit Homophobie oder so, sondern einfach, das war, da waren wir auch einfach jünger, aber da hat sie das halt so in der Jugend immer so als Schimpfwort benutzt. Und das ist dann auch, das frisst
1: Das
0: sich ja
1: hat
0: auch
1: ja
0: irgendwo in
1: schon
0: einen
1: was mit
0: rein.
1: Homophobie zu tun, nur
0: Richtig.
1: waren wir uns dessen nicht bewusst, ne?
0: Ja, also genau, an sich ja, wenn man sagt, ist das Homophobie, aber sie hat es nicht als Homophobie verwendet, da bin ich mir auch ziemlich sicher. Also man ist sich ja nicht bewusst in dem Moment drüber, was man sagt. Aber dennoch hat das ja in mir wiederum was ganz anderes ausgelöst, was sie sich vielleicht gar nicht bewusst war.
1: Ja,
0: Und das
1: das
0: ist
1: war
0: halt
1: halt
0: auch bei
1: sehr
0: mir genau derselbe
1: normalisiert.
0: Punkt.
1: Ja, also
0: Genau,
1: safe.
0: das ist es, genau. Es ist Homophobie, aber es wurde ja leider oder ist ja normalisiert gewesen. Zum Glück sind wir da ja doch relativ gut weg von gekommen. Oder zumindest erlebe ich das so in meinen Kreisen, Umfeldern, dass das kaum noch, also gar nicht mehr verwendet wird oder sehr, sehr selten.
1: Ja, das ist
0: Aber
1: dann
0: es,
1: auch
0: ja.
1: vielleicht unsere Blase und so, ne? Ich weiß dann auch manchmal nicht, wie ist es, also inwiefern, wie stark ist es woanders abgeebbt tatsächlich. Ja, aber zumindest auch so Songs und so, ne? Da können es Leute einfach nicht mehr
0: Ja.
1: so bringen wie damals, auf jeden Fall.
0: Ja, zum Glück.
1: Okay, das heißt, mit Schwester würdest du auch nicht drüber reden. Papa irgendwie noch im Bild oder nicht?
0: Den gibt es nicht mehr an, wenn es ihn geben würde. Also der war das Problem, warum vieles so schlecht war früher.
1: Wow.
0: Und also ich hatte eigentlich nie ein Verhältnis zu dem. Das war für mich eigentlich ein fremder Mensch, obwohl wir unter einem Dach gelebt haben. Also
1: Wow,
0: mit
1: okay.
0: dem könnte ich, und der ist auch sehr konservativ eigentlich aufgewachsen.
1: Okay, verstehe.
0: Also es ist ein hochkatholisches Dorf. Es ist nicht so, dass wir da jeden Abend gebetet haben, so überhaupt nicht. Aber dennoch sind einfach Werte, die halt gelebt werden.
1: Ich finde das
0: Also es
1: so
0: klingt, glaube ich, gerade
1: schade.
0: krasser, wie es ist, aber ja.
1: Ich finde das so unfassbar schade, wenn man da über Religion redet und wenn man sich dann wirklich mal mit den Schriften befasst, dann ist das so oft so ein Quatsch, dass sich Menschen darauf
0: Ja.
1: beziehen, wenn sie einfach eine eigene fucking hasserfüllte Einstellung haben, dann nicht trennen zu können, was jetzt tatsächlich die Moralvorgabe ist des heiligen Buches, an dem du dich orientierst und was dann einfach nur so eine ja, eine Adaption ist von deinem Umfeld, dass man sich damit so wenig beschäftigt und diese Narrative einfach übernimmt. Ich finde das so schade. Das ist so scheiße, ehrlich. Ja, kenne ich auch sehr gut aus der Nähe und finde ich ganz furchtbar, ey. Also echt. Naja, okay. Jetzt ist meine Frage an dich. Würdest du dir es denn wünschen, dass du irgendwann diesen, ja, deine Sexualität nicht vor deiner Mutter verbergen musst? Wäre das ein Wunsch von dir?
0: Definitiv. Ich glaube, ich weiß auch, was der Schlüssel dazu irgendwo ist.
1: Und
0: Also ich
1: was
0: habe
1: ist
0: halt für
1: es?
0: mich irgendwann so beschlossen, wenn ich quasi so einen Partner gefunden habe, wo ich sage, das ist der Mensch, mit dem ich mein Leben teilen möchte, bei dem ich mir auch einfach sicher bin und mich auch sicher fühle, dann bin ich auch bereit, also dann ist das für mich ein Grund, das dann auch offen zu kommunizieren. Aber solange das halt nicht der Fall ist,
1: Verstehe ich. Ja.
0: ja. Traue ich, was heißt traurig? Das ist einfach, ich kann das nicht beschreiben. Ich glaube, das kann man auch selber nur nachvollziehen, wenn man selber in dieser Situation steckt. Also Thema Sexualität. Jemand, der einfach ganz, also ganz normal, das Wort normal ist jetzt auch schwierig dann, aber jemand, der einfach nur hetero ist, der lebt ja einfach die ganz normale Gesellschaft. Also der kann ja einfach, der passt in jede Form, die diese Gesellschaft lebt, ja rein. Aber der muss ja gar keine Gedanken drüber machen. Selbst wenn man aus der Stadt zum Beispiel kommt und sagt, bei uns ist das ja ganz normal. Ja, bei dir ist das vielleicht ganz normal, aber auf dem Dorf zum Beispiel wiederum auch nicht. Und es gibt viele, die haben von direkt auf kein Geheimnis daraus gemacht. Aber ich hatte halt auch für mich einfach zu viele andere Probleme, weshalb ich das immer erstmal so hinten angestellt habe und jetzt so merke, ich stecke selber in so einer, glaube ich, in so einer Identitätskrise, dass ich denke, okay, ob ich nochmal in so einer ganz anderen, größeren Stadt vielleicht mal für ein paar Jahre einfach nicht, weil ich da alt werden möchte, sondern einfach um mehr zu mir selbst zu finden und einfach mal auch so ein bisschen Abstand von allem so gewinnen kann. Und ja, das sind so, glaube ich, viele Themen, die ich mit mir selbst noch klären muss, um mich sicher und bereit zu fühlen, glaube ich.
1: Aber ich kann das voll nachvollziehen, dass du dir vielleicht auch vorher denkst, warum soll ich mir den Stress jetzt geben, ohne
0: Ja.
1: dass es so einen Anlass gibt, so, hey, das musst du jetzt akzeptieren, weil dieser Mensch ist in meinem Leben. Und dann, ne, klar, kann ich total nachvollziehen, dass man sich denkt, warum soll ich mir das denn jetzt geben? Also warum soll ich das so schwierig für mich machen, ohne dass es da jetzt, ja, einen großen Grund von außen gibt. Wobei, ne, die Zerrissenheit oder den Schmerz von innen, den kann man ja auch nicht leugnen. Aber ich verstehe dich, dass du eine größere Motivation dafür bräuchtest, um dich der

0: Sache auszusetzen, weil es natürlich emotional total anstrengend wird.
1: Richtig, richtig.
0: Kann ich voll nachvollziehen, ehrlich. Okay, und würdest du jetzt sagen, das siehst du auch in den nächsten Jahren irgendwann passieren und sagen wir mal, keine Ahnung, in 3 Jahren ist es immer noch nicht so? Meinst du, irgendwann wird der Drang dann so groß, dass du doch sagst, nee, ich hau's jetzt mal raus?
1: Ich weiß es nicht. Also bei mir im Leben hat sich die letzten Jahre immer so viel getan, weshalb ich auch nicht weiß, wie mein Leben nächstes Jahr aussehen wird.
0: Mhm.
1: Ich plane sehr gerne. Ich liebe es, Wochen vorauszuplanen, aber ich kann schlecht Monate oder Jahre vorausplanen, weil bei mir sich die letzten Jahre immer so viel getan hat,
0: ja. Was
1: mich selber nervt. Ich wünsche mir ja nichts mehr, als einfach einmal anzukommen und mal ein bisschen Ruhe in allem reinzukriegen. Und ich habe ja die Hoffnung, dass dann, you never know, was morgen ist. Vielleicht läuft mir morgen einer. Also, das ist ja auch nicht, ich kann ja nicht auf die Straße rausgehen und sagen, hey, Bock auf ein Date. So. Also, woher soll ich denn wissen, ob diese Person jetzt auf meiner Seite
0: ist? Hat jemand Bock auf ein Date und auf was Ernstes, damit ich meiner Mutter sagen kann, dass ich schwul bin?
1: So auf die Art. Aber dann muss man halt erstmal Glück haben, dass da jemand dabei ist, der auch schwul ist in dem Moment.
0: Ja, klar.
1: Und, deswegen, also ich glaube, wenn vielleicht sich dahingehend, also generell Ruhe in mein Leben einkehrt und ich mich generell mehr zu mir selbst wieder mehr finden kann, dann kann das, glaube ich, schon passieren in den nächsten 3 Jahren so.
0: Okay, verstehe. Ich kann dir schon mal sagen, wenn du so sagst, vielleicht in eine größere Stadt gehen, je nachdem, was dein Ziel ist. Ich glaube, in Berlin, also aus Interviews und von vielen Menschen, die ich aus unterschiedlichen Szenen kennengelernt habe, würdest du da wahrscheinlich sehr schnell viele Gleichgesinnte treffen und so weiter. Aber vielleicht hättest du da weniger die Möglichkeit, sehr erfolgreich bei so ernsteren Geschichten zu sein. So wie ich höre, ist das auf jeden Fall schwieriger. Und auch durchaus bei Hetero-Beziehungen und Co. Hier nicht so einfach, würde ich doch mal behaupten.
1: Nee, also ich liebäugel mit der Stadt Köln, weil einfach auch Freunde mittlerweile nach Köln gezogen sind, die mir den Einstieg in die Stadt auch erleichtern würden. Also die ich jetzt durch auch verschiedenste Arbeitsstellen einfach hatte, was auch einfach Bezugsmenschen von mir sind. Und dann ist man schon mal nicht alleine in der Stadt zu starten. Und das gibt einem schon mal Sicherheit und man ist trotzdem noch irgendwie relativ schnell in der Heimat. Also kann dann noch sagen, okay, ich fahre jetzt 2,5 bis 3 Stunden bin zu Hause, als dass ich jetzt, keine Ahnung, 8 Stunden oder so nach Hause brauche.
0: Mhm.
1: Und das ist ja immer noch irgendwie so ein, man hat ja immer noch so den Halt an dem sicheren Hafen der Heimat. Also auch wenn man da vielleicht nicht mal selbst sein kann oder, also ich würde schon sagen, ich identifiziere mich ja nicht mit meiner Sexualität, aber man ist trotzdem diesen sicheren Heimathafen. Ich wüsste, ich kann ja jederzeit, wenn irgendwas ist, stehen die Türen zu Hause offen. Und das ist ja, dann hat man da immer noch so einen Halt und man weiß, okay, da ist nicht zu weit weg.
0: Ich habe noch eine Frage dazu, aber würdest du nicht sagen, also queer sein ist ja auch dann nicht einfach nur, ich bin schwul, lesbisch, queer oder whatever, sondern es bedeutet ja auch automatisch was Politisches. Ne? Also es geht ja darum, dass eine große Gruppe Menschen diskriminiert ist und queer sein ist ja quasi die Entscheidung dazu, sich oder andere darüber aufzuklären und sich für diese Rechte stark zu machen und so weiter. Wie politisch ist das denn für dich? Oder weil ich meine, das ist so wie bei mir zum Beispiel, ich habe Migrationsgeschichte. Also kann ich dem quasi nicht aus dem Weg gehen und sagen, ja, ich bin gar kein Ausländer oder ich habe das und das gar nicht an mir, wenn es doch also automatisch oder gezwungenermaßen Teil meines Lebens ist und irgendwie hat man dann von Anfang an einen recht politischen Zugang zu diesem Thema gehabt, ob man wollte oder nicht. Wie ist das bei dir?
1: Ich sag mal so, also ich finde tatsächlich jetzt als schwuler, queerer Mensch, wie auch immer, gibt es meiner Meinung nach auch nicht die passende Partei oder nicht die Partei, wo ich sage, okay, zu 100%
0: passt. Oh, das meine ich gar nicht. Das meine ich gar nicht. Ne? Nur so, dass quasi Queer sein ja auch eine politische Bewegung ist. Also quasi die,
1: ach so,
0: ne, die quasi die Befreiung queerer Leben, dass die sich eben nicht verstecken müssen, sich für Transrechte einsetzen. Ne? So eine Alice Weidel sagt ja zum Beispiel, ich bin lesbisch, ich bin nicht queer und damit.
1: Ja, die widerspricht sich ja selbst.
0: Nee, eben nicht. Also das denken wir, aber queer bedeutet ja auch was anderes. Es ist ja eine klare Gruppe, die sich für das Recht dieser Menschen einsetzt und sie spaltet sich damit davon ab. Weißt du, was ich meine? Deswegen würdest du sagen, dass du dahingehend, ich weiß nicht, auch durchaus Interesse hast oder irgendwie engagiert bist oder so? Das interessiert mich jetzt einfach selber.
1: Ja, also ich glaube, also wenn ich es richtig verstehe, tatsächlich, weil ich bin, was, ohne jetzt eine Partei zu nennen, was die Wahlen angeht, sage ich, bin ich ein bisschen konservativer eingestellt, aus dem Schutzfaktor, einfach weil ich Angst habe. Natürlich möchte ich alle Rechte haben, wie jeder andere auch, aber ich möchte diese Rechte haben, weil es selbstverständlich ist und nicht, weil ich sie erkämpfen muss.
0: Oh,
1: natürlich
0: aber das
1: gehört
0: geht. Das wird aber nichts
1: zu. I know.
0: Hey, ich will das einfach, ich will nicht laut sein.
1: Ja, weil ich verstehe nicht, warum ich laut sein muss, weil ja, ich tue doch nichts anderes wie jeder andere. Und das ist der Punkt, der in mir drin ist. Hm. Ich wähle dann tatsächlich zum Beispiel aus irgendwo Sicherheit, aus Angst, aber wähle nicht aus Überzeugung.
0: Aber wo bist du dann sicher? Also wo fühlst du dich dann sicher? Was wäre es dann?
1: Parteilich jetzt oder in welchen Umfällen von Menschen so?
0: Nee, also wenn du jetzt von Wählen redest, würdest du dann sagen, ich wähle nicht links, weil ich nicht kämpferisch sein will? Oder wie meinst du das?
1: Ich habe tatsächlich die CDU jetzt gewählt.
0: Ja?
1: Obwohl ich da nicht, also auf Bundesebene tatsächlich Jahren stehe, aber 0,0 mehr dahinter. Gut, ich komme halt aus so einem Dorf, das ist halt alles sehr christlich bei uns. Also da wählt man halt die CDU, also damit wächst man irgendwo auf. Und ich habe jetzt das sonst immer, sag ich mal, früher habe ich Angela Merkel gewählt, weil ich auch mit ihr als Kanzlerin aufgewachsen bin. Und das war immer so eine Sympathiewahl, weil ich dachte immer, cool, da ist so die Angela Merkel und fand die immer ganz spannend.
0: Okay, du hast jetzt, als jung was aus Kultstatusgründen Merkel
1: so,
0: gewählt.
1: Genau.
0: Gotcha, ja. Okay. Aber jetzt ist das doch was anderes, oder? Hast du dich mit der CDU und deren Politik mal auseinandergesetzt bezüglich Queer Life?
1: Das sind ganz viele Punkte, die mir nicht passen.
0: Also alleine schon sozusagen, wir hissen diese Flagge nicht, ist ja schon
1: auch
0: ein biggest statement
1: Thema.
0: Ever.
1: Ja,
0: so.
1: Ja. Fand ich auch sehr, sehr schwierig. Aber irgendwo habe ich mir einfach gedacht, okay, es ist einfach besser, wie jetzt die AfD zum Beispiel zu wählen. Das war so mein Gedanke, weil das war irgendwo so eine, es ist eine große Partei, der ich meine Stimme geben kann und ich einfach irgendwo... Das war für mich so ein Sicherheitsfaktor. Ich weiß nicht, warum, ich kann es auch nicht genau beschreiben.
0: Aber das ist eine Partei, die sich nicht für dich interessiert. Die wird sich nie für deine Interessen einsetzen.
1: Ja, aber ich habe es so gesehen, sie interessieren sich nicht für mich. Ja, sie akzeptieren es einfach, aber ich möchte gar nicht, ich will ja gar kein Thema sein. Deswegen, also ich bin da, glaube ich, auch anders eingestellt wie andere queere Menschen. Ich bin jetzt, wenn ich auf den CSD gehe, gehe ich da nicht hin, um eine Demo zu machen, was ja völlig in Ordnung ist.
0: Was der Ursprung des CSD ist, ne? Also,
1: ist
0: dass
1: ja
0: wir,
1: Demo
0: dass wir die Möglichkeit haben zu feiern, dass das wurzelt ja nur darin, dass irgendwer gekämpft hat, damit wir das machen können.
1: Richtig.
0: Und das irgendwie abzuerkennen, das finde ich eh voll schwierig beim CSD, dass daraus quasi nur noch eine Party zu machen, obwohl man dieses Privileg ja auch einfach nur hat, weil andere ihr Leben und ihre Sicherheit gegeben haben, damit wir heute an dem Punkt sein können. Und irgendwie ist es doch auch wack, den Kampf nicht weiterzuführen. Also irgendwie respektiert man damit doch auch nicht den Punkt, wo wir gerade sind, oder?
1: Irgendwie schon. Nee, definitiv, da bin ich ganz bei dir. Was für mich da halt so irgendwo das Thema ist, also der erste CSD, wo ich in Köln war, ich glaube, das war so mit einer der größten, da waren es dann plötzlich 1 Million Menschen, die an diesem Sonntags, ist ja die Demo, glaube ich, genau, die sonntags dann da waren. Und dann war das für mich schon, wo ich das an den Nachrichten dann Tage später gehört habe, dachte ich mir, krass, und ich war Teil davon. Das war halt schon ein schönes Gefühl, Teil dieser Bewegung auch irgendwo zu sein. Auch wenn ich selber eigentlich nur da war, um halt, ja, zu feiern, um eine gute Zeit zu haben. Was jetzt aber auch ein anderer Punkt für mich ist und damit möchte ich auch niemanden angreifen, also ich akzeptiere alle Lebensweisen, aber wenn ich jetzt jemanden hier habe, der sehr feminin auftritt, mit Handtasche und Co., was weiß ich was, ich akzeptiere das alles. Aber ich fühle mich halt dann nicht so und mein Problem ist dann damit, dass wenn jetzt der feminin wirkende schwule Mann und der nicht feminin wirkende schwule Mann alle zusammen in die Schublade gesteckt werden und ihr Schwulen seid dann alle so. Und das ist einfach das Problem für mich, warum ich mich auch nicht, ich bin auch ganz allergisch gegen diesen Begriff Community.
0: Was?
1: Ich mag den Begriff gar nicht.
0: Aber das ist doch wichtig.
1: Halt
0: also die Community ist das, was Menschenleben rettet. Die sonst alleine wären, die wie du aus einem Dorf kommen, wo sie aber wüssten, da ist es gefährlich für die. Und dann gehen die eben in eine große Stadt, wo sie eine Gruppe finden, die sie auffängt. Und dann können die sich zum ersten Mal so ausleben, wie sie nun mal sind. Also Community ist doch das Wichtigste für jede Gruppe. Und vielleicht, ich checke, was du meinst. Ich habe das Gefühl, du möchtest auch nicht die Person sein, die unterdrückt ist. Aber du bist es automatisch, weil du nicht zur Mehrheitsgesellschaft gehörst mit deiner Sexualität. Und ich glaube, das ist ganz wichtig daran.
1: Ja, deswegen versuche ich das halt zu verstecken und mich dann anscheinend auch irgendwo selbst zu verleugnen.
0: Ja,
1: Leugnen,
0: ich glaube auch. Ich glaube auch. Und ich wünsche dir ganz doll wirklich diese Befreiung davon. Ich kann dir das ja überhaupt nicht aufdrängen, dass ich jetzt sage, hey, geh zu deiner Mutter, das ist der erste Schritt.

und danach ist besser. Aber ich glaube, es ist ganz wichtig zu verstehen, du bist geboren, so wie du bist. Und jetzt soll es dir auch damit so gut wie möglich gehen. Und man braucht dafür Gleichgesinnte, um sich selber zu verstehen, um sich ausleben zu können. Und wir haben hier ja auch trotzdem noch das Privileg, in Gruppen öffentlich auch auftreten zu können, zusammenkommen zu können. Du kannst nicht immer trotzdem auch Hass ausgesetzt, auf jeden Fall, aber du kannst öffentlich jetzt auf ein Date mit einem Mann gehen. Und ich glaube, es ist super, super wichtig, dass wir an dieser Stelle klar machen, ich bin Teil dieser Gruppe, ob ich will oder nicht. Und dass ich daran teilnehme, ist ja auch eine Frage der Integrität. Und dann bin ich einfach auch jemand, der quasi ein Rollenbild einnimmt. Und ich kann dann anderen Leuten auch diese Community bieten. Jüngeren, die sich gerade nicht gefunden haben, denen die Hand reichen und zeigen, hier kannst du ankommen. Und ich glaube, es ist so wichtig, dass wir uns einfach da die Hand reichen und auch, dass wir unsere Identität verstehen, weil ob wir es wollen oder nicht, ich gebe dir einfach nochmal das Beispiel von mir. Ich bin jetzt halb Polin, ich bin halb Palästinenserin, das heißt, ich war immer irgendwo Rassismus ausgesetzt und so weiter. Aber wenn ich dem das quasi nicht anerkennen würde, so hätte ich auch nicht die Möglichkeit gehabt, andere darüber aufzuklären oder auch zu verstehen, warum geht es mir in solchen Situationen so und so und dann dadurch das zu verarbeiten, weil ich verstehen kann, wo das herkommt. Ich glaube, es ist so wichtig, also einfach um mit sich selber im Reinen zu sein, an irgendeiner Stelle damit anzufangen, das anzunehmen und zu acten. Und ich glaube, das wird dir ganz viel Frieden geben irgendwann. Nie ganz, weil am Ende ist man trotzdem noch kein Teil der weißen

0: vollkommen egal, inwiefern wir unterdrückt sind. Es gibt aber diese Mehrheitsgesellschaft, von der wir uns abheben und wir sind da reingeboren, ob wir möchten oder nicht. Das können wir nicht ändern. Das Einzige, was wir tun können, ist füreinander da sein. Und das zu verstehen, diese Intersektionalität, dass alles miteinander verbunden ist und dass Communities da Leben retten und wir zu einer Bewegung werden können, die quasi die Befreiung aller unterdrückten Menschen bedeutet. Ich finde, das ist so in Zeiten, in denen wir jetzt leben, so der Faschisierung auf allen Seiten, überall, wo wir hingucken, Europa oder ob es jetzt die USA ist, wir sehen es in Deutschland selber. Ich glaube, das Wichtigste, was wir machen können, ist zusammenhalten und füreinander und miteinander kämpfen. Und da kann ich nur an jeden appellieren, der Unterdrückung ausgesetzt ist. Was dein Leben verschönern wird und was dich Dinge verstehen lassen wird, ist, dass Community alles ist. Und sobald du dich mit Ungerechtigkeiten auseinandersetzt, wirst du verstehen, dass das System hat. Und dann kannst du zusammen mit anderen was dagegen machen. Und wenn es erstmal nur Aufklärung ist und wenn es erstmal vielleicht nur Content-Konsum ist von queeren Content-Creatern, wenn es Gespräche sind mit Freunden oder wenn es sowas ist wie, gut, ich gehe auch zum CSD, aber ich werde auch zu einer Demo gehen, weil ich anerkenne, dass es meinen CSD in der Form nur gibt, weil jemand für mich gekämpft hat und das will ich weitermachen. Ich glaube, das sollten wir nie vergessen.
1: Da bin ich bei dir, ja, auch wenn ich selber wahrscheinlich nicht so oder ich wahrscheinlich nicht so getan oder gelebt habe bisher. Aber wenn ich irgendwann wieder auf einen gehe, vielleicht auch nächstes Jahr schon, glaube ich, muss ich da mit einem ganz anderen Bewusstsein hingehen.
0: Ja, und vielleicht kannst du dir vorher ja auch einfach schon, keine Ahnung, so eben wie Content reinziehen, jetzt vielleicht nicht ganz viele Bücher auf einmal lesen. Das dauert, bis man vielleicht auch an der Stelle die ideale Motivation dafür bekommt. Aber man kann sich ja auch der Sache aussetzen und sich damit mehr auseinandersetzen und der Sache näher kommen, wenn man denn möchte. Und wenn es einfach ist, dass man sich dann ein bisschen auf YouTube oder so anfängt mit auseinanderzusetzen, who knows, was man damit so schafft, ins Rollen zu bringen. Und ich glaube, unsere eigene Position in der Gesellschaft zu verstehen, hilft uns auf jeden Fall auch zu verstehen, wie viel wir eigentlich ausrichten können. Und dein Leid kannst du vielleicht für andere Menschen verhindern, wenn du dazu beiträgst, dass dieses Thema groß bleibt und der Kampf nicht zu Ende geht. Da müssen wir auch an die anderen denken.
1: Das stimmt tatsächlich, weil es ist wahrscheinlich schon egoistisch, nur auf sich zu schauen dann.
0: Klar.
1: Also nicht wahrscheinlich ist es egoistisch.
0: Ja, ich meine, guck mal, wie viele Menschen für uns gestorben sind, die auf die Straße gegangen sind. Ob es jetzt bei mir ist, für POC, für Rechte im globalen Süden oder ob es jetzt Queer Rights sind, wenn wir uns die Bewegung von vor Jahrzehnten angucken, oder keine Ahnung, man könnte auch sagen, we owe it to the people, die den Kampf gegen AIDS damals verloren haben. Und dann haben die lesbischen Frauen vor allem eine riesengroße Rolle darin gespielt, dass da die Aufklärung besser stattgefunden hat, dass die Politik den Arsch hochkriegt und so weiter. Also es ist alles eine Unterstützung, die den Ball ins Rollen bringt. Und ich finde, unseren Status quo muss man laut damit erklären können und damit appreciaten, wo man gerade steht und den Ball niemals anhalten. Er muss weiter rollen und es kann ja nur besser werden, weil wir sehen ja jetzt auch wieder, es gibt Rückstöße und auch bevor die AfD ihre riesigen Prozente hatte, haben wir ja trotzdem noch gesehen, dass wir noch nicht ganz da angekommen sind, wo wir sein möchten. Und das Ziel ist ja, dass man sich nicht outen muss, dass es so ein Wort wie Outing gar nicht gibt, dass man einfach so leben kann, wie man möchte, ohne dass man irgendwem schuldet, zu sagen, wen man liebt oder mit wem man schläft. So, das ist ja das Ziel. Und da kannst du mithelfen. Da kannst du auf jeden Fall mithelfen. Das können wir alle.
1: Da hast du recht, ja.
0: Ah, ja, Entschuldigung, ich dachte mir, vielleicht nutze ich das jetzt mal.
1: Nein,
0: Und Intersektionalität wirklich, das ist der Schlüssel. Wir müssen verstehen, dass Unterdrückung bedeutet. Und egal von welcher Gruppe, wir stecken in einem Boot, ob wir wollen oder nicht. Und wir müssen uns gegenseitig helfen.
1: Das stimmt, das bringt ja nichts, sich selbst zu verleugnen.
0: Eben, voll. Du bist, was du bist. Und die Frage ist, was mache ich damit?
1: Das stimmt. Und das gilt es herauszufinden.
0: Richtig. Deswegen nimm dir deine Zeit, safe. Werd dir einfach nur bewusst, du bist schon Teil davon.

0: Und dagegen kannst du leider nichts machen. Aber du kannst es nutzen, du kannst deine Stimme erheben und du kannst dafür sorgen, dass das Leben für Menschen in 15 Jahren, die queer sind, vielleicht ein bisschen einfacher wird.
1: Das stimmt. An die nächsten Generationen denken, ja.
0: Ja, eben. Ne? Irgendwas müssen wir doch machen. Irgendwas muss uns doch noch hochhalten in diesen faschoiden Zeiten.
1: So traurig ist es, aber ja.
0: Ja. Well, okay, Benjamin, ich wünsche dir einfach Seelenfrieden. Ich wünsche dir aber auch ganz viel Power und Motivation, für dich einzustehen und das zu machen, was dich glücklich macht. Und ich kann dir echt nur ans Herz legen, Community ist alles. Und ich glaube, es wird dir ganz viel geben und dann kannst du auch ganz viel zurückgeben. Und ja, ich freue mich aber, dass du ein schönes Netz so hast, was so Friends angeht, dass du da zumindest ehrlich sein kannst. Und ja, wenn da Luft nach oben ist, dass du dich noch selber besser finden kannst, vielleicht auch in einer anderen Stadt mehr ausleben kannst, dann hoffe ich, dass das bald zu dir kommt. Und dann geht es einfach nur weiter nach oben.
1: Vielen lieben Dank für deine Worte und vor allem für deine Zeit. Ja.
0: Danke, dass du dich anvertraut hast. Es ist also wirklich, bedeutet mir ganz viel, dass du das überhaupt erzählt hast. Das muss für dich auch voll anstrengend und groß sein. Deswegen verzeih mir nochmal, falls das jetzt sehr viel Input von mir war. Aber ich dachte mir, vielleicht kann ich dir damit ja noch unter die Arme greifen.
1: Nee, das tat mir sehr, sehr gut. Also wirklich danke dafür.
0: Ach schön. Okay, mein Lieber. Dann merci für das schöne, schöne Gespräch. Pass auf dich auf. Und ja, ich schicke dir ganz viel Power rüber. Wir machen das zusammen.
1: Danke dir gerne. Ja. Bis bald.
0: Mach's gut. Tschüssi.
1: Ciao.
0: So, Deep Talk. Ohne Ende hier. Wir sind hier im Blue Moon und das war doch ein sehr krasses Gespräch gerade. Falls ihr euch gefragt habt, in welchem Rahmen ist das denn gerade passiert? Na, wir sprechen hier heute über die Frage, was dürfen eure Eltern nicht über euch wissen? Und wir haben schon über Profisport gesprochen, den ein Anrufer quasi seinen Eltern verheimlicht, beziehungsweise der Mama, die würde sich viele Sorgen machen. Hier haben wir jetzt auch über das Thema gesprochen, nicht vor der Familie geoutet zu sein. Und das hat jetzt so einiges ins Rollen gebracht. Darum wurde es schon eine ganze Weile länger als vielleicht geplant. Genau, aber ja, es können Lappalien sein, von denen ihr erzählt, oder aber ihr schließt euch jetzt hier dem an und haut jetzt etwas raus, das euch schon länger auf dem Herzen liegt. Was würdet ihr euren Eltern nie erzählen und wieso nicht? Welche Dinge haltet ihr vor ihnen geheim? Erzählt es uns gerne hier im Blue Moon. Mein Gott, wir haben so lange gequatscht. Ich habe hier überhaupt den Omner nicht gespielt. Ich mach's einfach mal, wir eine kleine Abwechslung haben.
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0: Jawohl. So, ich gebe euch nochmal die Nummer an die Hand. 0331 70 97 110. Meldet euch sehr gerne, wenn ihr wie Benjamin oder Manuel zum Beispiel erzählen möchtet, was euch auf dem Herzen liegt, was eure Eltern angeht. Was würdet ihr nie euren Eltern erzählen oder euren Erziehungsberechtigten, eurem Betreuer, whoever it is? Was würdet ihr nie erzählen und wieso nicht? Was verheimlicht ihr da? So, ich würde sagen, wir setzen hier eine kleine Zäsur. Es wurde lange gequatscht. Machen wir ein bisschen Musik an und wir hören uns dann gleich wieder im Blue Moon. Ich freue mich.
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4: Daddy, what are you doing?

0: Hallöchen, ihr Lieben. Daddy. Oh, sorry, das war noch Hayley. So, schön, dass ihr am Start seid hier im Blue Moon, wo ich heute ein großes Thema mitgebracht habe. Und zwar reden wir darüber, was ihr euren Eltern nie erzählen würdet. Das ist meine Frage an euch. Welche Dinge verheimlicht ihr euren Eltern aus welchen Gründen? 0331 70 97 110. Ich habe gerade ein ganz schönes Gespräch mit Benjamin geführt. Ich hatte ein bisschen Schiss, ob man da nicht zu viel monologisiert hat, aber ich glaube, es war eigentlich echt ganz schön, da die Parallelen zu finden. Da ging es darum, dass er sich vor seiner Mama, das Wort kritisieren wir durchaus und haben wir an der Stelle auch, aber dass er sich vor seiner Mama nicht geoutet hat bis dato mit Ende 20. Und ja, daraus wurde dann ein größeres Gespräch der Intersektionalität und Identität und so weiter. Und naja, ich hoffe einfach, ich konnte ihm was mit an die Hand geben. Könnt ihr ja Feedback geben, wenn ihr möchtet. So, ansonsten seid ganz frei, zu euren Themen anzurufen, je nachdem, was euch da so einfällt. Meine Eltern, was habe ich denen bis dato nicht erzählt, was mir passiert ist? Was würde ich ihnen eigentlich gerne anvertrauen, aber ich traue mich nicht. Vielleicht sind es auch so Kleinigkeiten. Vielleicht habt ihr, als ihr jünger wart, irgendwie Kohle von denen geklaut. Ich glaube, es haben viele gemacht. Ich nicht, ich schwöre, meine Eltern hören gerade zu. oder es sind Sachen wie, keine Ahnung, Alkoholvergiftung und die haben es nie mitbekommen. Angefangen zu rauchen und sie haben es nie mitbekommen. Also egal, in welche Richtung es geht, Hauptsache ihr erzählt was. 0331 70 97 110. Was dürfen eure Eltern nie erfahren? Erzählt es uns. Okay, ich nehme jetzt mal die Fatima rein. Hallöchen.
1: Hallöchen.
0: Energy. Schön. Ja, so, hast du jetzt ein bisschen was mitgekriegt, dieses Thema gehört, ja, und dir gedacht, ja, ich habe auch was ich meinen Eltern nie erzählen, ja, kann. Warten.
1: Ja, dass ich witzigerweise eine Kaufsucht entwickle, eine Online-Kaufsucht. Also, dass ich wirklich immer wieder den Drang habe, irgendwas zu bestellen.
0: Also so kaufsuchtmäßig?
1: Ja.
0: Ah, okay. Und das heißt also, wie stark ist das ausgeprägt bei dir?
1: Dass ich im Endeffekt jedes Mal, wenn ich bin halt relativ großer NF-Fan und wenn der wieder
0: Was ist das? Kannst du das
1: für das ist ein Rapper.
0: Okay. Mhm. Einfach nur für alle, damit die mitkommen hier. Ja?
1: Ja. Wenn ich jetzt da im Endeffekt jetzt so mitkrieg über seine Socials, so mitkrieg, okay, der hat neuen Merch gedroppt, dann bin ich so direkt die Erste, die das alles upsaved und dann direkt mir so denk, ich muss das bestellen, aber ich weiß, ich habe nicht das Geld dazu, um das zu zahlen. Dann bestelle ich es trotzdem, und dann nach 30, sobald es ankommt, komme ich dann um die Ecke und sag denen so, ey, ich habe was bestellt, könnt ihr mir das bitte mal bezahlen?
0: Moment, also nochmal, die letzten drei Sätze nochmal.
1: Also wenn ich jetzt was bestelle.
0: Ja, und du hast dann eigentlich keine Kohle dafür.
1: Ja, weil ich relativ wenig verdiene,
0: ja,
1: im Monat.
0: Dann sagst du deinen Eltern was?
1: Dann sage ich denen, ey, ich habe was bestellt. Könnt ihr mir das mal bitte zahlen?
0: Ach so, aber nee, dann habe ich es doch richtig verstanden. Dann versteckst du es aber, ja, nicht vor denen, sondern es ist dann so ein peinliches I did it again.
1: Ja.
0: Ah, okay, aber dann ist es ja nicht so richtig verheimlicht, oder? Ich meine, das kommt dann ja anscheinend immer raus am Ende.
1: Ja, am Ende kommt es dann raus.
0: Ah, okay. Spannend. Und gab es denn da dolle Konfrontationen bis dato?
1: Nee, die haben dann halt, also ich habe mir einmal ein T-Shirt aus Nashville geholt. Das kam dann halt aus Nashville direkt nach Deutschland innerhalb von 3 Wochen. Mhm. Und das hat auch schon relativ viel gekostet, so um die 70 Euro. Und dann komme ich da mit der Rechnung um die Ecke, fragst du meinen Vater so, ey Baba, kannst du mir mal bitte diese Rechnung zahlen? Und er dann nur so, wie jetzt, Lesemhalle etwa alle Kalle hol 70 Euro und er so, ich so, ja, ich habe kein Geld.
0: Und dann?
1: Dann habe ich zu ihm so gesagt, dann hat er zu mir gesagt, so, ja, okay, mach ich, geht klar.
0: Okay, mach ich. Aber Reiter Jani, das heißt, richtig verheimlicht ist es nicht. Also es kommt immer raus.
1: Es kommt immer raus, aber danach gibt es erstmal so richtig gefühlt eine endlos lange Diskussion von wegen, warum ist das so teuer und keine Ahnung was.
0: Ja, und hast du das Gefühl, das ist irgendwie ein Verhalten, was du hinterfragen solltest, so mit diesem ganz schnellen Impuls kaufen und so?
1: Ja, weil jetzt hab ich jetzt mit meiner Mutter nochmal darüber geredet und die hat dann zu mir gemeint, so, ja, nee, das nächste Mal, wenn du was bestellen willst, fragst du mich und dann sage ich, gebe ich dir das ja oder nein. Wenn das unnötig ist, gibt sie mir natürlich das nein. Wenn du es für sinnvoll hält, gibt sie mir das ja. Jetzt vor allem bei so Merchandise hat sie dann halt auch gesagt, so für nächstes Jahr oder übernächstes Jahr geht voll locker, wenn der halt dann wieder auf Tour nach Deutschland kommt.

0: kommt, will ich dich jetzt nicht da so stehen lassen wie so ein Loser.
1: Okay, verstehe. Ja gut, also fein, dass ihr da transparent seid. Dann musst du ja vielleicht einfach doch nichts geheim halten, sondern dich vorher einfach kurz absprechen, wa? Und wie ist das sonst so im Verhältnis von dir und deinen Eltern? Wie offen kannst du denen generell Dinge erzählen?
0: Das kommt drauf an. Jetzt zum Beispiel in Richtung mentaler Gesundheit kann ich denen halt schon sagen, ey, so, mir geht's mal scheiße, ey, ich brauche Hilfe. Und da sind sie halt dann auch so, ja, okay, wenn du jetzt irgendwie Hilfe brauchst in Form von Therapiesuche oder so, helfen wir dir.
1: Okay, das ist schon mal big, also das teilen zu können, weil ne, man könnte ja unterschiedliche Gründe haben, das nicht zu sagen, dass man Angst hat, dass die sich zu viel Sorgen machen oder dass es einem peinlich ist. Das ist schon viel, würde ich mal sagen. Schon gut. Okay, und ansonsten so, wie du lebst, keine Ahnung, Lifestyle-mäßig, wissen die mal ungefähr, was bei dir geht oder wie ist da bei euch die Lage?
0: Ja, also die wissen halt auch, was für Musik ich konsumiere, die wissen halt auch, was für Klamotten ich trage, aber da hagelt es dann manchmal halt auch so Kritik, weil ich trage sehr gerne Oversized, so Streetwear-mäßig und dann kommt es dann halt auch wieder um die Ecke von wegen so, warum trägst du das und das und dann muss ich das irgendwie ein bisschen heimlich tun, mir das so auszusuchen und so und dann zu gucken, dass das irgendwie nicht so
1: Wohnst du noch zu Hause?
0: auffällt. Ja,
1: Naja,
0: leider.
1: schwierig mit dem Heimlichen. Aber ja klar, ich kann es mir vorstellen, somit, dass man rausgeht mit Friends und man hat irgendwie noch ein anderes Outfit dabei oder sowas, ne? In der Tasche. Ja, check ich. Okay. Hey Fatima, dann vielen, vielen lieben Dank. Danke, dass du das mit uns geteilt
0: Bitte.
1: hast. Und danke für deine Geduld. Du warst ja ein bisschen länger am Warten. Das ist auch immer nett.
0: Ja, das passt schon.
1: Ach, top. Okay, meine Liebe, dann vielen, vielen lieben Dank. Und
0: Danke.
1: ja, ist doch schon mal ein guter Anfang mit einfach mal ein bisschen Feedback reinkriegen. Brauche ich das wirklich? Ne?
0: Ja.
1: Alles klar. Meine Liebe, pass auf dich auf. Tschüssi.
0: Danke, ciao.
1: Ciao, ciao. Yes, im Blue Moon sind wir hier. Das kann man ja nicht genug hören.
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1: Ja, schön, dass ihr da seid. Wir haben fast noch eine Stunde, um miteinander zu quatschen. Heute mit oder unter der Frage, was dürfen eure Eltern nicht über euch erfahren? Welche Dinge verheimlicht ihr ihnen und wieso? 0331 70 97 110. Diese Nummer könnt ihr wählen, wenn ihr Bock habt, mitzusprechen. Und Disclaimer schon mal an dieser Stelle, wenn euch das ein bisschen zu dolle ist, weil ihr was Größeres zu erzählen habt, dann könnt ihr auch unter einem anderen Namen anrufen. Ihr könnt einfach anonym bleiben. Alles völlig okay. Ihr könnt auch hier im Live-Chat einfach Studio Message in der Funktion schreiben, falls ihr euch da sicherer fühlt. On Air ist natürlich ein bisschen schöner, weil wir dann interagieren können, ein bisschen intensiver. Genau, aber wollte ich euch einfach nur noch mal mit an der Hand geben. Ich check das, wenn das jetzt ein sehr großes Thema für euch ist. Da könnt ihr natürlich auch anonym anrufen und sagen, ey, bei mir bitte aufpassen, so und so. Ne? Wisst ihr Bescheid? Ich freue mich sehr darauf, was auch immer ihr erzählen möchtet. Da können wir uns ganz in Ruhe austauschen. Und es können natürlich aber auch Lappalien sein. Es können Kleinigkeiten sein, irgendwelche alten Stories, wo ihr mal Kacke gebaut habt und ihr habt es euren Eltern nie erzählt. Und ja, vielleicht könnt ihr dahingehend auch was loswerden. Was auch immer es ist. Was habt ihr euren Eltern nie erzählt und weshalb nicht? Sagt es mir hier im Blumu 0331 70 97 110 und ich werde jetzt mal den Tobi ranholen. Hello.
3: Hallöchen.
1: Aha, was für ein Esprit. Hallöchen. Na, Denne, erzähl mal, du rufst hier an, es geht um Geheimnisse vor den Eltern. Wie ist das bei dir?
3: Also ich habe es auch vorhin deinem Kollegen schon ein bisschen erzählt. Ich habe jetzt noch mal ein bisschen nachgedacht. Ist mir tatsächlich eins eingefallen. so ein bisschen eigentlich nicht machen sollte, wir trotzdem damals gemacht haben, weil ein Kumpel nämlich 16 geworden ist. Das war in der Oberstufe. Mhm. Und wir alle waren im Zeitpunkt, glaube ich, noch 15. Wir wären alle erst noch 16 geworden. Und wir haben uns so in der Mittagspause vor einer Mathe-Klausur abgeschossen, um einfach den Geburtstag zu feiern, dass wir alle hackestrunzenvoll in dieser Mathe-Klausur drin saßen.
1: Hupsi.
3: Und jetzt kommt nämlich der Clou. Alle anderen außenrum, die nüchtern waren, haben tatsächlich schlechtere Noten geschrieben wie alle, die, wo
1: nein,
3: wir Hacke waren.
1: Nein, Lava. Okay. Oh nein. Das ist ganz furchtbar jetzt mit der Werbung hier. Just drink. Mein Gott, dann wird's schon.
3: Tatsächlich, hey. Der Geburtstagsschüler und ich sind beide jeweils mit einer 1 raus, tatsächlich.
1: Alter, let's go. Okay. Guck mal, hat sich die Kacke da an der Stelle gelohnt? wer weiß, was da mit deinem Gehirn abging. Interessant.
3: Ja. Nee, Mathe muss man, also das muss man so fair sein. Sprechen geht, schreiben und lesen, vergiss es, und Mathe, gib her.
1: Guck mal, dann sind wir da vielleicht komplett andersrum. Ich hätte deine Gabe auch gerne gehabt. Ja, nice. Gut zu wissen, dass das Besoffen dann sogar noch besser geht bei dir. Interesting. Okay.
3: Und ja. Das zweite wäre nämlich tatsächlich, ich werde bald Papa tatsächlich.
1: Oje, Glückwunsch.
3: Meine Frau ist schon drüber und wir warten jetzt gespannt, bis unser Sohn auf die Welt kommt.
1: Und wie lange dauert es noch?
3: Wir sind schon drüber, über dem Geburtstermin eigentlich.
1: Ach also so.
3: Es kann jederzeit losgehen.
1: Oha, okay. Ja. Ach krass, alles klar. Wow, stell dir vor, jetzt passiert das jetzt, während wir reden, und du musst einfach los.
3: Ja, bitte nicht, ich komme gerade erst vom Krankenhaus. Ich will nicht. Wir waren heute zur Kontrolle da, deswegen muss nicht sein, dass es heute Nacht losgeht, gerne bis morgen.
1: Ganz kurz, guck mal. Du hast eine Nachricht von einem Herrn der Klotzki. Grüße gehen raus an Tobi, der gerade spricht. Ich habe meine Deutschleistungskursklausur 2006 auch besoffen geschrieben und hatte eine 2. Ja, nice.
3: Ja, don't drink and drive. Das vor allen Dingen jetzt erstmal an der Stelle. Und zweitens, Alkoholverherrlichung gar nicht gut. Aber trotzdem, ja. Anscheinend hat es gut auf die Schule ausgewirkt damals.
1: Gar nicht gut, und vielleicht ist es auch ein Zufall, aber eine witzige Anekdote. Let's do it like that. Okay, Tobi. Genau. Das heißt, ihr wart jetzt gerade erst im Krankenhaus. Und
3: genau, zur Kontrolle einfach, weil das ist ja ab dem Moment, wo eigentlich der gerechnete Termin ist, wird einfach engmaschiger kontrolliert, damit das Kind nicht in Gefahr ist.
1: Mhm.
3: Und da warten wir drauf. Und ich habe jetzt auch immer gerade durch Social Media und auch meinen Hauptjob im Rettungsdienst viel mit Schicksalsschlägen und auch leider mit Kindern zu tun, die halt eben ihren Eltern nicht alles erzählen.
1: Mhm.
3: Und ich wollte mal mit einem Kollegen kurz gequatscht, ob das okay wäre, wenn ich da so ein umgedrehtes Mindset mal reinbringen.
1: Er hat mir das quasi auch nochmal geschrieben und ich dachte mir, wieso nicht? Also mach gerne.
3: Und zwar ist es einfach diese Sensibilisierung heutzutage. Also ich merke es jedes Mal, und da habe ich mir auch wirklich Sorgen drüber gemacht, so was ist, wenn mir mein Kind gewisse Sachen nicht erzählt. Ich rede jetzt nicht von, aber ich habe Alkohol getrunken. So. Okay, solange du nicht komplett abgeschlossen in der Parkbank schläfst, nicht heimkommst und ich mir Sorgen mache, ist alles feini. Wenn du angedüdelt heimkommst, alles feini.
1: Mhm.
3: Und mir das nicht erzählst und hier und da. Wo ich aber hinaus drauf will, sind gerade Manipulationen von Erwachsenen auf Kinder. So dieses Thema, erzähl das nicht der Mama, erzähl das nicht der Papa, etc. Und Kinder dahingehend halt wirklich, ich weiß nicht, ob eingeschüchtern oder ob die es halt einfach nicht besser wissen und einfach das Vertrauen, die haben ja noch nicht dieses Urteilsvermögen wie wir Erwachsenen.
1: Mhm.
3: Und da hatte ich tatsächlich ab und zu wirklich ein Kloß im Hals, wo ich schlucken musste, so, okay, ich hoffe, ich bekomme das aus der Erziehung hin, meinen Sohn so zu erziehen, dass er nachher mit mir, auch wenn er möchte, über sein Sexleben reden kann. So. Dahingehend in Anführungszeichen nur harmlose Geheimnisse draus wachsen, so gesehen. Und halt eben die Aufklärung dahingehend so weit geht, dass einfach die Kinder sensibilisiert werden, dass man eigentlich nicht in keinster Welt Angst vor den Eltern haben muss. Ja. So, also wie gesagt, das mit dem Alkohol jetzt gerade eben, mit der Schule, habe ich meiner Mutter auch nicht erzählt. Aber alles Wichtige außenrum, sie wusste immer, wo ich war. Es gab nie ein Rumgelüge, dass ich gewisse Sachen nicht mache oder hier und da. Weil einfach ein gewisses Vertrauen da ist und auch da war dementsprechend. Und das ist halt das, wo ich, wenn vielleicht die Zuhörer gerade selber jetzt in der baldigen Situation sind, dass die Kinder größer werden oder hier und da halt mitgeben möchte, dass einfach da auch drauf geachtet wird und auch den Kindern das einfach dementsprechend mitgegeben werden kann.
1: Ja, mega, mega wichtig. Und was ist so das, wie du dir das vorstellst? Wie kannst du das deinem Kind vermitteln? Wie kriegst du das wohl hin, dass eben diese Angst nicht da ist? Weil am Ende will ein Kind vielleicht an manchen Stellen trotzdem Privatsphäre haben und braucht dann vielleicht auch länger, um dir was Wichtiges mitzuteilen. Wie meinst du, kann man da in der Erziehung einen guten Weg finden?
3: Klar, einem Kind muss Disziplin und in gewisser Weise auch Grenzen aufgezeigt werden. Aber Kinder verschließen sich den Eltern eher, wenn sie merken, dass alles im Endeffekt wie benotet wird. Für alles holt man sich unterbewusst im Endeffekt eine Note ab. Und wenn man das sein Kind spüren lässt, dann hat es halt nachher dann irgendwann so ein bisschen Angst, so, okay, wie denkt jetzt er darüber? Oh nee, okay, dann erzähle ich das lieber doch nicht. Nachher ist es doch schlecht wieder für mich oder sowas. Und halt auch von vornherein damit im Endeffekt aufzuklären, dass in der Familie, also wirklich Mama, Papa, jetzt nicht Onkel, Tante, weil da sind wir wieder in diesem Vertrauensverhältnis, wo die Kinder das Vertrauen haben, wenn Onkel, Tante die Übergriffe dann im Endeffekt in Anführungszeichen begehen und dann halt sagen, erzähl das Mama, Papa nicht. Das sind halt auch Vertrauenspersonen. Und da muss halt von vornherein kommuniziert werden, hey, die sind Vertrauenspersonen, ja, aber wenn dahingehend irgendwas ist, komm auf uns zu. Und das von vornherein mit. Und da muss man halt einfach sagen, Kinder brauchen eine gewisse sexuelle Entwicklung auch und auch eine gewisse sexuelle Führung, weil einfach das Problem ist, dass viele Erwachsene heutzutage, oder was heißt viele, Entschuldigung für den Ausdruck, aber es tatsächlich mehr von solchen Personen, die solche Triebe etc. haben, leider auf dieser Welt gibt.
1: Also du meinst, es gibt mehr Pädophile, als wir wissen? Jetzt statistisch, ja, erhoben definitiv. Und so. Ah,
3: definitiv, definitiv.
1: Ja, also, kann ich mir auch sehr gut vorstellen, klar.
3: Du sagst es gerade richtig, statistisch haben wir so und so viele, ich weiß jetzt nicht genau, aber die Dunkelziffer allein aus dem Rettungsdienstalltag tatsächlich, was man da so mitkriegt.
1: Wow, also wirklich etwas, was der, regelmäßig irgendwie vorkam.
3: Regelmäßig jetzt nicht, aber das sind halt die Art von Sachen, die länger in den Köpfen oder im Kopf bleiben, ja, einfach klar. Weil du dahingehend dann dementsprechend einfach dir danach auch Sorgen machst. Und da macht es halt, sobald du dann dein eigenes Kind entweder auf dem Weg ist oder da ist oder dann in das Alter kommt, wo es dann drum geht, dass da dann halt kommuniziert wird, hey, ihr müsst nicht peinlich sein. Also ich kenne auch zum Beispiel Geschichten, da haben sich Mädels, weil die sich nicht getraut haben, mit ihren Eltern drüber zu sprechen, weil die Periode kam, sich selber Tampons eingeführt, wussten nicht mehr, wie es ist und haben dann einen toxischen Schock daraus entwickelt.
1: Scheiße.
3: Weil sie das halt einfach nicht gelernt haben und so eine Scham da hatten, mit den Eltern drüber zu sprechen. Und auch, muss man leider dahingehend sagen, in der Schule, weiß nicht, ob es einfach zu spät dann dran kam und es halt einfach früher eingesetzt hat, weiß ich den Sachverhalt jetzt nicht, aber dem dahingehend in der Schule halt auch tatsächlich manchmal ein bisschen zu leicht auf die Schulter genommen wird tatsächlich.

0: Ja, sicherlich. Oder halt an der Stelle vielleicht nicht intensiv genug oder mit keine Ahnung, nicht genug Praxisbeispielen. Einführung auch mega wichtig, natürlich, dass du dich nicht verletzt und so weiter, dich kratzt. Ja, ja, klar. Ja, verstehe ich. Ist auf jeden Fall ein sehr guter Punkt. Und auch dann, ne, es geht ja sehr viel jetzt alles, was du sagst, so mit Erziehung einher. Und es sind auch Unterhaltungen, die ich schon öfter geführt habe, so mit diesem, einem Kind quasi beizubringen, auf sich zu hören und Nein zu sagen, ne? Und dann hört man ja auch manchmal von Leuten, ja, aber dann wird es halt ein unerzogener Bengel oder eine Göre, weil die einfach ja irgendwelche Vorgaben oder sowas nicht mehr akzeptieren. Setzt du dich viel mit sowas auseinander und was würdest du dem entgegnen?
1: Moment kurz, ich muss mein Kater mal kurz vom Karton weghalten, sonst zerlegt er mir den. So. Ja, also es ist schwierig, glaube ich, durch das, dass ich nicht selber in der Situation oder jetzt bald erst in die Situation komme, muss ich mir da tatsächlich selber auch noch Gedanken machen, wie ich das angehe. Ich glaube, als Elternteil kann das tatsächlich schwieriger sein, zu seinem Sohn oder zu seinem Kind durchzudringen, teilweise. Da ist halt viel wahrscheinlich, würde ich jetzt mal schätzen, der Faktor auch, wann spreche ich es an. Mhm. Weil wenn man sowas natürlich in einer, sagen wir mal, in einer Trotzphase macht, dass es da auf taube Ohren stößt oder sowas, ist, glaube ich, ziemlich hundertprozentig klar. Mhm. So. Und da sehe ich es halt auch immer wieder, dass sich gewisse Eltern mit ihren Kindern wenig bis tatsächlich gar nicht auseinandersetzen, so wie ist mein Kind gestrickt? So was, welche Bedürfnisse hat mein Kind?
0: Mhm,
1: so. Also das hatte ich tatsächlich im Rettungsdienst öfters, dass wir dann ein Kind hatten, die Mutter war von dem Sachverhalt, wenn ich mich noch recht erinnere, war es eine Platzwunde. Kind ist einfach hingefallen und hier und da. Und die Mutter musste im Endeffekt überredet werden, dass überhaupt sowohl ins Krankenhaus gefahren werden soll, als auch überhaupt einen Rettungswagen zu rufen.
0: Oh, wow.
1: Und die Mutter war so wenig von der Situation interessiert, dass das Kind bei uns nachher drin saß, weinend, und tatsächlich gesagt hat, Mama, hör mir doch endlich mal zu.
0: Herzzerreißend, ey, das muss richtig übel sein.
1: Ja, und das sind einfach gerade auch diese Hallo.
0: Bitte?
1: Moment. Mein Kater macht gerade Bullshit.
0: Das ist wieder die Katze?
1: Ja.
0: Sag Miau von mir. Vielleicht hilft das.
1: Entschuldigung.
0: I love them. Okay.
1: Gut. Es ist tatsächlich, du sitzt da drin, bist im Endeffekt, was heißt machtlos, aber du unterhältst dich dann mit dem Kind und die Mutter hört gar nicht zu.
0: Boah, Mann, ey.
1: Und das Kind erzählt dir, dass im Endeffekt eigentlich Standard bei denen daheim ist.
0: Oh,
1: und er jedes Mal, wenn es heißt, Mama, Papa spielen oder irgendwie sowas, also der Kleine war 3, 4, 5, so, ich weiß nicht. Und das war dann einfach dementsprechend so von wegen hier, Mama, Papa spielen, ja, nee, geht gerade nicht. Später Mama, Papa spielen, ja, nee, geht gerade nicht. Und so hat sich das den ganzen Tag durchgezogen. Bis dann abends ins Bett bringen war, dann war das so, ja, gute Nacht und dann tschüss. So. Dann wurde sich tatsächlich wenig mit den Kindern beschäftigt. Und
0: boah, das wird auf jeden Fall schlimme Spuren hinterlassen, ey. Scheiße.
1: Ja. Und das sind einfach dann, ich möchte jetzt nicht die angreifbarsten Kinder sagen, weil das sind definitiv, gerade wenn du so erzogen wirst, kann oder wirst du definitiv ein starker junger Mann, starke junge Frau später mal.
0: Ja, hoffentlich, mein Gott. Also.

0: Ja, also du bist gezwungenermaßen auf dich selbst gestellt. Du musst dich selber kennenlernen, gezwungenermaßen. Du hast mehr Zeit, dich im Endeffekt mit dir selber zu beschäftigen, was viele dann auch ausführlich tun tatsächlich. Und viele davon werden halt auch relativ stark. Aber in den jungen Jahren sind sie durch den fehlenden Rückhalt von den Eltern halt einfach wirklich in Anführungszeichen verwundbar, kann man wirklich so sagen.
1: Ja, klar.
0: Weil eben das Ohr fehlt und es halt nicht kommuniziert worden oder beigebracht worden ist, hey, ich bin für mein Kind da. Ich höre zu, ich gehe drauf ein, ich höre mir die Probleme an. Ich höre mir auch gerne an, dass ich ein scheiß Papa bin. Dann ist okay.
1: Weißt du, woran ich jetzt noch denke? Ich glaube, was dann auch eine super große Rolle spielt, ist dann an der Stelle Mobbing. Ich hatte mal eine Mobbing-Sendung und da war auch ein ganz großer Punkt, dass das eben vor den Eltern verheimlicht wurde, aus unterschiedlichen Gründen, aber vor allem aus Scham. Und das ist, glaube ich, sau wichtig, dass man das schafft, seinen Kindern mitzugeben, dass die in jeder Situation, in denen sie in Gefahr sind oder in denen sie unglücklich sind, sich trauen, dich dir anzuvertrauen. Das ist doch bestimmt auch was du viel im Kopf hast, oder?
0: Definitiv. Also Mobbing, wenn man jetzt sogar heutzutage

0: Aufklärung fehlt, beziehungsweise Vertrauen ins Elternhaus, dann wird es sehr schnell in die Richtung gehen, wo ich auch zwei, dreimal schon beim RTW da war, bei, ich weiß nicht, inwiefern das man bei euch in der Sendung ansprechen darf, mit Suizidversuchen.
1: Immer mit Disclaimer, dass wenn ihr Hilfe braucht, dann schaut gerne auf fritz.de/Hilfe vorbei, wenn ihr das Gefühl habt, mir geht es gerade nicht gut und ich bräuchte Unterstützung. Aber klar, es gehört zum Leben dazu und wir sollten auf jeden Fall darüber sprechen.
0: Genau, und da hatten wir, oder hatte ich sage jetzt mal leider, schon mehrfach das Ding, dass ich Kinder hatte, die da standen und mir in die Augen geschaut haben und gesagt haben, helf mir, ich kann nicht mehr, ich will mir das Leben nehmen.
1: Boah.
0: Und
1: Das ist schlimmer geht nicht.
0: Gerade aus diesem Mobbing-Ding heraus ist das mitunter, muss ich jetzt drüber streiten, ob der größere Faktor oder die Misshandlung von Minderjährigen, also beides blöde Themen, definitiv. Ich möchte jetzt gar nichts auf die Goldwaage legen und gegenseitig abwiegen. Deswegen es ist beides Sachen, die müssen mit den Eltern kommuniziert werden. Und was leider auch so selten passiert, muss man echt einfach so sagen. Und deswegen die Dunkelziffer von diesen Statistiken ist deutlich, deutlich höher.
1: Ja, mit Sicherheit. Oh Gott, aber das müssen echt heftige Momente gewesen sein. Und ne, klar, es ist dann auch völlig verständlich, wo bei dir so diese große Motivation herkommt, deinem Kind so viel Sicherheit zu geben. Uff.
0: Ja.
1: Ja, krass, Mann. Ah, Tobi, ich fand das aber ganz spannend und sehr cool, das jetzt aus dieser Sicht mal zu beleuchten. Also einfach auch gar nicht nur, das erzähle ich meinen Eltern nicht, sondern ich werde bald ein Elternteil sein und ich möchte, dass mein Kind mir alles sagen kann. Sei, finde ich eigentlich ganz süß an dieser Stelle. Also hat mich auf jeden Fall gefreut, da mal ein bisschen aus einer anderen Seite drauf zu schauen. Und mit Sicherheit konnte man an der Stelle auch so einiges mitnehmen. Ich auf jeden Fall.
0: Freut mich.
1: Ja, sehr cool. Ey, dann ganz, ganz liebe Grüße an deine Frau.
0: Danke.
1: Ich hoffe, es wird nicht ganz so schlimm. Ich hoffe, es dauert nicht elendig doll. Und dass es ihr danach gut geht und sie sich gut erholt. Und ich bin mir sicher, du wirst ganz, ganz toll für sie da sein. Und ihr macht das zusammen.
0: Das auf jeden Fall. Und das kriegt man alles hin.
1: Hammer. Okay, na dann. Halt uns auf dem Laufenden. Meld dich, wenn es auf der Welt gepurzelt ist.
0: Mach ich.
1: Juri, pass auf dich auf.
0: Dankeschön.
1: Tschüssi. Bye, bye. Yes. So, wir haben noch knapp eine halbe Stunde. Und zwar hier im Blue Moon.
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1: Jawohl. So, schön, dass ihr hier am Start seid im Blue Moon. Bis dato haben wir wirklich so einige sehr intensive Gespräche geführt. Heute das Thema Eltern. Konkret, was würdet ihr euren Eltern nie erzählen? Darum soll es ja heute gehen. Es können große Sachen sein, kleine Sachen, whatever it is. Etwas, das ihr lange mit euch herumtragt oder vielleicht auch einfach erst vor kurzem. Vielleicht habt ihr eine Klassenarbeit richtig verkackt oder ihr habt jetzt eure Ausbildung abgebrochen und ihr habt es euren Eltern noch nicht erzählt. In jede Richtung kann es gehen. Es kann auch etwas sein, das ihr sehr lange mit euch herumschleppt. Es kann etwas sein, wo ihr das Gefühl habt, ich möchte das bald erzählen, aber ich traue mich noch nicht. Also wirklich, da habt ihr ganz viele Freiheiten. Hauptsache, es geht in die Richtung, das werde ich meinen Eltern nicht erzählen oder das verheimliche ich meinen Eltern jetzt gerade noch. Whatever it is, meldet euch sehr gerne 0331 70 97 110. Eine Person, die Lust hat, hier mit mir zu sprechen, ist Marie und die hole ich jetzt rein. Hallo Marie.
3: Hi.
1: Hallöchen. So, du hast heute gehört, es geht darum, das erzähle ich meinen Eltern nicht und hast dir gedacht, yes, ich melde mich dazu. Wieso?
3: Ja, und tatsächlich ist mir sogar beim Warten noch was eingefallen.
1: Oi, okay, na dann hau mal raus.
3: Ja, und zwar, ich wurde in der Schule irgendwie vor 2 Jahren ziemlich krass gemobbt. Und ich habe es meinen Eltern einfach nie erzählt,

0: weil ich mir irgendwie gedacht habe, ja, nee, die werden eh nur sagen, ja, nee, steh das durch, ignoriere oder so. Und
1: Hat sich das schon
0: ich
1: mal
0: habe.
1: so gezeigt, also dass die vielleicht so darüber denken könnten?
0: Ja, teilweise ein bisschen.
1: Okay.
0: Aber noch nie so richtig krass. Auf jeden Fall, ich habe das halt die ganze Zeit mit mir rumgeschleppt. Dann war so ein richtig schlimmer Tag, wo wirklich, ich habe immer noch Albträume davon. Auf jeden Fall, also ich konnte schon im Bus fast meine Tränen halt nicht mehr so zurückhalten.
1: Also was ist passiert oder in welche Richtung geht's hier?
0: Ich hatte einen Crush auf jemanden
1: Okay.
0: und ich war zu der Zeit mit jemandem befreundet und du siehst gerade die Gänsefüßchen nicht, die ich in die Luft male.
1: Ich stelle sie mir vor, okay.
0: Ja. Und ich, die Person hat halt auch immer gesagt, ja, der Typ mag dich doch safe auch. Und dann habe ich halt den angeschrieben, weil sie mir halt die ganze Zeit gesagt hat, nee, der mag dich. Und die waren halt auch Freunde.
1: Ah, fuck, und die hat
0: Und
1: Scheiße geredet.
0: ja, nee, am Ende kam es heraus, die haben mich tatsächlich wirklich richtig reingelegt, also so mit Plan und so.
1: Beide
0: Ja.
1: zusammen? Oh, sorry, jetzt hab ich die
0: Nee,
1: Pointe schon
0: drei
1: rausgezogen.
0: Leute.
1: Was? Ja, okay, sorry, erzähl weiter. Und dann? Also, du hast ihm
0: Ja.
1: dann geschrieben.
0: Ja, auf jeden Fall. Der hat mich dann so richtig krass abgeblitzt. Von wegen so, ja, nee, als ob ich dich mögen würde. Und hat halt, ja, also die dritte Person hat mich dann auch noch so angeschrieben, so, ja, was denkst du, wer du bist, als ob dich irgendjemand irgendwie mag oder so. Und dann habe ich auch dieser halt Fake-Freundin geschrieben, ich kann dir einfach nicht mehr vertrauen. Und die hat dann noch geschrieben, ja, warum sollte es mich interessieren, ob, wenn, dass du mir vertraust oder nicht. Ich habe andere Leute,
1: Hä, Alter,
0: die
1: was ist das
0: wichtiger,
1: denn? Ist ja voll
0: ja,
1: bar,
0: die mir
1: evil.
0: wichtiger sind und von denen ich mehr Vertrauen erwarte. Und ja. Und dann sind wir im Bus halt zusammen.
1: Schrecklich. Oh
0: Ja.
1: Mann, was war echt? Das ist einfach voll hinterrücks, Mann. Es tut mir voll leid.
0: Ja. Und dann bin ich halt im Bus fast zusammengebrochen. Bin dann halt nach Hause gekommen und konnte einfach nicht mehr. Dann habe ich richtig, richtig geflennt auf der Treppe. Und meine Eltern wussten halt nicht sowieso so. Ich habe es denen halt nie erzählt. Generell das Mobbing. Und dann komme ich halt so nach Hause, fange an zu heulen und denke mich so, was ist passiert? Und dann habe ich halt mit der Wahrheit so rausgerückt und die waren erstmal richtig geschockt.
1: Hast du
0: Und
1: dann
0: dann
1: einfach
0: waren.
1: nur diese eine Story erzählt oder hast du
0: Nee,
1: dann noch...
0: dann hab ich halt mit allem rausgerückt, so in dem Sinne.
1: Und
0: Und die
1: was war
0: waren
1: das dann
0: so
1: so?
0: geschockt.
1: Geschockt, okay. Okay, das heißt so dieser Moment, diese eine Story hat es ergeben, dass du komplett klar einen Tisch gemacht hast.
0: Ja, weil ich konnte einfach nicht mehr. Ich war so am Ende. Und wahrscheinlich hätte ich es nie auch selbst dann nicht erzählt, hätte ich nicht diesen Weinkrampf bekommen.
1: Ja, verstehe.
0: Weil was hätte ich sagen sollen? Ja, ich habe was im Auge.
1: Ja, verstehe. Ja, guck, und dann ist es dann gut, ne, dass man so Zugang zu seinen Emotionen hat, dass es rausgekommen ist, weil vermutlich ging es dir besser, nachdem du mit denen geredet hast, oder?
0: Ja, ich musste die halt erstmal davon abhalten, sofort zur Schule zu gehen und da jeden so zusammenzustauchen. Aber ja, mir ging es schon besser.
1: Und
0: Vor allem, weil ich einfach nicht mehr verstecken musste.
1: Und was war dann so der größere Kontext? Also jetzt hast du erzählt, Mobbing war halt eh schon ein Thema. War sie dann quasi eine Freundin, bei der du dich wohlgefühlt hast, während du von anderen Seiten Mobbing erfahren hast? Oder wie kann man sich das so in der Größe vorstellen?
0: Also es war halt nie so ein offenes Mobbing, sondern so ein bissige Kommentare die ganze Zeit, bissige Blicke, gelästert, wenn man nicht da war, aber so richtig krass doll gelästert.
1: Mann,
0: Und ich wusste nie, wer es richtig war, also wer hat das angetrieben oder überhaupt. Ich wusste halt nur, dass das passiert ist.
1: oh, wie schrecklich, dann so im Dunkeln zu tappen und vielleicht auch gar nicht zu checken, wer mag mich jetzt noch und wer nicht, ne?
0: Es war auch so ein großes Ding, so, wem konnte ich halt vertrauen, in dem Sinne.
1: Und was
0: Ja.
1: hat dich abgehalten, das vorher deinen Eltern zu erzählen, wenn du jetzt noch mal ein bisschen nachdenkst, so doller?
0: Ich war einfach,

0: Tatsächlich, ich wollte meine Eltern noch über mich belasten. Und ich fand es vielleicht auch ein bisschen dumm von mir, dass ich es so gedacht habe, dass
1: Ach
0: ich das
1: Quatsch,
0: mir das
1: dir
0: so
1: ging's
0: schlimm
1: nicht gut. Das
0: vorkam.
1: ist, ja, ich check's voll, aber mach dir bloß nicht so einen Vorwurf, ey. Ja.
0: Ja, und ja, ich glaube, das war so das Ding. Ich habe das auch jetzt noch nicht ganz so abgelegt, dass ich einfach manchmal denke, nee, warum sollte ich irgendjemandem meine Gefühle sagen? Weil ich würde die Person sowieso damit nerven. Es ist besser geworden auf jeden Fall, aber es ist noch nicht ganz weg.
1: Okay,
0: Oh.
1: verstehe.
0: Ja.
1: Oh Mann, okay. Ja, ich kann das voll nachvollziehen. Ich hatte tatsächlich, vielleicht hilft dir das ja, ich hatte auch so eine ähnliche Erfahrung. Bei mir ging das so 2 Jahre. Und meine Mama ist dann tatsächlich zur Schule und hat da richtig Stress gemacht. Und das hat sehr viel geholfen, weil es denen sehr viel Druck gemacht hat. Aber ich habe es ja auch erst nach ganz, ganz langer Zeit erzählt. Und genau wie bei dir, es ist sehr zufällig passiert, weil ich zusammengebrochen vorm Laptop saß, weil man da so hässliche Nachrichten bekommen hat. Und dann konnte man es nicht mehr so richtig verstecken, ne?
0: Ja.
1: Ja, und manchmal rettet es uns aber den Arsch. Und dass dann vielleicht doch die Fühler der Eltern ein bisschen besser sind, als wir denken. Ja, gut, dass es zu solchen Situationen dann auch kommt, weil noch krasser sind dann Stories von Leuten, die dann irgendwie erzählen, dass das ging die ganze Schulzeit so und die haben sich da extrem versteckt vor den Eltern. Dann freue ich mich auf jeden Fall für dich,
0: Ja, ich
1: dass
0: bin ja jetzt auch so angekommen.
1: genau.
0: Auch bei meiner Freundesgruppe hat
1: Voll
0: sich das
1: gut.
0: ziemlich nach einer Zeit gebildet. Aber ich fühle mich wohl. Und das ist für mich das Wichtigste.
1: Total, total. Dass du selber sein kannst, dass du dich gut mit denen zusammen entwickeln kannst, dass du dich nicht verstellen musst. Mega.
0: Genau.
1: Okay, jetzt hast du aber gesagt, dieses Mobbing-Ding ist eher was Zweites, was dir noch eingefallen
0: Ja.
1: ist. Was wolltest du denn noch
0: Tatsächlich.
1: erzählen?
0: Ich habe mich für eine sehr lange Zeit vielleicht auch während diesem Mobbing geritzt.
1: Ah, scheiße.
0: Ja.
1: Ich mache mal kurz auch hier einen Disclaimer, okay? Leute, wenn
0: Ja.
1: das irgendwas bei euch auslöst gerade oder ihr auch grundsätzlich mit betroffen seid, mit sowas Erfahrung macht jetzt gerade oder vielleicht holt es gerade was hoch, dann schaut sehr gerne bei fritz.de/Hilfe vorbei. Da findet ihr auf jeden Fall Anlaufstellen. Ihr müsst damit nicht alleine sein. Okay, meine Liebe, mach gerne weiter.
0: Ja, auf jeden Fall. Ich habe das meinen Eltern auch bis jetzt noch nicht gesagt. Tatsächlich wahrscheinlich einer der einzigen Personen, die das so richtig herausgefunden hat, war mein Kampfsportlehrer.
1: Deine Tauschfamilie.
0: Nee, mein
1: Ah,
0: Kampfsportlehrer.
1: ich habe irgendwie Tauschfamilie verstanden. Wieso? Hä? Ist die schon
0: Nee.
1: Au-pair? Okay. Entschuldigung.
0: Nee.
1: Dein Tanz, deine Tanz, nochmal, dein Tanzlehrer.
0: Nee, Kampfsport.
1: What? Okay, Kampfsporttrainer.
0: Ja,
1: Ah,
0: ja.
1: alles klar. Gut, habe ich heute was mit den Ohren. Okay, und also, aber weil wahrscheinlich irgendwelche Namen sichtbar waren, oder wie war das?
0: Es war komplett rot. Es war halt eher so mäßig Handgelenk, weil why not, habe ich mir in dem Moment gedacht. Und dann habe ich auch immer so lange Kleidung getragen, aber halt mein Anzug ist mir ein bisschen zu kurz. Und
1: Okay, so
0: dann
1: ein
0: hatte das halt.
1: weißer Anzug, den man zum Training dann
0: Ja.
1: trägt mit dem Gürtel rum. Okay, alles klar.
0: Ja, genau. Und
1: Aber darf ich noch fragen, also wie war das denn in den Momenten für dich? Also vielleicht erstmal, dass wir da anfangen. Was war das, was war so der Auslöser oder was hast du dabei empfunden und hast du dich dolle verletzt oder waren das immer nur so kurze Aussetzer? Wie war das bei dir?
0: also bei mir war es tatsächlich nicht so am krassesten, weil ich hatte auch schon teilweise sogar Angst vor den Schmerzen, aber ich hatte dann immer dieses Gefühl, ja, warum sollte es überhaupt irgendjemanden interessieren, wenn ich sowas mache? Und hab tatsächlich geheult die ganze Zeit, aber gleichzeitig auch gelacht, weil es einfach so dumm war.
1: Oh Gott, oh Mann, ja.
0: Und
1: Eine Ausnahmesituation im Gehirn einfach war. Leute, ohne Scheiß, ich will nur noch mal, ne, wenn das irgendwas bei euch bewegt.

0: dann bitte, bitte schaut euch das Hilfeportal an der Stelle an, fritz.de/Hilfe. Es gibt so viele Ansprechpartner für euch. Könnt euch das auch im Fall gerne ergoogeln, weil ich will hier nichts endorsen oder so tun, als würde das Dinge besser machen, wenn man in so einer Ausnahmesituation ist. Natürlich nicht. Genau, Marie, aber ich will dir natürlich auch keine Erfahrungen absprechen. Und das heißt, in dem Moment hast du selber gemerkt, boah, irgendwas ist hier verkehrt, ich bin am Heulen und am Lachen gleichzeitig, oder wie?
1: Ja, ich habe halt verschiedene Möglichkeiten tatsächlich ausprobiert. Ich habe es mal mit einer Büroklammer geschafft.
0: Okay, weißt du was? Vielleicht lassen wir so die ganzen Possibilities weg, damit wir keinen in die falsche Richtung treiben an der Stelle. Aber okay, du hast das dann aber eine Weile gemacht, korrekt?
1: Ja, und halt nach dem ersten Mal war ich immer so darauf versessen, okay, nee, das darf keiner sehen, weil ich hatte auch nie richtig Bock auf das Gespräch, weil es einfach nur so, ich war da in der Phase, lass mich in Ruhe, ich mache das alles alleine, was vielleicht auch ein bisschen doof war, weil es halt während dieser Phase war. Und ich habe das tatsächlich nur meiner allerbesten Freundin erzählt, weil sie einfach auch schon Erfahrung damit hatte.
0: Und aber jetzt der Trainer, also der hat das auch gesehen.
1: Ja, aber ich habe es tatsächlich damit ausgeredet. Ja, ich war bei einer besten Freundin und die hat mich krass, also die Katze hat mich gekratzt.
0: Oh, und das ist durchgegangen?
1: Ja.
0: Komplett? Ach, scheiße. Okay.
1: Ja, weil es waren keine richtig tiefen Kratzer, sondern eher so oberflächliche.
0: Okay. Und dann hattest du, also aber in dieser Abwrackzeit und so, hattest du auch noch deine beste Freundin und dir oder ihr hast du dich dann anvertraut?
1: Ja, das war ein bisschen schwierig.
0: Erzähl.
1: Und zwar, manchmal habe ich mich halt wegen ihr geritzt, weil sie einfach ein bisschen weniger, halt, sie hatte ziemlich wenig mit mir zu tun und hat auch, das glaube ich, ein bisschen erkenntlich gezeigt, aber nachdem ich sie halt, während ich halt gerade am Heulen war und mich geritzt habe, hat sie mich dann halt angerufen und ich habe ihr das halt so krass gesagt, so, nee, ich will nicht mehr, ich kann nicht mehr. Ich möchte entweder von dir respektiert werden oder es ist halt einfach keine Freundschaft mehr. Und hat sie es auch gecheckt und sie wusste halt nicht in dem Moment nicht, dass ich mich halt davor geritzt hatte. Okay. Aber sie hat es gecheckt, hat sich auch dann darum gekümmert und dann habe ich ihr irgendwie letztes Jahr oder so, also ein Jahr später, gesagt, dass ich halt kurz davor, vor diesem Gespräch, mich halt geritzt hatte und sie war so geschockt, so. Wow.
0: Hatte sie dann auch irgendwie Schiss, dass sie irgendwie mal.

0: entsprechend, also ne, dass sie sich jetzt nicht vorwerfen muss, keine Ahnung, bei einer Freundschaft. Ja, genau. Ja, okay, gotcha.
1: Mhm. Und ich bin ja auch jetzt drüber weg. Mhm. Sie hat mir vielleicht auch daraus geholfen danach. Deswegen, ich habe ihr so, also ich habe ihr verzeiht, sie hat das gecheckt und ich habe damit dann auch abgeschlossen.
0: Wow, okay. Aber das heißt, sie ist jetzt die Einzige, okay, jetzt der Trainer hat das so halb mitgekriegt, aber irgendwie hast du das überspielt, das hast du hinbekommen. Sie ist jetzt aber die Einzige, die das aktiv dann mitbekommen hat, der du dich anvertraut hast, oder?
1: Ja.
0: Und hast du so einen Drang, das deinen Eltern auch irgendwann noch zu sagen oder gar nicht?
1: Nee, weil ich einfach weiß, wie die ausrasten würden.
0: Und meinst du eher, die wären dann, weiß ich nicht, traurig oder auch wütend, dass du damit allein geblieben bist?
1: Ich glaube tatsächlich, die wären eher wütend, dass ich überhaupt auf die Idee gekommen bin, sowas zu denken.
0: Oh Mann, okay. Mhm.
1: Ja.
0: Aber auch, ne, klar, das muss ja auch ganz furchtbar sein, wenn man sieht, so dass das eigene Fleisch und Blut nicht mit sich selber leben kann und so, klar, ne? Also.
1: Ja.
0: Aber sie, ne, schön wäre es natürlich, wenn du die Sicherheit spüren würdest, dass du dich einfach mitteilen kannst. Aber das ist ja auch so vielschichtig. Also ich kann total verstehen, dass es für dich schwierig ist und auch, dass es vielleicht an der Stelle ganz schwierig ist, Elternteil zu sein in dieser Situation und gut zu reagieren. Mhm.
1: Und es war ja halt so eine Sache, wo es zum Beispiel halt da nicht ging, aber dafür kann ich mich halt denen bei so vielen anderen Sachen halt doch ziemlich gut anvertrauen.
0: Mhm.
1: Und es ist dann so eine Sache, so manchmal vertraut man es halt der besten Freundin an, manchmal vertraut man es den Eltern an, manchmal vertraut man es halt keinem an oder so.
0: Auch voll normal. Das ist auch voll normal. Es gibt natürlich, ne, auch so Themen, die gehen immer mit dem besten Kumpel. Und in dieser Notlage rufe ich immer meine Mama an oder so. Das, ich glaube, das hat aber jeder. Mhm.
1: Und ich habe das jetzt auch ganz gut gemanagt, das so für mich einzuteilen.

0: kommt. Und man muss, glaube ich, einfach seine Lösung finden, einfach weitermachen, bis man wirklich zu diesem Punkt ankommt. Ja, das ist sie. Ja, so will ich das halt auch angehen.
1: Ich würde auch noch so, einfach weil das noch das Thema ist und auch ne, explizit jetzt der Sendung, dass man vielleicht auch lernt zu entscheiden oder klarzustellen oder festzustellen, ich bin in einer Gefahrensituation, dann rede ich auf jeden Fall mit meinen Eltern oder mit den Menschen, die für mich verantwortlich sind. Und ansonsten, wenn es einfach um ein paar Sorgen sind oder ja, Themen, wo mir andere Leute näher stehen, dann kann ich das natürlich auch mit denen verarbeiten. Vielleicht aber auch einfach selber darauf rumdenken. Aber klar, ja, wenn irgendwie Gefahr da ist, dann natürlich sollte man die Möglichkeit haben, mit den Eltern zu sprechen. Und wenn die Möglichkeit nicht da ist, dann braucht man vielleicht trotzdem jemanden, der das in die Hand nehmen kann. Und wenn es irgendwelche Institutionen sind. Wenn man in Gefahr ist, dann sollte man damit nicht alleine bleiben.
0: Wahre Worte.
1: Wow, hey, aber dann hast du dir ja wirklich schon so einige Gedanken gemacht in deinem Leben, wa?
0: Ja. Ist ja auch noch nicht so ein langes Leben, aber ja.
1: Ja, trotzdem, du 16 bist du, ne?
0: Mhm.
1: Was würdest du sagen, was hast du so am meisten mitgenommen? Was hat dich, wo ist so das, was du sagst, das hat mich gestärkt, das hat mir weitergeholfen?
0: Tatsächlich, ich war das, also bei beiden Sachen oder halt nur jetzt mit dem Selbstverletzen?
1: Wie du willst.
0: Okay, also beim ersten Fall hat diesen Mobbing und Zusammenbrechen. Ich war zu der Zeit einfach ziemlich naiv. Ich sage das jetzt einfach mal so. Ich habe auch einfach gelernt, nicht sofort alles und allem zu trauen.
1: Vorsichtiger zu sein.
0: Ja, genau. Und einfach die richtige Balance zwischen Trauen und Misstrauen zu finden. Und beim Thema Ritzen, es gibt immer eine Person, der du dich anvertrauen kannst. Immer eine Person. Und wenn es halt nicht mal eine Person ist, die du kennst, sondern einfach irgendwie irgendwelche Hilfenummern oder so sind. Man muss nicht allein damit klarkommen, weil es ist einfach manchmal nicht hilft.
1: Ja, klar. Voll. Oh, mega gut. Das ist richtig gut, dass das so in deinem Kopf geblieben ist. Sehr, sehr wichtig. Ah. Krass. Eine Frage habe ich noch.
0: Ja?
1: Hast du dann auch daraus so mitgenommen, was so Mobbing angeht, dass du weißt oder dass du jetzt so Muster erkennst und dass du für andere einstehen kannst, die auch gemobbt werden? Merkst du jetzt, da werden gerade Grenzen überschritten, einfach besser durch deine eigene Erfahrung?
0: Ja, da gab es auch, also bei uns war auch letztens in der Schule Sozialarbeiter, weil einfach meine Klasse sowas von unten steht, sagen wir es mal so.
1: Also die sind da ganz schön kacke und von dabei, oder wie?
0: Ja.
1: Oh Mann, ey.
0: Und ich habe dann auch einfach aktiv mitgeredet und Probleme in der Klasse angeredet, die halt sonst keiner anreden wollte. Weil ich es einfach wichtig fand, dass es einfach vielleicht auch in der Klasse sich ändert.
1: Mega, okay. Sehr, sehr gut. Ach Marie, okay, ich freue mich echt einfach, dass du aus der Scheiße raus bist. Ich freue mich total, dass du daraus mitnimmst, so zu checken, wo deine Grenzen sind, wem vertraue ich wie schnell, aber auch, dass du quasi nicht das Gute aus den Augen verlierst. Das klingt alles schon so krass reflektiert bei dir und ja, ich hoffe einfach das nächste Mal, wenn du irgendwie mal in einer Scheißsituation sein solltest, wo du merkst, oh, jetzt wird es schwierig, dass du damit nicht alleine bleibst. Und vor allem, wenn du selber in Gefahr bist, dass du dich deinen Eltern anvertraust, dass dir einfach nichts Dolles passieren kann. Und ich freue mich so doll und keine Ahnung, ob ich das so sagen kann, aber ich bin auch ganz stolz, dass du dich traust, das hier so offen zu kommunizieren. Das ist ganz, ganz viel wert und da habe ich ganz viel Respekt vor.
0: Vielen Dank.
1: Na klar.
0: Ich finde es auch super toll, dass du einfach einfach sowas ansprichst. So, es ist dein Job, aber es war nicht dein Job, dieses Thema auszusuchen.
1: Das stimmt, das stimmt. Ja, guck mal, machen wir alle manchmal coole Sachen.

0: Marie, es war ganz, ganz toll, mit dir zu sprechen. Pass auf dich auf und ich freue mich drauf, irgendwann nochmal von dir zu hören.
1: Vielen Dank, gleichfalls.
0: Mach's
1: ja,
0: gut.
1: Das hoffe ich auch.
0: Alles Klärchen. Na dann, du Liebe, schlaf schön nachher.
1: Vielen Dank.
0: Tschüssi.
1: Gute Nacht. Noch. Und noch eine schöne Show.
0: Tschüss. Ja, ihr Lieben, der Blue Moon neigt sich dem Ende langsam aber sicher. Es waren relativ lange Gespräche, meistens, nicht alle, aber meistens. Das heißt, es war jetzt hier nicht die ganze Zeit stockend voll, sondern ich wollte mir auch für diese größeren Themen auch mehr Zeit nehmen. Ich hoffe, ihr habt dafür Verständnis und könnt das nachvollziehen. Ich hoffe, ihr konntet viel davon mitnehmen. Am Ende repräsentiert der Blue Moon ja auch einfach so einen Schnitt unserer Gesellschaft. Wir hören einander zu, wir nehmen was mit. Vielleicht schafft man es, so einen kleinen Perspektivwechsel danach noch zu fühlen. Ich habe das ganz oft, dass ich nach Hause fahre und so denke, boah krass, da habe ich gar nicht dran gedacht, dass das und das passieren kann. Und ja, ich hoffe immer, dass so ein Gefühl an manchen Stellen einfach entsteht, dass wir uns, ja, da kann ich nur den Kreis schließen, dass wir uns da alle die Hand reichen und dafür kämpfen, dass diese Welt besser wird. Wir müssen über Probleme sprechen, wir müssen sie ansprechen und wir müssen uns die Hände reichen. Okay, gut, haben wir das jetzt auch durch. Ich wollte noch ganz kurz sagen, das kam jetzt ein paar Mal wirklich, wenn ihr irgendwie Hilfe braucht, es gibt die Telefonseelsorge, es gibt Familienportale, psychosoziale Nothilfenummern. Wenn ihr irgendwie merkt, scheiße, mir geht's gar nicht gut, ich habe keinen Bock mehr auf das alles, dann bleibt bitte nicht alleine. Wenn ihr euch nicht traut, euch jemandem in eurem näheren Umfeld anzuvertrauen, dann sei es eine fremde Person am Telefon, aber bleibt bitte nicht damit alleine. So, das wollte ich noch loswerden. Und dann würde ich sagen, wir machen jetzt Feierabend. Benjamin, falls du noch zuhörst, diesen Song würde ich gerne dir widmen. Und dann ist auch gut mit dem Blue Moon für heute. Ich wünsche euch eine ganz, ganz tolle Nacht. Passt auf euch auf. Wir hören uns ganz bald wieder. Hier ist jetzt Tattoo mit All Things She Said. Macht's gut, ihr Lieben.

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1: Um 0 Uhr mit Lydia Wagner. Nach dem Fund einer Sprengstoffdrohne am Leipziger Flughafen hat die Bundesanwaltschaft die Ermittlungen übernommen. Wegen der besonderen Bedeutung des Falls. Die Einzelheiten von ARD-Terrorismus-Experte Holger Schmidt.
2: Es handele sich um einen schwerwiegenden Angriff auf die Transport- und Logistikinfrastruktur in Deutschland, erklärt Generalbundesanwalt Jens Rommel in einer Presseerklärung. Damit sei die Tat geeignet, die äußere und innere Sicherheit der Bundesrepublik zu beeinträchtigen, und deshalb übernimmt nun die Bundesanwaltschaft die weiteren Ermittlungen und ersetzt damit die Generalstaatsanwaltschaft Dresden. Es besteht der Verdacht des versuchten Herbeiführens einer Sprengstoffexplosion und des gefährlichen Eingriffs in den Luftverkehr, so die Bundesanwaltschaft. Und sie spricht davon, dass es wohl zwei Drohnen waren, die am Dienstagabend am Flughafen Leipzig im Einsatz waren.
1: Wegen der stark gestiegenen Schienenmaut haben die Verkehrsminister der Länder dem Bund mit einer Klage gedroht. Die Gebühren für die Nutzung der Schienen waren im Juli plötzlich deutlich gestiegen. Aus der Nachrichtenredaktion Marc Geißler.
3: Die massiven Mehrkosten von über 400 Millionen Euro seien nicht hinnehmbar, hieß es nach einer Sonderkonferenz der Verkehrsminister. Hintergrund ist ein Urteil des Europäischen Gerichtshofs. Der hatte eine Deckelung der Trassenpreise für den Nahverkehr für ungültig erklärt. Bayerns Verkehrsminister Bernreiter sagte, wenn der Bund nicht bereit sei, die nun anfallenden Mehrkosten auszugleichen, dann müssten die Länder klagen. Außerdem drohen Kürzungen im Regionalverkehr. Sein Thüringer Kollege Schütz befürchtet, dass durch die höheren Kosten die Fahrkarten auch teurer werden könnten.
1: Die AfD bleibt deutlich stärkste Kraft. Der aktuelle Deutschlandtrend zeigt, dass sie auf 28% der Stimmen kommen würde, wenn am Sonntag Bundestagswahl wäre. CDU und CSU verlieren einen Punkt und kommen nur noch auf 21%. Und nach der Kabinettsumbildung hat sich die Zufriedenheit mit Kanzler Merz nicht verbessert. Fast 70% der Wähler sind laut der Umfrage unzufrieden mit seiner Arbeit. Bei den Weltmeisterschaften der rhythmischen Sportgymnastik in Frankfurt werden Athletinnen und Athleten aus Russland und Belarus ohne ihre Nationalhymnen und Flaggen antreten. Stattdessen soll es bei der Siegerehrung die Flagge des Weltverbandes und eine neutrale Musik geben. Das hat der Deutsche Turnerbund der Süddeutschen Zeitung gesagt. Vorher hatte es Proteste gegeben, weil der Weltverband Sanktionen gegen russische und belarussische Sportlerinnen und Sportler aufgehoben hatte. Die Turn-WM in Frankfurt geht nächsten Mittwoch los. Das Wetter in Deutschland. In der Nacht im Küstenumfeld einzelne Schauer, sonst locker bewölkt oder sternenklar, Tiefstwerte 17 bis 7 Grad. Tagsüber im Norden einige dichtere Wolkenfelder, sonst viel Sonne bei 19 bis 30 Grad. Und die Zeit, es ist gleich 0 Uhr und 3 Minuten.
4: Die junge Nacht, wir schauen auf die Straßen. Die A2 Hannover Richtung Berlin ist zwischen Eisleben und Bornstedt wegen eines defekten LKW gerade gesperrt. Die A3 Würzburg Richtung Frankfurt zwischen Weibersbrunn und Aschaffenburg Ost 7 Kilometer Stau. Und die A44 Kassel Richtung Dortmund ist zwischen Dreikassel Süd und Kassel Bad Wilhelmshöhe nach einem LKW-Brand gerade gesperrt. That's it.
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4: Mit Sebastian Röpke und natürlich seid ihr auch part of the show. Nummer hier in Studio 0221 567 89 111. Wie immer mit der Frage, hey, warum seid ihr jetzt noch wach? Seid ihr noch wach? Seid ihr schon wach? Gerne mal reinmelden. Wir gehen rein mit Teddy Swims, Bad Dreams und Rihanna, die macht wieder Musik. Diesmal wirklich, for real. Ja, in drei Tracks wissen wir mehr.

0: 0.12 Uhr, hier ist die junge Nacht der ARD. Leute, ey, jeder Song von Rihanna ist doch ein Banger, oder? Immer wenn wir hier in der Show einen Track von ihr haben, bin ich immer so, ja, das ein Banger, das ein Banger, das Rihanna, das Rihanna. Ja, jetzt wollen wir aber vielleicht auch mal wieder einen neuen Banger von ihr hören. Jana aus dem jungen Nacht-Team. Es kommt neue Musik von Rihanna. Ich, immer wenn ich das höre, denke ich mir jetzt mittlerweile, ja, als ob. Wo sind deine Beweise? Weil das haben wir alle schon tausendmal gehört.
1: Ich verstehe das, aber ich habe ein extrem starkes Beweismittel und das ist ihr Mann, A$AP Rocky.
2: Oh, yo, she in the studio right now. Yeah, I said it. Sorry, babe. Bro, she work, she cooking, bro. No funny shit.
1: Der hat in einem Interview erzählt, kein Scheiß, sie ist im Studio und sie kocht.
0: Ah, sie kocht sehr gut. Ja, okay, aber Rihanna kann, glaube ich, auch gar nicht anders als Banger rauszuhauen. Das ist in ihrer DNA, oder?
1: Absolut. Trotzdem hat A$AP Rocky da scheinbar ein Tickelchen zu viel verraten.
2: Damn, I'm gonna get in trouble for this.
1: Ja, direkt danach meinte er, oh Gott, ey, ich krieg dafür erstmal richtig Ärger zu Hause.
0: Ich bin ehrlich, ich hatte jetzt so ein Gefühl, dass die jetzt so ganz langsam auch zurückkommt, weil ist sie nicht letztens auch irgendwo aufgetreten?
1: Ja, ganz genau. Letzten Monat beim Jay-Z-Konzert war sie.
3: Yo. Yo.
1: Ja, da sagt sie selbst, oh, ich bin ein bisschen eingerostet, schon eine Weile her. Ja, ist kein Wunder, ne? Ihr letzter öffentlicher Auftritt war beim Super Bowl vor 3 Jahren.
0: Oh, ja, okay, 3 Jahre ist das auch schon wieder her. Ja, Leute, es gibt wahrscheinlich, vielleicht wirklich bald neue Musik von Rihanna. Falls das passiert, machen wir hier auf jeden Fall eine Torte auf.

0.20 Uhr, hi, ich bin noch wach, ich kann nicht schlafen. Hoffe, du kannst mir mit guter Musik helfen. Liebe Grüße, deine Lina. Ja, solche Nachrichten kommen hier rein über die 0221 5678911. Ja, die Nummer kann ich kann die, wirklich. Der Heiko, der hat sich auch reingemeldet und schreibt, er ist seit 19 Uhr am Arbeiten und kriegt jetzt Richtung Feierabend mich hier noch als Stresstest obendrauf. Ja, der David, der hat mir Bilder geschickt von einer Lego-Uhr, die er seinem Kumpel die Tage geschenkt hat. Er so, erinnerst du dich noch? Und ich so, ja klar, du wolltest ihm das schenken und der hat einfach schon gepennt. Ich weiß, das war dramatisch.

0: Hui, 12:30, hier ist die junge Nacht. Wir schauen schnell auf die Straßen. Die A2 Hannover Richtung Berlin ist zwischen Eisleben und Bornstedt wegen eines defekten LKW gerade gesperrt. Die A3 Würzburg Richtung Frankfurt zwischen Weibersbrunn und Aschaffenburg Ost. 7 Kilometer Stau. Was ist da los? Die A44 Kassel Richtung Dortmund ist zwischen Dreikassel Süd und Kassel Bad Wilhelmshöhe nach einem LKW-Brand gerade gesperrt. That's it!
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0: Mit Sebastian Röpke, natürlich auch mit euch. 0221 567 89 111, die Nummer hier im Studio. Heiko auch gerade so, hast du im Radio gesagt, ich habe gleich Feierabend, ich muss auch bis 6. Ja, ich bin noch bis 5 hier. Eine Stunde weniger, Heiko, oder? Naja, wir gehen rein mit Joe. End of the Beginning, der Sebo ist hier. Hi!

0: Ja, who's next, huh?
1: Well, who's next?
0: Ja, das fragt man sich, who's next beim Sommerhit. Ich wusste gar nicht, wie offiziell das ist, ne? Also es gibt wirklich einen offiziellen Sommerhit dann. Es gibt Auswahlkriterien dafür. Eingängige Melodie, Text lässt sich gut mitsingen, tanzbar, ging viral steil und hat Platz 1 in den Charts erreicht. So, das sind die Voraussetzungen und hier sind die Favoriten für dieses Jahr.
2: Du bist gut genug.
0: Kitsch Creek, Blumengarten, Shereen David, du bist gut genug oder auch die

0: Da war so lange bei mir stumm geschaltet, also der bestimmt Arme. 3 Jahre oder so.
1: Ich weiß nicht, manchmal will man noch so ein bisschen Kontakt haben, auch noch gefolgt sein, aber eher einfach stumm schalten für so einen Moment oder für eine gewisse Zeit.
0: Weil ich kenne das zum Beispiel auch bei meiner Schwester, die hat eine alte Freundin aus der Schule einfach stumm geschaltet. Aber die hat sich trotzdem noch für sie interessiert, aber die hat einfach so viel gepostet, dass sie das gestört hat. Ja, wenn sie ihr folgt wäre, dann hätte sie wahrscheinlich sich auch bei ihr beschwert.
2: Ja, wenn deine Freunde plötzlich anfangen, Social Media ernst zu nehmen, dann fängt man an auszublenden. Ich kenne das. Leute, wie sieht's denn bei euch aus? Wen habt ihr denn ausgeblendet? 0221 567 89 111.

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1: Um 1 Uhr mit Lydia Wagner. Nach den Drohnenvorfällen am Flughafen Leipzig sieht der Sicherheitsexperte Peter Neumann vom King's College in London klare Indizien dafür, dass Russland hinter der Aktion stecken könnte. Im ZDF-Heute-Journal sagte Neumann am Abend:
2: Gefährliche Drohnenflüge ist etwas, wo wir wissen, dass Russland das seit 2022 ganz häufig macht. Und es passt auch in den strategischen Kontext. Strategischer Kontext ist ja, dass die Ukraine selbst einen sehr erfolgreichen Drohnenkrieg gegen Russland führt, mit Angriffen nach Russland. Und Putin mehrmals in den letzten Monaten bereits gesagt hat, dass im Gegenzug er auch das Hinterland der Ukraine, das heißt die NATO-Staaten, angreifen möchte. Also das macht eigentlich alles Sinn, das ist kein Beweis, aber das ist ein Muster.
1: Der Deutsche Städte- und Gemeindebund findet, dass Deutschland beim Thema Wasserversorgung umdenken muss. Präsident Spiegler hat der Rheinischen Post gesagt, dass Wasser in Zukunft als strategische Ressource gelten muss. Schon jetzt habe die Hälfte aller Landkreise und kreisfreien Städte Probleme mit dem Grundwasser. Und das habe auch Auswirkungen auf die Wirtschaft. Deshalb fordert Spiegler, dass Klimaschutz und Klimaanpassung als Gemeinschaftsaufgabe ins Grundgesetz kommen. Wegen des extremen Niedrigwassers verhandelt Verkehrsminister Bilger jetzt mit den Ländern darüber, ob Lkw auch sonntags fahren dürfen, um den Transport per Schiff zu ersetzen. Vor der französischen Atlantikküste gibt es gerade massenhaft portugiesische Galeeren. Die blau-lila schimmernden Seeblasen sind streng genommen keine Quallen, sondern eine Kolonie aus Polypen. Für gesunde Menschen ungefährlich, bei Risikogruppen können sie aber Atembeschwerden und Muskelkrämpfe verursachen. Frankreich-Korrespondentin Caroline Diller.
3: Das hängt vor allem mit Wetterbedingungen zusammen, besonders mit Wind- und Meeresströmung, denn dadurch werden die portugiesischen Galeeren an die französische Atlantikküste getrieben. Das reicht von der Bucht von Arcachon bis runter ins Baskenland. Und mehrere Strände waren deshalb in den vergangenen Tagen zeitweise gesperrt. Meereswissenschaftler sehen allgemein auch einen Zusammenhang mit dem Klimawandel, denn die Meere heizen sich auf. Und das sorgt dafür, dass sich Arten wie die portugiesische Galeere generell stärker ausbreiten. Und auch die Überfischung der Meere wird als Grund genannt, denn dadurch haben sie natürlich weniger natürliche Feinde.
1: Die Internationale Raumstation bekommt neue Solarpanels. Eine Astronautin und ein Astronaut der NASA haben die Installation jetzt bei einem Außeneinsatz vorbereitet. Sie haben die ISS dafür für fast 7 Stunden verlassen. Das Wetter in Deutschland? In der Nacht im Küstenumfeld einzelne Schauer, sonst locker bewölkt oder sternenklar, Tiefstwerte 17 bis 7 Grad. Tagsüber im Norden einige dichtere Wolkenfelder, sonst viel Sonne bei 19 bis 30 Grad. Die Zeit

0: Es ist 1:03 Uhr.
1: Die junge Nacht, wir schauen auf die Straßen, die A2 Hannover Richtung Berlin ist zwischen Eisleben und Bornstedt wegen eines defekten LKW gerade gesperrt. Die A3 Würzburg Richtung Frankfurt zwischen Weibersbrunn und Aschaffenburg Ost immer noch 7 Kilometer Stau. Und die A44 Kassel Richtung Dortmund ist zwischen Drei Kassel Süd und Kassel Bad Wilhelmshöhe nach einem LKW-Brand gerade gesperrt. That's it!
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1: Mit Sebastian Röpke und natürlich auch mit euch, Leute, Nummer ins Studio hier 02221-5678-9111. Das war schon wieder ein bisschen holprig. Die Nummer ist so einfach, da sagt mein Gehirn gerne mal, das ist zu einfach, da muss irgendwas falsch sein. Leute, tragt es ein in euren Hello Kitty Wandkalender am 12. August, haben wir eine partielle Sonnenfinsternis. Und auch hier auch nochmal der Warnhinweis, da nicht bitte einfach reinschauen. Ne? Also ihr braucht schon so eine Special-Brille. Aber wir haben jetzt schon gesehen, überall, es wird wahrscheinlich bei den Optikern so eine Aktion geben, dass du da, weiß ich nicht, für ein paar Euronen irgendwie dann so eine Brille bekommst. Dann könnt ihr nämlich damit reingucken, weil ohne wäre blöd.

0: Viertel nach eins, ihr hört die junge Nacht der ARD. Leute, bei Insta einfach mal Leuten entfolgen, ist einfach auch eine krasse Ansage. Ne? Die sehen das ja dann auch, also es wird jetzt kein Alert rausgehauen, aber die sehen ja, oh, folgt mir nicht oder da steht dann plötzlich auch folgen. Ja, also lieber ausblenden, das ist so das kleine Entfolgen. Ich habe euch gefragt, wie sieht es bei euch aus? 0221 567 89 111. Kathleen aus Datteln hat mir geschrieben, ich habe Papa stumm geschaltet, weil er am Nerven war. Oje, das gab Ärger. Ja gut, bei Papa ist das ist schwierig. Celine aus Köln, die hat es ein bisschen klassischer gemacht.
1: Bei meinem Ex-Freund, damit ich dem nicht entfolge, aber auch nichts mehr von ihm sehe. Ja, das war dann irgendwie doch ein Schritt zu viel für mich, so auf einmal. Und deswegen habe ich ihn erst stumm geschaltet nur.
0: Fühle ich, den Ex-stumm schalten, absoluter Klassiker. Weil wenn man den dann entfolgt, ist das, wie gesagt, ja dann so ein finaler Endschuss. Ne? Ja, Paul, der geht ja eher taktisch vor.
2: Ich schalte Leute stumm, wo ich einfach ein bisschen desinteressiert an ihrem Leben bin, aber dennoch irgendwie zukünftig daran denke, potenziell mit ihnen arbeiten zu können. So.
0: Geil, beim Stummschalten auf Insta einfach auch schon an die Arbeit denken. Crazy. Leute, wie sieht's bei euch aus? Gerne mal reinmelden. Wen habt ihr denn ausgeblendet, huh?

1.21 Uhr. Melissa schreibt, warum sollte ich Leute stumm schalten? Beste Lösung ist blockieren. Ja, wie macht ihr es in Social Media, wenn ihr bei euren Leuten denkt so, ich will nicht entfolgen, aber ich will auch nicht alles sehen, was die machen. Gerne mal reinmelden. Hier ist die junge Nacht.

0: Halb zwei haben wir es hier, ist die junge Nacht. Wir schauen mal auf die Straßen. Die A2 Hannover Richtung Berlin ist zwischen Eisleben und Bornstedt wegen eines defekten LKW gerade gesperrt. Und die A44 Kassel Richtung Dortmund ist zwischen Dreikassel Süd und Kassel Bad Wilhelmshöhe nach einem LKW-Brand gerade gesperrt. That's it!
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0: Mit Sebastian Röpke, natürlich auch mit euch. Wir haben gerade über das Thema gequatscht. Bei Social Media Leute einfach mal ausblenden, weil entfolgen wäre zu hart. Tini schreibt über die 0221-567-89111. Oh Mann, ich glaube, ich bin oldschool. Ich habe eine WhatsApp und die ganzen anderen Trödel gar nicht. Ja gut, aber so bleiben mir einige Entscheidungen erspart. Liebe Grüße, Tini. Ja, du musst jetzt nicht gucken, wen blende ich aus, sondern hä, wo im Store kriege ich denn diese Insta-App eigentlich? Leute, gleich nächstes Thema in 2 Songs. Justin Bieber hat was getan, nämlich er hat Tischtennis gespielt. Ja, das ist Thema gleich hier. Vorher hören wir Justin Bieber zusammen mit Nicki Minaj, Beauty and the Beat. Hier ist die junge Nacht der ARD mit Sebo. Hi. Yeah, yeah.

0: Es klingt so falsch, wenn das im Hintergrund läuft. 1.37 Uhr. Leute, es ist hier ein bisschen sportlich, weil Justin Bieber hat Tischtennis gespielt. Aber nicht einfach so, sagt Jana aus dem Junge Nacht-Team. Nein, Justin Bieber hat...
1: Ganz genau, der wollte den Tennisstar Novak Djokovic schlagen, was man halt so macht.
0: Was man so macht, einfach so den Tennisstar schlagen. Was ist das denn für eine Sidequest für Justin Bieber?
1: Ey, aber wirklich, der war bei den Fanatics Games. Das ist so ein riesiger Wettbewerb, wo Profisportler, Promis und Normalos gegeneinander antreten. Mhm. Und Justin Bieber war auch gar nicht alleine da. Der hat sein riesengroßes Ego mitgebracht.
2: I

0: a superior ping pong player. He knows it.
1: I must say, I underestimated Justin's athletic abilities.
2: Ja, Justin Bieber sagt da, ich bin ein überragender Tischtennisspieler. Und sein Gegner, Novak Djokovic, meint sogar, ja, ich habe echt Justins athletische Fähigkeiten unterschätzt.
3: Mhm, sagt einer der besten Tennisspieler weltweit. Das ist wirklich schon krass. Aber wer hat denn jetzt da gewonnen?
2: Novak Djokovic.
0: He got me today, so I gotta give him his flowers.
1: Yes.
2: Heute hat er mich geschlagen, sagt Justin Bieber, als wäre das ja sonst wirklich komplett anders. Und ja, jetzt muss er Novak Djokovic Blumen besorgen.
3: Okay, ich höre da schon raus, dass es eine Revanche geben wird.
2: Ich glaube auch, wobei also das Ego und der Stolz von Justin Bieber, die müssen gar nicht gekränkt sein, weil der Wettbewerb, der besteht halt aus mehreren Sportarten und Matches und so. Mhm. Und insgesamt hat er den Hauptpreis gewonnen, mehr als $500.000. Oh. Einen Teil hat er den Fans gegeben, die da halt mitgemacht haben, und den anderen Teil hat er gespendet.
3: Ja gut, ich finde, dafür darf man auch ein bisschen frech sein gegenüber einem Profi, oder? So ein bisschen, ich bin besser, lalalala. Ja, Tischtennis mit Justin Bieber klingt irgendwie ehrlich gesagt nach einem Fiebertraum, aber den kriegen wir jetzt erst. Alex Warren, Fieberdream, hier ist die junge Nacht der ARD mit den stärksten Überleitungen ganz Deutschlands.

Udell. Zusammen mit Ultonate. Moving to the Sun in der Jungnacht der ARD. Dieser Track, ne, der ist ja in Social Media gefühlt überall. Das Witzigste, was ich jetzt bislang dazu gesehen habe, ist so eine Oma, die auch irgendwie, glaube ich, ihr Gebiss vorher rausnimmt. Und die hat dann auch so ein Tuch über dem Kopf und die performt den Song, als wäre sie die Sängerin. Und irgendwie ist das so skurril. Auch die Kommentare sind alle so, ich weiß nicht, warum ich mir das so lange anschaue. Ich finde es irgendwie ganz faszinierend, ja. Ja, dieser Track ist auf jeden Fall schon sehr, sehr häufig benutzt worden für irgendwelche Online-Videos. Zu Recht, weil Udell, Moving to the Sun, das macht uns gute Laune. Leute, wie geht's euch? Was macht ihr gerade? Nummer hier im Studio 0221 567 89 111. Dermot Kennedy jetzt. Kiss me.

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1: Um 2 Uhr mit Lydia Wagner. Die Länder drohen der Bundesregierung mit einer Klage wegen der deutlich gestiegenen Schienengebühren. Sollte der Bund die Mehrkosten nicht ausgleichen, werde es außerdem drastische Einschnitte beim Angebot im Regionalverkehr geben, heißt es nach einer Sonderkonferenz der Verkehrsminister. Die zuständige Bundesnetzagentur hatte im Juli eine deutliche Erhöhung der Trassenpreise für den Regionalverkehr angekündigt. Nach dem Fund einer Sprengstoffdrohne am Leipziger Flughafen hat die Bundesanwaltschaft die Ermittlungen übernommen, wegen der besonderen Bedeutung des Falls. Die Regierung des Nachbarlandes Tschechien hat jetzt angekündigt, dass die Sicherheitsmaßnahmen an den Flughäfen überprüft und verstärkt werden. Matthias von Lieben berichtet.
2: Konkrete Schritte nannte die tschechische Regierung aus Sicherheitsgründen bislang aber nicht. Die Polizei betonte, dass bereits jetzt eine erhöhte Terrorwarnstufe im Land gelte. Man sei darauf vorbereitet, ein mögliches Eindringen von Drohnen in Flugverbotszonen zu bekämpfen. Während man sich in Deutschland noch zurückhält mit Blick auf die möglichen Drahtzieher, äußern sich Beobachter in Tschechien schon deutlicher. Das Szenario in Leipzig stamme direkt aus dem russischen Handbuch für hybride Bedrohungen, sagte Michael Benisch vom Tschechischen Verband für internationale Beziehungen.
1: Mehrere Verbände fordern, dass Obdachlose besser vor Hitze geschützt werden. Die Bundesvereinigung Wohnungslosenhilfe warnt, dass Hitzewellen lebensgefährliche Folgen haben können, zum Beispiel Herz-Kreislauf-Probleme, Dehydration und schlecht heilende Wunden. Aus der Nachrichtenredaktion berichtet Lisa Kupper.
3: Geschäftsführerin Bösing hat der Rheinischen Post gesagt, wer auf der Straße lebt, habe oft keinen Zugang zu Wasser, Schatten oder kühlen Räumen. Vorerkrankungen würden durch die Hitze weiter verschärft. Sie sagt, der Hitzeschutz sei Pflichtaufgabe von Staat und Kommunen. Auch der Sozialverband Deutschland fordert Maßnahmen von der Politik. Verbandschefin Engelmeier sagte, Länder und Kommunen müssten flächendeckende Hitzeschutzpläne umsetzen mit verbindlichen Standards und dauerhafter finanzieller Förderung.
1: Bei der Schwimm-Europameisterschaft in Paris hat es 2 weitere Medaillen für das deutsche Team gegeben. Der Wasserspringer Jaden Eickermann gewann im Einzelfinale vom Turm Silber. Für Ole Rösler ist es Bronze geworden. Und bei der Tour des Femmes ist die dreimalige deutsche Meisterin Liane Lippert als 6. ins Ziel gekommen. Das Wetter in Deutschland. In der Nacht im Küstenumfeld einzelne Schauer. Im Südosten Deutschlands klingen die Gewitter ab. Sonst locker bewölkt oder sternenklar. Tiefstwerte 17 bis 7 Grad. Tagsüber im Norden einige dichtere Wolkenfelder, sonst viel Sonne. Die Höchstwerte 19 bis 30 Grad. Und die Zeit? Es ist gleich 2.03 Uhr.
4: Die junge Nacht, wir schauen auf die Straßen. Die A2 Hannover Richtung Berlin ist zwischen Eisleben und Bornstedt wegen eines defekten LKW immer noch gesperrt. Und die A44 Kassel Richtung Dortmund ist zwischen Dreikassel Süd und Kassel Bad Wilhelmshöhe nach einem LKW-Brand auch gerade noch gesperrt. That's it!
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4: Mit Sebastian Röpke, hello, hello. Leute, ich bin so schlecht bei Shootern, ne? Wirklich, ich kann's nicht. Ich bin da so. Fortnite, GTA. Ich schieß da irgendwie mir immer einen zusammen und denk mir dann so.